0: nach Aussage der Bibel 4 Brüder und mindestens 2 Schwestern. Seine Brüder heißen Jakobus, Josef, Simon und Judas. Sie versuchen Jesus zu überzeugen, auch auf das Laubhüttenfest zu gehen. Dieses große Fest in Israel ist doch ein geeigneter Ort, sich zu präsentieren. Jesus, so denken und sagen seine Brüder, da kannst du groß rauskommen. Da kannst du dir einen Namen machen. Da kannst du noch mehr Anhänger gewinnen. Meine letzte Frage lautet, warum folgt Jesus nicht dem Rat seiner Brüder, nach Jerusalem zu gehen? Weil sich Jesus am Willen Gottes, nicht am Willen von Menschen orientiert. Und hier, so meine ich, sind wir an einem ganz wichtigen Merkmal des Lebens von Jesus angekommen. Nicht, was Menschen von ihm wollen und erwarten, ist sein Leitfaden, sondern was Gott von ihm will. So kommt es immer wieder zu Konflikten mit anderen Menschen, sogar mit seinen engsten Verwandten und seinen besten Freunden. Da ist seine Mutter Maria. Auf einer Hochzeitsfeier fordert sie Jesus auf, für mehr Wein zu sorgen. Jesus entgegnet ihr, was habe ich mit dir zu schaffen? Meine Stunde ist noch nicht da. Da ist sein Jünger Petrus, der Jesus davon abbringen will, am Kreuz zu sterben. Jesus entgegnet ihm, Petrus, du meinst nicht, was göttlich, sondern was menschlich ist. Jesus hat es nie darauf abgesehen, alle Wünsche und Ideen seiner Mitmenschen zu erfüllen. Sein Lebensziel ist, Gott zu ehren, Gottes Willen zu tun und den Menschen zu dienen. In genau dieser Reihenfolge. Noch im gleichen Kapitel sagt Jesus, ich suche die Ehre dessen, der mich gesandt hat, Gott selbst. Sich bei den Menschen einen großen Namen zu machen, ist nie sein Ziel. Deshalb der Konflikt mit seinen leiblichen Brüdern, denn die wollen, dass Jesus nach Jerusalem geht, um groß rauszukommen. Jesus Christ Superstar mag ein erfolgreiches Musical sein. Eine zutreffende Beschreibung von Jesus ist es jedenfalls nicht. Ich bin begeistert von der inneren Stärke Jesu. Er lässt sich nicht von anderen vorschreiben, was er zu tun hat. Ich bewundere die klare Ausrichtung Jesu auf Gottes Willen und auf seine Wege. Warum kann er sein Leben so klar auf Gott ausrichten? Was macht Jesus so stark? Der himmlische Vater ist für Jesus die Quelle seines Lebens. Annahme, Wert, Beachtung und Liebe empfängt Jesus in der Beziehung zu seinem himmlischen Vater. Die Zusage Gottes an Jesus, du bist mein geliebter Sohn, hat Jesus geprägt wie nichts anderes auf der Welt. Deshalb muss er nicht den Ratschlägen anderer folgen. Wer vor Gott kniet, kann vor Menschen aufrecht stehen. Diesen Satz hat der Evangelist und Jugendpfarrer Wilhelm Busch geprägt. Wer vor Gott kniet, kann vor Menschen aufrecht stehen. Das ist ein Wort, das auch das Leben von Jesus kennzeichnet. Und es steht auch über dem Leben von diesem Jesus-Nachfolger. Wilhelm Busch lässt sich nicht von den Nationalsozialisten vorschreiben, was er zu tun, was er zu glauben und was er zu predigen hat. Jesus selbst hat sein Leben vollständig und radikal auf Gott ausgerichtet. Und doch ist er ein wenig später auf dem Laubhüttenfest. Also tut er doch das, was Menschen ihm sagen? Auf den ersten Blick scheint es so, aber bei genauerem Hinsehen ist sein Weg nach Jerusalem ganz anders, als es seine Brüder vorgeschlagen haben. Die Brüder wollen, dass er zum Laubhüttenfest geht, um öffentlich etwas zu gelten. Er geht auf das Laubhüttenfest, um Gott zu ehren. Aber nicht von mir selbst aus bin ich gekommen, sondern von dem, der wahrhaftig ist, der mich gesandt hat, sagt Jesus in Johannes 7. Jesus geht auf das Laubhüttenfest, nicht um als Star in Erscheinung zu treten, sondern er geht dahin, um die Menschen zu sich und zum himmlischen Vater zu rufen. Wir erfahren in diesem Bibeltext Wichtiges über Jesus. Können wir auch für unser Leben aus dieser Geschichte etwas mitnehmen? Ja, für Jesus Nachfolger ist es gut und tut es gut, sich nicht von Menschen abhängig zu machen, sondern aus der Beziehung zu Jesus heraus zu leben. Mit der Zusage Jesu, du bist meine geliebte Tochter, du bist mein geliebter Sohn, können auch wir mutig und aufrecht unser Leben nach Gottes Plan und Willen gestalten. Wenn ich mir von Gott zusprechen lasse, wer ich bin, woher mein Wert kommt, dass ich geliebt und wertvoll bin, dass ich gesehen werde, dann werde ich in den Begegnungen mit anderen Menschen nicht verzweifelt nach Bestätigung, Wert, Wahrnehmung und Wertschätzung suchen. Jesus ist dieser Gefahr, sich von Menschen und Menschenmeinungen abhängig zu machen, nicht erlegen. Er ruht in der Liebe Gottes und lebt nach Gottes Plan und Timing. Wir dürfen es auch tun.
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lernten, offen auf Gewalt, Vernunft zu ernten. 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

Kraft und Freiheit, danach wollen sie streben und voll Stolz die Hand zum Schlag erheben. 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
1: Johannes 11, die Verse 25 und 26. Jesus sagte zu ihr: Ich bin die Auferstehung und das Leben. Wer mich annimmt, wird leben, auch wenn er stirbt. Und wer lebt und sich auf mich verlässt, wird niemals sterben, in Ewigkeit nicht. Glaubst du mir das?
2: Den Tod besiegen. Davon träumen nicht nur Mediziner und Wissenschaftler. Und im heutigen Text macht uns jemand dieses Angebot quasi auf einem Silbertablett. Wir brauchen nur noch zuzugreifen. Jesus weist Martha in dem Gespräch, in dem dieser Satz fällt, einerseits auf die geistlichen Zusammenhänge hin, dass sich nämlich in ihm, als dem Sohn Gottes, die traditionellen jüdischen Hoffnungen auf eine Totenauferweckung am Ende der Zeit bereits erfüllt haben. Wo Jesus ist, ist Leben. Für die, die an ihn glauben, ihm vertrauen. Vor allem aber fragt er Martha nach ihrer Haltung zu seiner Person. Glaubst du mir? Diese Frage stellt sich nicht nur für Martha. Glaube ich ihm? Ich stelle mir vor, wie ich an Marthas Stelle reagiert hätte. Und ich bin nicht sicher, was ich antworten würde. Vielleicht eher so etwas wie: Ja, Jesus, natürlich, ich will das glauben, aber... Dann würde ich mich vielleicht noch in ein längeres Gespräch mit ihm flüchten. Denn wenn ich das so einfach bejahe, wie Martha es getan hat, dann hätte das Konsequenzen für mein Leben, oder? Mein Gebet heute? Jesus, ich möchte dir glauben. Hilf mir dabei und mach mich bereit für die Konsequenzen.
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1: Nee, lass mal, das ist nichts für dich. Dieser Satz mag auf viele Dinge zutreffen. Zum Beispiel bei der Berufswahl, der Speisekarte im Restaurant, die passende Sportart. Ich zum Beispiel bin ein absoluter Langstreckenläufer. Alles, was mit einem Ball zu tun hat, ist da eher nix für mich. Aber es gibt mal mindestens eine Sache, die für jeden etwas ist. Die gute Nachricht von Jesus Christus. Das, was für mich heute sehr selbstverständlich wie das Amen in der Kirche, war für die ersten Christen gar nicht so. Zunächst erzählten die nämlich nur den Juden von Jesus. In der Apostelgeschichte wird davon berichtet und dann kommt der entscheidende Moment. Da steht, es waren einige unter ihnen, die redeten auch zu den Griechen und predigten das Evangelium vom Herrn Jesus. Und die Hand des Herrn war mit ihnen und eine große Zahl wurde gläubig und bekehrt. Hatte sich zum Herrn. Gut für mich. Ich kann zu Jesus gehören. Die gute Nachricht von ihm gilt auch mir. Ich kann mich Kind Gottes nennen, denn Christen haben mir davon erzählt. Gut für sie. Die gute Nachricht gilt auch ihnen. Jesus Christus hat für ihre Schuld bezahlt und den Tod besiegt. Wenn sie das für sich annehmen, sind sie ein Kind Gottes und haben das ewige Leben vor sich. Und was ist mit ihrem Nachbarn, ihrer Nachbarin? Jesus Christus möchte in das Leben eines jeden Menschen kommen, wenn dieser es will. Bringen Sie die gute Nachricht denen, die Sie noch nicht kennen. Die Hand des Herrn wird mit Ihnen sein.

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1: Geistliche Vorgänge werden in der Bibel oft in Bildern beschrieben. Man kann auch sagen in Gleichnissen. Auffällig ist, wie häufig die Bibel dabei Gleichnisse aus der Natur verwendet, insbesondere aus

der Landwirtschaft. Jesus zum Beispiel spricht über die Gesetze des Säens und Erntens, über die selbstwachsende Saat und das Wachstum des Senfkorns. Offensichtlich gibt es bestimmte Gesetze in der Natur, die sich gut als Gleichnis für geistliche Vorgänge eignen. Davon können wir auch heute noch profitieren. Da ist zum Beispiel ein Christ, der sich um ein gutes Leben bemüht. Er strengt sich redlich an und versucht geistlich zu wachsen, doch nichts passiert. Die Früchte, die er sich erhofft hat, bleiben aus. Umso eifriger versucht er nun zu wachsen. Er bemüht sich nach allen Kräften. Doch je mehr er sich bemüht, desto schlimmer wird's. Es sind einfach keine Früchte zu erkennen. Der Prophet Jeremia macht uns auf das Geheimnis geistlichen Wachstums aufmerksam. Und er benutzt dabei ein Gleichnis aus der Natur. Jeremia schreibt: Wessen Zuversicht der Herr ist, der ist wie ein Baum am Wasser gepflanzt, der seine Wurzeln zum Bach hinstreckt. Er sorgt sich nicht, wenn ein dürres Jahr kommt, sondern bringt ohne Aufhören Früchte. Das also ist das Geheimnis geistlichen Wachstums. Auf Gott vertrauen, seine Zuversicht auf den Herrn setzen. Wer aus eigener Kraft und mit eigener Anstrengung versucht, ein gutes Leben zu führen, der bemüht sich oft vergeblich. Stattdessen gilt es, Gott zu suchen, seine Gegenwart und seine Nähe. Wer sich so am Wasser niederlässt und seine Wurzeln ausstreckt, der wird, früher oder später, Frucht bringen. Da gilt es einfach nur, Geduld zu haben. Gott wird schon dafür sorgen.

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1: Ich begrüße Sie zu einer weiteren Ausgabe der Sendereihe Durch die Bibel. Herzlich willkommen. Im ersten Kapitel des Kolosserbriefes erfahren wir, was das Besondere der Person Jesu Christi ist. Paulus zählt hier insgesamt 9 Merkmale auf. 8 davon haben wir uns bereits in der letzten Sendung näher angesehen. Gleich ist also die Nummer 9 an der Reihe. Wir wollen dabei aber nicht einfach nur sozusagen bewundernd vor Jesus stehen bleiben, sondern auch danach fragen, welche Auswirkungen diese Besonderheit des Sohnes Gottes auf diejenigen hat, die an ihn glauben.

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9 Merkmale zählt der Apostel Paulus im Kolosserbrief auf, die die Person Jesu Christi zu etwas Besonderem machen. Ja, diese Merkmale lassen ihn geradezu als andersartig erscheinen. Er ist jeder anderen Person, die jemals gelebt hat, überlegen. Die ersten 8 Merkmale werden im Kolosserbrief Kapitel 1 in den Versen 15 bis 18 aufgezählt. Jetzt erreichen wir Vers 19 und damit das letzte Merkmal. Paulus schreibt: Denn es hat Gott wohlgefallen, dass in ihm, also in Christus, alle Fülle wohnen sollte. Das griechische Wort für Fülle lautet Pleroma. Das ist eines der wichtigsten Wörter in diesem Brief. Anders als im Brief an die Philipper, dort war der wichtigste Begriff die Kenosis. Das heißt, es wurde dort betont, dass Christus sich selbst erniedrigte und ein Diener wurde. Er entledigte sich der Herrlichkeit, die er in Gemeinschaft mit dem Vater gehabt hatte. Aber er legte nichts von seiner Gottheit ab. Er war Gott, als er auf diese Erde kam. Die Pleroma, die volle Fülle Gottes, wohnte in ihm. Als er hier unten auf der Erde gelebt hat, war die Pleroma in Jesus heimisch. Er war zu 100% Gott. Nicht zu 99%, sondern zu 100%. Das kleine Baby, das vor mehr als 2000 Jahren auf dem Schoß der Maria lag, schien so hilflos, aber ein Wort von ihm hätte genügt, um dieses Universum um seine Existenz zu bringen. Er ist wahrhaftig Mensch, zugleich ist er wahrhaftig Gott. Das besagt, wer er ist. Wir können diese Verse auch noch aus einer anderen Perspektive betrachten. Ich möchte dies für Sie einmal tun, um unser Verständnis dieses Teils der Bibel abzurunden. Demnach wären hier 4 Aspekte angesprochen. Erstens, Christi Beziehung zum Vater, Vers 15. Zweitens, Christi Beziehung zur Schöpfung, Verse 16 und 17. Drittens, Christi Beziehung zur Gemeinde oder Kirche, Verse 18 und 19. Und viertens, Christi Beziehung zum Kreuz, Vers 20. Auf den 4. Punkt und damit auf Vers 20 werden wir nun zu sprechen kommen. Es werden uns Dinge anschaulich gemacht, die Christus für uns getan hat. Anders ausgedrückt, es geht um das objektive Werk Christi für uns Sünder. In Vers 20 müssen wir sinngemäß ergänzen aus Vers 19, denn es hat Gott wohlgefallen, dass, und nun die Fortsetzung, dass er durch ihn alles mit sich versöhnte, es sei auf Erden oder im Himmel, indem er Frieden machte durch sein Blut am Kreuz. Indem er Frieden machte durch sein Blut am Kreuz bedeutet, Frieden wurde dadurch zwischen Gott und dem Sünder gemacht, indem er bereit war, die Strafe für ihre und meine Sünde am Kreuz zu bezahlen. Gott nähert sich heute dem Menschen nicht, um ihm zu sagen, »Schau mal, Bursche, ich bin ganz gegen dich, denn du hast gegen mich rebelliert, du bist ein Sünder und ich bin gezwungen, dich dafür zu bestrafen.« Nein, Gott sagt etwas ganz anderes zu einem verlorenen Sünder heute. Er sagt zu ihnen und mir, ich habe schon die Strafe auf mich genommen. Ich habe bereits die Strafe für alle Sünden bezahlt. Ich möchte dich wissen lassen, dass du zu mir kommen kannst. Frieden ist bereits in Christus Jesus gemacht worden. Und wenn du nur willst, kehr um zu mir und komm. Genau das meinte Paulus auch, als er im Römerbrief schrieb, da wir nun gerecht geworden sind durch den Glauben, haben wir Frieden mit Gott durch unseren Herrn Jesus Christus. Es ist Frieden gemacht worden durch sein Blut am Kreuz. Paulus lässt die Vergebung der Sünden geradewegs einhergehen mit dem Blut vom Kreuz Christi. Gott kann vergeben, weil die Strafe bereits bezahlt wurde. Jesus bezahlte diese Strafe durch sein Blut, seinen Tod am Kreuz. Deswegen kann ein gerechter Gott ihnen vergeben. Gott ist nicht wie ein unangenehmer Nachbar, der hinter der Ecke lauert, um sich auf den Sünder zu stürzen und sein Verhalten zu bemängeln. Gott hat seine Arme ausgestreckt und sagt, komm, und ich werde dir Erlösung und Ruhe geben. Und als Resultat stellt Paulus fest, dass Gott durch ihn, durch Jesus Christus, alles mit sich versöhnte.
Versöhnung ist ein auf den Menschen gerichteter Vorgang, während Erlösung das Geschehen Gott gegenüber beschreibt. Gott sagt zu allen Menschen heute: Ich bin versöhnt mit euch. Und jetzt wollt ihr auch mit mir versöhnt werden? Das ist die Entscheidung, die der Mensch treffen muss. Paulus erklärt das sehr deutlich in seinem zweiten Brief an die Korinther. Dort schreibt er: Aber das alles von Gott, der uns mit sich selber versöhnt hat durch Christus und uns das Amt gegeben, das die Versöhnung predigt. Denn Gott war in Christus und versöhnte die Welt mit sich selber und rechnete ihnen ihre Sünden nicht zu und hat unter uns aufgerichtet das Wort von der Versöhnung. So sind wir nun Botschafter an Christi Stadt, denn Gott ermahnt durch uns. So bitten wir nun an Christi Stadt: Lasst euch versöhnen mit Gott. Sehr viele Menschen haben die Vorstellung, dass ein Mensch etwas tun müsse, um Gott auf seine Seite zu bringen. Da kann ich nur sagen: Andersherum wird ein Schuh daraus. Gott versucht, sie zu gewinnen. Gott ist versöhnt. Er bittet die Menschen, sich mit ihm zu versöhnen. Er hat alles mit sich versöhnt, heißt es in Vers 20 unseres Bibeltextes. Einige Leute nehmen diese Aussage und kommen auf den dummen Gedanken, dass einfach jeder gerettet werden wird. Um die Sache richtig zu verstehen, müssen wir ein wenig Aufmerksamkeit in die Grammatik investieren, die hier vorliegt. Was meint dieses alles? Er hat alles mit sich versöhnt. Wir müssen sehen, dass es sich auf alle beschränkt, die in Einklang mit Gott gebracht werden sollen, auf solche, die zur Versöhnung berufen sind. Vielleicht wird es uns helfen, wenn wir im Philipperbrief nachschlagen, in Kapitel 3, Vers 8, wo Paulus sagt: Ja, ich erachte noch alles für Schaden gegenüber der überschwänglichen Erkenntnis Christi Jesu, meines Herrn. Was meint das Wort alles hier? Hat Paulus alles in der ganzen Welt damit eingeschlossen? Nein, er bezieht sich auf alle Dinge, die Paulus als Schaden betrachtete. In den vorherigen Versen hatte Paulus gerade alle religiösen Pluspunkte aufgezählt, die er in seinem Leben für sich verbuchen konnte. Es sind all diese Dinge, die Paulus nun für einen Verlust hält. Paulus konnte nicht etwas verlieren, was er vorher nicht hatte. Und jetzt wieder zurück zum Kolosserbrief, Kapitel 1, Vers 20. Was bedeutet hier die Aussage: Es sei auf Erden oder im Himmel? Sie werden feststellen, dass Paulus den Begriff alles hier im Hinblick auf die Versöhnung begrenzt. Denn er erwähnt nicht die, die unter der Erde sind. Im Epheserbrief heißt es von Jesus Christus: Alles hat Gott unter seine Füße, unter die Füße Christi getan und hat ihn gesetzt, der Gemeinde zum Haupt über alles. Was meint dieses alles, das unter seine Füße getan wird? Nun, im Philipperbrief schreibt Paulus, dass in dem Namen Jesu sich beugen sollen aller derer Knie, die im Himmel und auf Erden und unter der Erde sind. Beachten Sie, dass es hier, wenn von allen die Rede ist, um die Erkenntnis der Herrschaft Jesu Christi geht. Alle im Himmel und auf Erden, aber auch die unter der Erde sollen sie erkennen. Das bedeutet jedoch nicht, dass sie alle mit Gott versöhnt werden. Ob auch die, die unter der Erde sind, mit Gott versöhnt werden, darüber macht Paulus keine Aussage. Ich kann Sie nur bitten, nicht auf den Bluff hereinzufallen, auf den Sirenengesang mancher Prediger, die vorgeben, dass alles gut werden wird. Glauben Sie nicht an einen Gott, auf den Sie sich stützen können, weil er ganz einfach gutmütig und liebenswürdig wäre, wie ein älterer Herr, der Ihnen freundlich zunickt. Unser Bibelvers im Kolosserbrief spricht von Personen oder Dingen im Himmel und auf der Erde, die mit Gott versöhnt sind, aber nicht von dem, was unter der Erde liegt. Die unter der Erde haben sich ihm zu beugen, aber sie sind nicht unbedingt mit ihm versöhnt. Hier und jetzt ist der Ort und hier und jetzt ist das eine Leben, in dem wir es nötig haben, uns mit Gott zu versöhnen. Die Angabe im Himmel weist darauf hin, nicht nur wir müssen für den Himmel bereit sein, sondern der Himmel selbst muss vorbereitet werden, um uns zu empfangen.
Der Herr Jesus Christus hat gesagt, ich gehe hin, euch die Städte zu bereiten. Durch die Menschwerdung kam Gott nach unten zu den Menschen und durch das Blut Jesu wurde der Mensch zu Gott emporgehoben. Dieses Blut reinigt auch im Himmel nach Hebräer 9, Verse 23 und 24, wo es heißt, so also mussten die Abbilder der himmlischen Dinge gereinigt werden. Die himmlischen Dinge selbst aber müssen bessere Opfer haben als jene. Denn Christus ist nicht eingegangen in das Heiligtum, das mit Händen gemacht und nur ein Abbild des wahren Heiligtums ist, sondern in den Himmel selbst, um jetzt für uns vor dem Angesicht Gottes zu erscheinen. Mit anderen Worten, der Himmel muss auch mit Gott in Einklang gebracht werden. Und nun weiter mit dem, was Paulus im ersten Kapitel an die Kolosser schreibt, in Vers 21 und am Anfang von Vers 22. Auch euch, die ihr einst fremd und feindlich gesinnt wart in bösen Werken, hat er nun versöhnt. Anders ausgedrückt, Gott hat nicht darauf gewartet, bis wir ihm versprochen haben, uns unsere Gesichter zu schrubben, Sonntagskleidung anzuziehen und in die Sonntagsschule zu gehen, bevor er bereit war, das Werk der Versöhnung zu tun. Sondern es geschah, während Sie und ich gegen ihn rebellierten, während wir böse Werke taten. Da hat er uns mit sich versöhnt. Kein Mensch kann sagen, ich bin verloren, weil Gott nicht hinreichend Vorsorge für mich getroffen hat. Ein Mensch ist meiner Meinung nach verloren, weil er verloren sein will, weil er in der Rebellion gegen Gott verharrt. Die Aussage, die ihr einst fremd und feindselig gesinnt wart, erinnert uns daran, dass es sowohl eine geistige Entfremdung von Gott gibt, als auch eine moralische Entfremdung. Sehr viele Leute denken, dass Menschen verloren sind, weil sie eine schreckliche Sünde begangen haben. Der Grund, warum Menschen verloren sind, ist jedoch, dass ihr Geist von Gott entfremdet ist. Ich denke, dass das die heftige Feindseligkeit gegenüber Gott auf Seiten der sogenannten Intellektuellen unserer Zeit erklärt. Es gibt so etwas wie offenen Hass und Feindseligkeit gegenüber Gott. Vor einiger Zeit war ich für die Beerdigung einer ziemlich bekannten Persönlichkeit aus dem Filmgeschäft zuständig. Jede Menge Prominenz war zugegen. Und ich muss sagen, dass ich regelrecht bestürzt war, als mir bei einer kurzen Predigt sehr viel Feindseligkeit aus den Gesichtern der Trauergäste entgegenschlug. Ich versuchte nämlich, Jesus Christus vorzustellen und darzulegen, wie wunderbar er ist und wie er die Menschen retten will. Doch davon wollten die meisten Leute nichts hören. Ich merkte, es gibt eine Entfremdung im Geist und im Herzen der Menschen. Paulus fährt in Kolosser 1, Vers 22 so fort. Auch euch hat er nun versöhnt durch den Tod seines sterblichen Leibes, damit er euch heilig und untadelig und makellos vor sein Angesicht stelle. Die Formulierung durch den Tod seines sterblichen Leibes ist an dieser Stelle eine ausdrückliche Bestätigung dafür, dass Christus gelitten hat. Nicht nur dem äußeren Anschein nach, sondern er hat wirklich körperlich gelitten. Damit kontert Paulus direkt eine der Irrlehren der Gnosis zu seiner Zeit. Dann heißt es weiter, damit er euch heilig und untadelig und makellos vor sein Angesicht stelle. Untadelig bedeutet hier ohne Fehl. Das war die Anforderung an ein Opfertier im Alten Testament. Sie und ich, wir können vor Gott nicht Perfektion bieten, denn wir sind nicht ohne Fehl. Und Gott kann nichts akzeptieren, wenn es an Perfektion mangelt. Das ist auch der Grund dafür, warum wir nicht aufgrund unserer Werke oder aufgrund unseres Wesens gerettet werden. Denn wir können einfach nicht die Anforderungen eines gerechten Gottes erfüllen. Aber er ist in der Lage, uns untadelig zu präsentieren. Warum? Weil Jesus unseren Platz einnahm. Denn Gott hat den, der von keiner Sünde wusste, für uns zur Sünde gemacht, damit wir in ihm die Gerechtigkeit würden, die vor Gott gilt, schreibt Paulus im 2. Korintherbrief.
Die Formulierung in unserem Bibeltext, makellos vor sein Angesicht stellen, bedeutet, jeder Anklage enthoben zu sein oder gar nicht mehr belangbar zu sein. Gott ist der eine, der uns rechtfertigt. Und wenn Gott uns für gerecht erklärt, wer kann da noch irgendeine Art von Anklage gegen uns vorbringen? Er ist derjenige, der uns von aller Schuld erlöst hat. Paulus fährt fort in Vers 23: Wenn ihr nur bleibt im Glauben, gegründet und fest und nicht weicht von der Hoffnung des Evangeliums, das ihr gehört habt und das gepredigt ist allen Geschöpfen unter dem Himmel. Sein Diener bin ich, Paulus, geworden. Dies ist nicht etwa ein Bedingungssatz, der auf die Zukunft hindeutet. Dieses »Wenn ihr nur bleibt im Glauben«, das Paulus hier verwendet, ist das »Wenn« der Argumentation. Es bedeutet nicht, dass etwas geschehen wird, wenn etwas Bestimmtes wahr ist, sondern es bedeutet vielmehr, dass etwas gewesen sein muss, wenn etwas anderes wahr sein soll. Wir würden heute sagen, weil ihr im Glauben gegründet und fest bleibt. Der Punkt, den Paulus meint, ist, dass wir versöhnt worden sind, und das ist eine vollendete Tatsache. Also, wenn Sie ein Kind Gottes sind, heute, dann werden Sie im Glauben gegründet und fest weitermachen. Sie werden nicht weggezogen von der Hoffnung des Evangeliums, das Sie gehört haben. Am Schluss von Vers 23 schreibt Paulus, »Sein Diener bin ich, Paulus, geworden.« Paulus liebte es, zurückzublicken und auf seinem ehrenvollen Vorrecht zu beharren, ein Diener Jesu Christi zu sein. Ich denke, das ist die größte Ehre, die irgendeiner Person nur passieren kann. Und deshalb kann auch ich jeden Tag aufs Neue Gott danken für das Privileg, das er mir anvertraut hat, nämlich sein Wort zu verkündigen und es anderen zu erklären. Für mich gibt es nichts Vergleichbares.

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0: Es ist immer wieder die gleiche Falle, in die ich da reintappe. Ich weiß es, ich kenne es und es passiert mir trotzdem schon wieder. Das liegt einfach daran, dass ich so bin, wie ich bin. Da kann ich nichts machen. Ich bin, der ich bin, oder kann ich auch anders sein? Oder vielleicht sogar anders werden? Wenn ja, wie? Um diese und weitere Fragen geht es jetzt im folgenden Beitrag. Kampfgeist, Kraft der Veränderung. So ist er beschrieben. Lutz Schäufler ist der Referent. Hier vorab noch ein paar Informationen zu dem Referenten, die ich seiner Homepage entnommen habe. Lutz Schäufler ist Jahrgang 1960, verheiratet, hat 5 Kinder und 6 Enkelkinder. Und unter der Rubrik Tätigkeiten sind bei ihm zu finden Sänger, Gitarrist, Liederschreiber, Autor und Radiosprecher. Hier jetzt also Kampfgeist, Kraft der Veränderung.
1: Der Maler und Bildhauer Michelangelo, der wurde eines Tages mal vom Papst gefragt: Verraten Sie mir das Geheimnis Ihres Genies, wie haben Sie die Statue von David erschaffen? Und Michelangelo antwortete ganz einfach: Ich entfernte alles das, was nicht David ist. Das heißt, er meint, vom Marmorblock musste er mit seinem Werkzeug nur alles das wegnehmen, was nicht zur David-Statue dazugehört, was er vor seinem inneren Auge schon gesehen hat. Als ich das hörte, habe ich mir gedacht, mit unserem Leben ist es eigentlich ähnlich. Wir müssen aus unserem Leben alles das entfernen, was zu einem Christenmenschen nicht dazugehört. So einfach wäre es eigentlich. Also bei uns selbst sozusagen anfangen. Andere Menschen ändern, das wird häufig versucht, leider zu häufig. Also ich kann es manchmal gar nicht hören, wenn dann so hinter vorgehaltener Hand gesagt wird, also mein Mann, den erziehe ich mir schon noch zurecht. Oder bei meiner Frau, das kriege ich schon noch hin. Also wir merken das ja ganz genau und wir wissen das ja aus Erfahrung vermutlich, dass es nicht gut geht, wenn wir anfangen, zum Beispiel andere dem Ehepartner zu erziehen. Entweder ich liebe ihn, so wie er ist, oder wir haben ein Problem. Und bei Kindererziehung ist es ja ähnlich. Wir versuchen ja, den Stil des Kindes zu entdecken und das Kind dann dementsprechend zu fördern. Wenn wir versuchen würden, das Kind grundsätzlich zu verändern, als das, was in ihm angelegt ist, hätten wir nur Probleme. Lev Tolstoi, der große russische Erzähler und Romanautor, der hat gesagt, alle denken nur darüber nach, wie man die Menschheit ändern könnte, doch niemand denkt daran, sich selbst zu ändern. Sich selbst zu ändern ist schwer und mancher fragt vielleicht, geht das denn überhaupt, dass wir uns selber ändern? Der Paulus, der verrät den Christen in Ephesus, wo die Kraft zur Veränderung herkommt. Dass er euch Kraft gebe, nach dem Reichtum seiner Herrlichkeit stark zu werden durch seinen Geist an dem inwendigen Menschen. Also beim Heiligen Geist, da kommt die Kraft zur inneren Veränderung her, meint der Apostel Paulus. Und dieses wunderbare Geschenk der Heilige Geist ist ja das große Thema vom Pfingstfest. Und du fragst vielleicht, warum ist also noch der Heilige Geist nötig gewesen? Warum noch das Pfingstfest? Alles Entscheidende war doch vorher eigentlich schon passiert. Da war Weihnachten und Jesus als Retter in unsere Welt reingekommen. Da war Karfreitag, Jesus ist am Kreuz gestorben, um uns mit der Sünde in Ordnung zu bringen, die Beziehung zu Gott zu reparieren. Und dann war Ostern, da hat er die Möglichkeit geschaffen durch die Auferstehung, dass wir im ewigen Leben ankommen. Und dann war Himmelfahrt, da hat er die Kleider der Weltherrschaft aus dem himmlischen Kleiderschrank wieder rausgeholt, die er ja damals zu Weihnachten da reingehängt hat, als in unser Leben reingekommen ist. Und jetzt ist er der Chef im Regiment, jetzt sitzt er im Kanzleramt. Also warum heißt noch Pfingsten? Das Wichtigste ist doch alles schon passiert. Der Heilige Geist ist der Stellvertreter von Jesus und er sorgt dafür, dass wir an Weihnachten, Karfreitag, Ostern und Himmelfahrt und im Alltag uns an Jesus halten können, dass wir die Kraft dazu haben. Wie ein Scheinwerfer leuchtet der Heilige Geist immerzu in Richtung Jesus. Den will er hell machen, den will er ins Zentrum setzen. Und er gibt dir dann die Kraft zur positiven Lebensveränderung. Das heißt, Du bist dann reich, wenn du den Heiligen Geist hast. Und wenn du den Geist nicht hast, wenn du ihn los bist, wenn du geistlos bist, dann will ich fragen, wo willst du denn dann die Kraft zur Veränderung überhaupt hernehmen? Nach dem Motto, jetzt reißen wir uns mal ein bisschen zusammen, irgendwie kriegen wir schon eine grundsätzliche Veränderung hin. Vielleicht hat sich mancher schon mal gefragt, welche Kleidung trägt denn eigentlich der Heilige Geist? Ich vermute, liturgische Gewänder trägt er nicht. Er trägt vermutlich auch nicht Anzug und Krawatte. Ich habe die starke Vermutung, dass der Heilige Geist von früh bis nachts Arbeitskleidung trägt. Und er ist der Einzige, der sich an das Gebot, du sollst den Feiertag halten, nicht halten muss, weil der hat ständig rollende Woche und kriegt auch keinen Burnout dabei. Er ist immer im Einsatz, weltweit, an allen Orten, zu jeder Zeit. An anderer Stelle, da beschreibt der Paulus die Veränderung noch viel krasser. Also wenn der Heilige Geist so bei seinem Job ist, wenn er an der Arbeit ist, da schreibt er, ist jemand in Christus, so ist er eine neue Kreatur, das Alte ist vergangen, siehe Neues ist geworden. Das ist der Job vom Heiligen Geist. Es gibt aber Christen, die haben genau mit diesem Satz ein ganz großes Problem. Soll ich es nochmal vorlesen zum Mitmeißeln? Ist jemand in Christus, so ist er eine neue Kreatur, das Alte ist vergangen, siehe Neues ist geworden. Warum haben sie Schwierigkeiten? Die schauen an sich selber runter und sagen, was ist denn an mir nun neu geworden? Sie klagen sich an, holen aus ihrem Leben immer wieder Dinge raus, die sie als falsch erkennen. Sie sagen, ich bin zu undankbar, zu lahm, ich bin zu gleichgültig. Bei mir, das rockt nicht im Leben, auch im Christenleben nicht. Und das lähmt, die gucken da drauf wie das Kaninchen auf die Schlange. Und sie meinen, wenn so viele Mängel an mir dran kleben, was hat sich denn dann verändert bei mir? Wisst ihr, wer immer nur ängstlich an sich runtersieht, der sieht nur sich, der sieht nur seine Fehler und fragt sich ständig, bin ich denn nun in Christus, bin ich nicht in Christus, hat sich bei mir was verändert, habe ich überhaupt den Heiligen Geist? Die Antwort dazu finden wir zu Pfingsten in der Bibel. Petrus, der vor einigen Tagen noch als Feigling in der Ecke saß, steht plötzlich vor Tausenden von Menschen und predigt und redet von Jesus. Er hat durch die Kraft des Heiligen Geistes Veränderung erfahren. Und Herr Petrus sagt in seiner Predigt sinngemäß, ihr habt Christus umgebracht und ihr werdet schon sehen, was ihr davon habt. Amen. Erst als die rufen, was sollen wir tun, um gerettet zu werden, da macht er ein Angebot. Und schon wieder erwischen wir jetzt hier zu Pfingsten den Heiligen Geist bei der Arbeit. Hier steht, da ging es nämlich den Zuhörern durchs Herz, die Predigt von dem Petrus. Da steht hier, bekehrt euch als Antwort, weil sie rufen, was sollen wir tun, sagt Petrus, bekehrt euch und jeder von euch lasse sich taufen auf dem Namen Jesu Christi zur Vergebung eurer Sünden, so werdet ihr empfangen die Gabe des Heiligen Geistes. Also wer bekehrt ist, ist in Christus, Punkt. Und wer getauft ist, hat den Heiligen Geist, Punkt, sagt jedenfalls hier die Bibel. Und in Römer 5 steht, die Liebe Gottes ist ausgegossen in unsere Herzen durch den Heiligen Geist, der uns gegeben ist. Den wir haben, das ist ein Geschenk, was Gott uns zur Verfügung gestellt hat. Und wenn so ein Christenmensch das erlebt, dann erlebt er eine grundlegende Veränderung eben durch den Heiligen Geist. Und grundlegende Veränderung geht eben nicht durch irgendeinen Kampfgeist nach dem Motto, ich muss mir das einreden, ich muss mich ein bisschen zusammennehmen, eigene Anstrengung, das wird schon irgendwie zu schaffen sein. Dass wir uns grundsätzlich verändern, geht nicht. Ich weiß nicht, ob jemand schon mal versucht hat, aus eigener Anstrengung eine Giraffe zu werden. Ich weiß von manchen Schülern, dass die sich das in der Mathematikarbeit wünschen, dass sie beim Nachbarn mal gucken, was der so für kreative Lösungsvorschläge in der Mathearbeit hat. Aber grundsätzlich verändern können wir uns nicht. Und ein Christ wirst du auch nicht aus eigener Anstrengung. Wenn jemand sagt, ich habe mich bekehrt, dann sage ich zu ihm, du, das stimmt und es stimmt auch wieder nicht. Denn ehe du dich für Jesus entscheiden konntest, hat weit vorher sich schon Jesus für dich entschieden. Und wenn es dir dann durchs Herz geht, dann kannst du das zulassen oder du kannst es ablehnen. Wie ist also diese grundlegende Veränderung durch Christus zu verstehen? Wer an Christus glaubt, der ist dann eine Neuschöpfung. Die erste Schöpfung, das erfahren wir ja in der Bibel, wurde kaputt gemacht von uns Menschen. Wir haben diesen hochtrabenden Begriff Sündenfall dafür. Die Krone der Schöpfung, der Mensch, will mit dem Schöpfer, mit Gott nichts zu tun haben. Und seitdem wurde unser Leben auf ein paar wenige Tage begrenzt. Seitdem wissen wir, wie Leid und Schmerz und Tod geschrieben wird. Aber durch den Heiligen Geist passiert jetzt plötzlich eine Neuschöpfung. Aus einem Geschöpf Gottes wird ein Kind Gottes. Geschöpfe Gottes sind doch alle Menschen, die über diesen Planeten spazieren. Aber Kinder Gottes sind diejenigen, die zu Christus gehören. Christus, der König aller Könige, der hat es drauf, dass er ein Geschöpf Gottes in den Stand Kind Gottes hebt, aber nicht, weil dieser Mensch etwas Besonderes erreicht oder geleistet hat, sondern weil Jesus bereits alles geleistet hat, damit das überhaupt möglich ist. Nun schreibt Paulus noch, das Alte ist vergangen. Ist es das wirklich? Es gibt ein Wort, zumindest in Sachsen, das geht so. Und dieses Wort heißt, das war schon immer so. Und damit kannst du jeden neuen Schritt, jede neue Reform, jeden Umbau platt machen. Und dann stellt sich plötzlich einer hin und er sagt, das, was schon immer so war, das kannst du vergessen. Das Alte ist vergangen. Und nun schaue ich Lutz Schäufler an mir selber runter und stelle fest, an dem Typen, da hängt noch so viel Altes dran. Ich wurde mit 14 Jahren Christ. Ich muss sagen, dass ich heute hier stehe, das ist auch schon ein Zeichen der Veränderung, denn da hat der Heilige Geist einiges auf dem Kasten. Mein Stiefvater war SED-Genosse. Der gehörte also in der DDR zur regierenden Partei und die waren bekanntlicherweise Atheisten. Und da hat es der Heilige Geist drauf, dass er also dann einfach einen Menschen umkrempelt und aus einer Familie rausnimmt und sagt, du hast jetzt einen anderen Job, du hast eine andere Richtung drauf. Ja, jedenfalls damals mit 14 Jahren wurde ich Christ und das ging so, dass ich also bei dem Seelsorger war, habe Jesus mein Leben im Gebet gegeben und vorher meine Lebensbeichte abgelegt, anhand der 10 Gebote. Und dann kam ich in die junge Gemeinde, das ist in Sachsen, ist das der Jugendclub, der Jugendkreis der Kirchengemeinde. Und die haben noch die Eigenart gehabt, dass sie immer Bibel gelesen haben. Finde ich eine gute Eigenart. Und da kam immer wieder bei diesen Bibelarbeiten ein Satz, der hat mich fürchterlich aufgeregt, denn da hieß, je länger du mit Jesus lebst, umso mehr erkennst du Sünde in deinem Leben. Und ich habe mir gedacht, das muss doch mal besser werden, ich wollte doch Veränderung. Ich hatte gerade Lebensbeichte abgelegt und gemerkt, was du mit fast 15 alles schon so beichten kannst. Und dann sagen die sowas, je länger du mit Jesus lebst, umso mehr erkennst du Sünde in deinem Leben. Wisst ihr was? Ich muss heute rückblickend sagen, das stimmt. Und ich kann heute nur staunen, dass Jesus mich aus seiner Mitarbeitermannschaft noch nicht rausgeschnippt hat und gesagt hat, du, es gibt bessere. Ich nehme ein paar andere. Vielleicht fragst du jetzt auf deinem Platz, was ist denn da nun anders geworden? Was hat sich denn verändert? Ich will dir sagen, früher war die Sünde ein Vergnügen. Jetzt, wo du in Christus bist und der Heilige Geist an dir arbeitet, ist die Sünde eine Plage und hast du mit ihr zu kämpfen. Früher war mir Christus gleichgültig. Jetzt leide ich darunter, wenn das Leben mit Jesus einen Riss bekommt. Und es tut mir weh, wenn ich die Gebote Gottes missachtet habe. In der Heiligen Schrift, da werden uns übrigens eine ganze Reihe von solchen wunderbaren Verwandlungen vorgestellt. Eine, die steht im Johannesevangelium Kapitel 8. Eine Frau, die wird von der Sittenpolizei beim Ehebruch erwischt und zu Jesus geschleppt, weil die wollten, dass sie die Frau bestrafen und Jesus auch gleich noch mit ans Messer liefern. Das muss ich erklären. Die moralische Elite, die fragt nämlich Jesus, nachdem sie die Frau angeschleppt brachten, diese Frau wurde beim Ehebruch erwischt. Wenn wir das Gesetz des Mose befolgen, müssen wir sie steinigen. Jesus, was meinst du dazu? Und sie hofft natürlich, dass Jesus sagt, das geht nicht. Im Namen der Liebe dürfen doch nicht so hartherzig sein. Sie hoffen, dass Jesus sich gegen das Gesetz ausspricht und damit wäre Jesus erledigt gewesen. Aber da lässt sich nicht aus der Ruhe bringen. Jesus bückt sich mal mit dem Finger wie ein Kind im Sand. Und als sie ihn immer mehr bedrängen, dann schaut er auf und sagt, na, dann steinigt sie. An diesem Punkt merkst du, dass Jesus die Gesetze bestätigt und dass sie lückenlos gültig sind, denn die Bibel verrät uns, die Sünde wird mit dem Tod bezahlt. Aber Jesus war noch nicht fertig. Jesus stellt nämlich für die Steinigung eine Bedingung. Er sagt, wer ohne Schuld ist, wer ohne Sünde ist, der wirft den ersten Stein. Dann malt er weiter im Sand. Die Sittenpolizei, die kannten die Reinheitsgebote von Gott ganz genau. Und sie waren ehrlich, also das muss man ihnen ja wenigstens lassen. Sie kannten sich nämlich selbst gut genug, um zu wissen, dass sie Sünder sind und keine Steine werfen können. Und deshalb dreht sich von den Anklägern einer nach dem anderen um, die Pflastersteine fallen zu Boden und sie gehen weg und Jesus malt im Sand. Und als sie weg sind, kommt Jesus aus dem Sandkasten wieder raus und fragt die Frau, wo sind jetzt deine Ankläger, hat dich keiner verurteilt? Nein, Herr, antwortete sie. Und da sagt Jesus zu dieser Frau, dann will ich dich auch nicht verurteilen, geh, aber sündige nicht mehr. So entsteht eine neue Kreatur, das ist Vergebung der Sünde. Und wir merken hier, Jesus kommt nicht mit Moral. Nach dem Motto, Baby, reiß dich ein bisschen zusammen, du musst doch wissen, mit wem du in die Kiste steigen kannst und mit wem nicht. Nein, Jesus kommt mit seiner Liebe in dieses Leben hinein und diese Liebe befreit. Und deshalb sagt er nun zu der Frau, geh aber sündige nicht mehr. Und da sagen manche Christen, wenn wir eine neue Kreatur sind, dann sündigen Christen ja nicht mehr und sie beziehen sich unter anderem auf diese Stelle. Geh aber sündige nicht mehr. Wie ist denn das nun gemeint? Ist das wirklich so gemeint, dass Christen dann sündlos sind? Weißt du, wer die Vergebung annimmt, und das ist hier gemeint, der will dann nicht mehr so weiterleben, wie er bisher gelebt hat. Der lebt jetzt mit Jesus nach seinem Willen. Er richtet sein Leben nach seinem Willen aus. Das zeigt diese neue Kreatur an. Das zeigt an, dass der Heilige Geist an der Arbeit ist. Wer bekehrt ist, der nimmt den Besen, kehrt falsche Gewohnheiten, falsche Ansichten, verkehrtes Verhalten aus seinem Leben raus. Und das ist manchmal ein Kampf. Es ist aber nicht so, dass du ab diesem Tag nicht mehr sündigen wirst. Du bleibst Sünder bis zum letzten Atemzug deines Lebens. Wenn du aber mit Jesus lebst, und das ist hier gemeint, wird es dir nicht mehr möglich sein, in einer Sünde fröhlich weiterzumachen und da drin zu verharren. Sondern wenn du merkst, ich habe gesündigt, wenn der Heilige Geist seinen Scheinwerfer da drauf gelegt hat, dann geht die Alarmanlage an und du gehst unter das Kreuz von Jesus und sagst, Jesus, ich bekenne, vergib mir bitte und schenk mir die Kraft zur Veränderung. Und das ist der Job des Heiligen Geistes, dass er uns darauf aufmerksam macht und dass er uns dann weiterführt und die Kraft der Veränderung schenkt. Wisst ihr, wenn Paulus meint, in Christus ist eine neue Schöpfung, dann heißt das nicht, dass wenn jemand Christ wird, dann ein für allemal alles fertig ist. Der Heilige Geist ist immer wieder an der Arbeit, ist immer wieder ein neues Schaffen. Wir müssen beim Bibellesen auch auf die Formulierung achten. Hier steht eine neue Kreatur und eine neue Kreatur ist noch nicht eine vollkommene Kreatur. Denn die gibt's erst, wenn wir zur Tür in die neue Welt einmarschiert sind, wo Jesus sagt, siehe, ich mache alles neu. Dann sind wir vollkommen, aber jetzt doch noch nicht. Und fragen manche vielleicht berechtigt, was kann denn noch alles so verändert werden? Was kann denn noch an Reichtum mir zufallen für mein Leben? Ja, zum Beispiel erfahren wir in der Bibel, die Frucht des Geistes ist Liebe, Freude, Friede, Geduld, Freundlichkeit, Güte, Treue, Sanftmut, Keuschheit. Und du merkst hier, wer den Heiligen Geist hat, der braucht dann nicht mehr in seinem Leben das theologische Angebot von Sündenböcken aufzuführen und zu bemühen, die Gene sind dran schuld, dass ich mich nicht ändern kann, meine Hormone, Meine Kinderstube ist dran schuld, dass Veränderung in meinem Leben nicht möglich ist. Ich hatte eine schlimme Kindheit. Mein Freundeskreis hält mich zurück, dass Veränderung im Leben möglich ist. Wisst ihr, wir Menschen sind doch nicht Automaten, die Gott mit Genen gefüttert hat und nun können wir nicht mal anders. Das wäre absolut geistlos, weil nämlich dann der Geist nicht an der Arbeit wäre. Was Gott dir geschenkt hat, ist keine feste, statische Ausstattung. Dein Charakter kann sich verbessern. Dein Verhalten kann verändert werden. Überzeugungen, die wir haben, die können reifen. Begabungen, die lassen sich kultivieren und zum Segen für andere Menschen einsetzen. Du bist durch den Heiligen Geist frei, anders zu werden in deinem Leben, auch ganz persönlich. Und dann kommt noch einiges dazu. Der Heilige Geist verändert zum Beispiel auch unseren Verstand. Der Verstand ist ja ursprünglich ein großartiges Geschenk, das Gott in die Schöpfung hineingelegt hat. Aber was macht der Mensch, der mit seinem Verstand von Gott weggegangen ist? Er erfindet Argumente gegen Gott und gegen den Willen Gottes. Das macht er in der Fremde. Es kommt plötzlich ein Mensch zurück in die Nähe von Jesus und der Heilige Geist fängt an zu arbeiten. Und was macht er? Er benutzt den Verstand für das, was er eigentlich gedacht ist. Nämlich, dass ich anfange, die Bibel zu lesen, den Willen Gottes zu erkennen und mit meinem Verstand begreife, wie ich es auch im Alltag umsetzen kann, wie ich nach dem Willen Gottes leben kann. Auch die Interessen verändert der Heilige Geist bei seinen Christenleuten. Alles, was mit Gott zusammenhängt, war früher langweilig und plötzlich wird das hochinteressant. Plötzlich kann ich gar nicht verpassen, dass ich da in die Bibelstunde gehe, weil ich von meinem Retter noch mehr wissen möchte. Manche Leute, die sind dann mehr in der Kirche als der Pfarrer. Da kann das gehen wie ein Notar. Eine ganze Reihe von Testamentseröffnungen hat er vor sich, immer wieder die alte gleiche Leier, stinklangweilig. Er liest immer wieder, für den Fall meines Todes bestimme ich erstens, dass Tante Frieda meine Socken bekommt, zweitens, dass mein vierjähriges Enkel den Porsche fahren darf, drittens, dass meine Schwiegermutter alle Schulden kriegt. Immer langweilig, betrifft ihn nicht. Aber bei einem Testament, was er an diesem Tag zu bearbeiten hat, wird plötzlich das Leben bunt. Denn er liest, ich vermache meinen Herrn Notar XY als Dank für seine hilfreiche Beratung 10.000 Euro. Warum wird das Leben bunt? Weil es ihn persönlich betrifft. Und so geht es dir dann, wenn du den Heiligen Geist hast und das Alte und das Neue Testament liest, dass du plötzlich merkst, früher war das ein Buch mit 7 Siegeln, nichts verstanden. Und plötzlich merke ich, ich lese da drin, das betrifft mich persönlich. Ich erfahre Trost, ich erfahre Ermutigung, ich erfahre Korrektur. Das ist ja ein Buch, wo Leben drin steckt. Das ist eine Chance für mich. Und es geht sogar noch weiter. Ich merke dann plötzlich, dass diese Worte auch Halt geben im Leben, wenn es in den Keller geht. Ich war zu einer Vortragsreihe in Afrika, in Namibia, und da haben wir einen Mann besucht, der zu den Veranstaltungen nicht kommen konnte. Dieser Mann hat seit 20 Jahren MS, Multiple Sklerose, und seit 8 Jahren sitzt der Mann im Rollstuhl. Und die einzige Muskelregung, die ihm noch geblieben ist, ist das Bewegen der Augenlider. Selbst der Kopf muss angebunden werden, weil er keinen Halt hat. Er kann nicht selbstständig essen. Er kann nicht sprechen. Dann habe ich für ihn ein paar Lieder gesungen und wir haben eine Andacht gehalten, uns Abendmahl gefeiert, waren noch ein paar Freunde gekommen. Und einige Tage später, da kommt seine überdurchschnittlich fröhliche Frau zu mir und gibt mir einen Brief von ihm. Und ich frage ihn, wie geht denn das? Da kann nichts regen. Und schreibt mir einen Brief. Ja, sagt sie, das geht folgendermaßen. Unsere Pflegerin Lucia, die kein Deutsch kann, die hält ihm eine große Tafel vor die Augen, da steht das Alphabet drauf und er schaut auf den Buchstaben, den er meint und wenn er den Buchstaben drauf geschaut hat, tippt sie mit dem Finger drauf und wenn es der richtige Buchstabe ist, klimpert er mit den Augen. So ist dieser Brief entstanden. Am Rande bemerkt, der Mann hat auf diese Weise ein ganzes Buch geschrieben. Was hat er geschrieben an mich? Ich denke, wenn wir einmal im Himmel sind, wird alles schön. Dort gibt es keine Krankheiten mehr. Die Krankheit hat mich näher zu Jesus gebracht. Bald, wenn er es will, werde ich ihn sehen. Ich will dir mal sagen, diese Hoffnung, die kann man sich nicht einfach so einreden. Nach dem Motto, jetzt mache ich mal einen auf stramm Christen. Das ist ein Geschenk des Heiligen Geistes, der uns Kraft und Halt in ausweglosen Situationen gibt. Entschuldige, dass ich ein bisschen überziehe, aber das Letzte darf ich nicht weglassen. Der Apostel Petrus, der hat also für uns erklärt und geklärt,

0: denken, dass der Heilige Geist nur für das persönliche Wohlbefinden da ist. Der Heilige Geist ist aber eine zweckbestimmte Gabe, nämlich Jesus will die Weltmission. Und damit die losgeht, damit wir Christen losgehen, erhalten wir als Kraft dafür den Heiligen Geist. Der Heilige Geist hat, wie eben gehört, einige Nebenwirkungen, dass wir die Bibel verstehen, dass wir Kraft in Leitsituationen haben und so weiter. Aber die Hauptwirkung ist etwas anderes. Die Hauptwirkung ist, alle sollen von Jesus erfahren. Und alle Nebenwirkungen, die der Heilige Geist noch mitschenkt, sollen diese Hauptwirkung unterstützen. Besser die Bibel verstehen, Charakter verbessern, Leid aushalten. Wisst ihr, ich kann schon das Gejammer vieler Christen gar nicht mehr erhören, wenn sie sagen, ich kann nichts für Jesus tun. Und ich möchte dir heute mal sagen, lass dir doch bitte schön von niemanden einreden. Weder von anderen Christen, auch nicht von deinem Ego und gleich gar nicht vom Teufel, dass du nichts für Jesus tun kannst. Die meisten, die tun es nämlich schon, haben es nur noch nicht erkannt. Ich denke an den Manager, den Mann aus der Wirtschaft, der mir gesagt hat, ich möchte auch gern so wie du von Jesus anderen erzählen. Aber er hatte bis dahin noch gar nicht begriffen, dass er aller Christ ist. Die Firma bestimmt, das Klima an der Firma bestimmt, dass er ein lebendes Zeugnis von Jesus ist, durch das, was er lebt und wie er Entscheidungen in seiner Firma trifft. Und er hat überhaupt nicht begriffen gehabt, dass er in einer Woche mehr Menschen erreicht, die ein Pfarrer in seinem ganzen Leben niemals erreichen würde. Leute am Arbeitsplatz. Und dann müssen wir doch sagen, tu doch das, wo Gott dich hingestellt hat und sei doch ein Zeuge für Jesus. Oder ich denke an die Mütter, die zu Hause ihre Kinder erziehen und den Eindruck haben, ich kann nichts für Jesus tun, ich bin so eingespannt mit meinen Kindern. Wieso kannst du nichts für Jesus tun? Indem du deine Kinder erziehst, deinen Kindern Appetit auf ein Leben mit Jesus machst, deinen Kindern die Werte mitgibst, die wir in den 10 Geboten kennen, wirst du in Zukunft diese Gesellschaft und dieses Land mehr positiv verändern durch deine Kinder, als jemand, der nur egoistisch auf seine Karriere schaut. Du tust es doch. Oder ich denke an die 90-jährige Frau, die mir berichtete von ihren Schmerzen und dass sie nachts deswegen nicht schlafen kann. Aber da hat sie sich nicht lange bei aufgehalten. Dann strahlte sie und sagte, wissen Sie, was ich dann tue? Ich sage, nö. Ja, ich bete. Für den Pfarrer, für den Bürgermeister, für die Jugend, dass sie Jesus findet, für die Missionare. Da sollen doch bitteschön alte Menschen nicht sagen, ich kann nichts für Jesus tun. Bei dieser Frau habe ich gelernt, das geht. In jeder Situation. Am Anfang habe ich heute von dem Bildhauer Michelangelo gesprochen. Ich möchte abschließen mit einem anderen Bildhauer. In seinem Atelier stand ein großer, unansehnlicher Marmorblock. Viele hatten dieses Teil schon verschandelt, verschlagen, sich daran versucht. Und eines Tages beschließt der Künstler, ich muss was da draus machen. Und dann geht er an die Arbeit, holt sein Werkzeug und fängt an mit der Arbeit. Und da kommt ein kleiner Bub, ein Junge zur Tür herein. Und der Junge schaut dem Meister bei der Arbeit zu. Und dann geht der Junge wieder, weil es ihm zu lange dauert. Und einige Tage später kommt der Junge wieder und sieht, wie aus diesem Marmorblock schon ein Löwe geworden ist. Und da fragt er den Bildhauer, woher wussten Sie, dass in dem Stein ein Löwe wohnt? Und der Mann antwortet, ich sah es in meinem Herzen. Und als ich das hörte, da dachte ich, viele Menschen haben ein ähnliches Schicksal. Man hat sie verschandelt, zerschlagen. Und manche behaupten, aus denen wird nichts mehr. Und doch kann der beste Bildhauer, der Heilige Geist, aus jedem groben Klotz noch etwas machen. Du musst ihn nur machen lassen.
1: Kampfgeist, Kraft der Veränderung. Das war ein Beitrag von Lutz Schäufler. Es geht nicht darum, andere verändern zu wollen, sondern dass wir selbst verändert werden. Gott möchte das und er will es selbst auch bewirken durch seinen Heiligen Geist. So zusammengefasst das Fazit unseres heutigen Beitrags. Damit verabschiede ich mich und sage Tschüss, Wolfgang Henry.

0: Ich war für Ton und Technik zuständig, Redaktion und am Mikrofon für Sie sehr gerne Hans Wagner und ich wünsche Ihnen noch alles Liebe.
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0: 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Heute mit Gedanken über
1: Johannes 11, die Verse 25 und 26. Jesus sagte zu ihr: Ich bin die Auferstehung und das Leben. Wer mich annimmt, wird leben, auch wenn er stirbt. Und wer lebt und sich auf mich verlässt, wird niemals sterben, in Ewigkeit nicht. Glaubst du mir das?
2: Den Tod besiegen. Davon träumen nicht nur Mediziner und Wissenschaftler. Und im heutigen Text macht uns jemand dieses Angebot quasi auf einem Silbertablett. Wir brauchen nur noch zuzugreifen. Jesus weist Martha in dem Gespräch, in dem dieser Satz fällt, einerseits auf die geistlichen Zusammenhänge hin, dass sich nämlich in ihm, als dem Sohn Gottes, die traditionellen jüdischen Hoffnungen auf eine Totenauferweckung am Ende der Zeit bereits erfüllt haben. Wo Jesus ist, ist Leben. Für die, die an ihn glauben, ihm vertrauen. Vor allem aber fragt er Martha nach ihrer Haltung zu seiner Person. Glaubst du mir? Diese Frage stellt sich nicht nur für Martha. Glaube ich ihm? Ich stelle mir vor, wie ich an Marthas Stelle reagiert hätte. Und ich bin nicht sicher, was ich antworten würde. Vielleicht eher so etwas wie: Ja, Jesus, natürlich, ich will das glauben, aber dann würde ich mich vielleicht noch in ein längeres Gespräch mit ihm flüchten. Denn wenn ich das so einfach bejahe, wie Martha es getan hat, dann hätte das Konsequenzen für mein Leben, oder? Mein Gebet heute? Jesus, ich möchte dir glauben. Hilf mir dabei und mach mich bereit für die Konsequenzen.
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1: Guten Morgen, liebe Hörerinnen und Hörer. Schön, dass Sie das Wort zum Tag eingeschaltet haben. Heute spricht Wolf-Dieter Kretschmer über den Tagesvers aus dem Buch der Offenbarung, Kapitel 3, Vers 7 und 10. Dort steht: Das sagt der Heilige, der Wahrhaftige. Weil du mein Wort von der Geduld bewahrt hast, will auch ich dich bewahren vor der Stunde der Versuchung. Samuel Bayer wünscht Ihnen damit aus dem ERF-Studio einen ermutigenden Start in den Tag.
2: Wann wurden Ihnen das letzte Mal anerkennende Worte gesagt? Vielleicht ist es schon eine kleine Weile her, aber Sie erinnern sich sicher gerne an diesen Moment. Warum? Weil Anerkennung gut tut und motiviert. Im Bibeltext für heute geht es um eine besondere Anerkennung. Sie richtet sich nicht an eine einzelne Person, sondern gilt einer christlichen Gemeinde. Wir schreiben etwa das Jahr 90 nach Christus. In der westtürkischen Stadt Philadelphia erhalten die dort ansässigen Christen eine wichtige Nachricht. Übermittelt wird sie von Johannes, dem altgewordenen Apostel. Ursprünglich ist die Nachricht Teil einer Vision, die Johannes auf der Insel Patmos von Jesus Christus empfangen hat. Die christliche Gemeinde zu Philadelphia ist eine von 7 Gemeinden in Kleinasien, die im letzten Buch der Bibel, der Offenbarung, angesprochen werden. Jede Gemeinde erhält entweder eine Warnung, eine Zurechtweisung oder Anerkennung. Was Johannes den Christen in Philadelphia überliefert, sind

0: ermutigende Worte. Ich zitiere aus dem 3. Kapitel die Verse 7 und 10. Das sagt der Heilige, der Wahrhaftige. Weil du mein Wort von der Geduld bewahrt hast, will auch ich dich bewahren vor der Stunde der Versuchung. Der Zusammenhang des Bibelverses macht deutlich, dass Jesus keinen Zweifel daran lässt, ihm ist die Situation der Christen vor Ort bekannt. Er weiß um die begrenzten Kräfte und die Herausforderungen der Gemeinde. Jesus sind die vielen Glaubensprüfungen nicht entgangen, die die Christen in Philadelphia erduldet haben. Da ist aber noch mehr. Jesus erinnert die Gläubigen daran, dass er der Herr über alles ist, also auch über ihre Lebensumstände. Er hält die Schlüssel in der Hand, mit deren Hilfe er Türen öffnet, die niemand mehr verschließen kann. Als Gemeinde in Philadelphia haben sie an den Verheißungen Jesu festgehalten und seinen Namen nicht verleugnet. Weil sie das geduldig getan haben, sagt Jesus ihnen zu, dass er sie nun vor der großen Prüfung bewahren wird. Genauso wie damals, zur Zeit der Christen in Philadelphia, sieht Jesus Christus meine Lebensumstände. Er weiß, was mich auszeichnet, worauf ich nicht stolz bin und auch das, was mir zusetzt. Er kennt meine kleine Kraft und den Wunsch, ihm treu zu bleiben.
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1: Johannes 11, die Verse 25 und 26. Jesus sagte zu ihr: Ich bin die Auferstehung und das Leben. Wer mich annimmt, wird leben, auch wenn er stirbt. Und wer lebt und sich auf mich verlässt, wird niemals sterben, in Ewigkeit nicht. Glaubst du mir das?
2: Den Tod besiegen. Davon träumen nicht nur Mediziner und Wissenschaftler. Und im heutigen Text macht uns jemand dieses Angebot quasi auf einem Silbertablett. Wir brauchen nur noch zuzugreifen. Jesus weist Martha in dem Gespräch, in dem dieser Satz fällt, einerseits auf die geistlichen Zusammenhänge hin, dass sich nämlich in ihm, als dem Sohn Gottes, die traditionellen jüdischen Hoffnungen auf eine Totenauferweckung am Ende der Zeit bereits erfüllt haben. Wo Jesus ist, ist Leben. Für die, die an ihn glauben, ihm vertrauen. Vor allem aber fragt er Martha nach ihrer Haltung zu seiner Person. Glaubst du mir? Diese Frage stellt sich nicht nur für Martha. Glaube ich ihm? Ich stelle mir vor, wie ich an Marthas Stelle reagiert hätte. Und ich bin nicht sicher, was ich antworten würde. Vielleicht eher so etwas wie: Ja, Jesus, natürlich, ich will das glauben, aber... Dann würde ich mich vielleicht noch in ein längeres Gespräch mit ihm flüchten. Denn wenn ich das so einfach bejahe, wie Martha es getan hat, dann hätte das Konsequenzen für mein Leben, oder? Mein Gebet heute? Jesus, ich möchte dir glauben. Hilf mir dabei und mach mich bereit für die Konsequenzen.
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1: Guten Morgen, liebe Hörerinnen und Hörer. Schön, dass Sie das Wort zum Tag eingeschaltet haben. Heute spricht Wolf-Dieter Kretschmer über den Tagesvers aus dem Buch der Offenbarung, Kapitel 3, Vers 7 und 10. Dort steht: Das sagt der Heilige, der Wahrhaftige. Weil du mein Wort von der Geduld bewahrt hast, will auch ich dich bewahren vor der Stunde der Versuchung. Samuel Bayer wünscht Ihnen damit aus dem ERF-Studio einen ermutigenden Start in den Tag.
2: Wann wurden Ihnen das letzte Mal anerkennende Worte gesagt? Vielleicht ist es schon eine kleine Weile her, aber Sie erinnern sich sicher gerne an diesen Moment. Warum? Weil Anerkennung gut tut und motiviert. Im Bibeltext für heute geht es um eine besondere Anerkennung. Sie richtet sich nicht an eine einzelne Person, sondern gilt einer christlichen Gemeinde. Wir schreiben etwa das Jahr 90 nach Christus. In der westtürkischen Stadt Philadelphia erhalten die dort ansässigen Christen eine wichtige Nachricht. Übermittelt wird sie von Johannes, dem altgewordenen Apostel. Ursprünglich ist die Nachricht Teil einer Vision, die Johannes auf der Insel Patmos von Jesus Christus empfangen hat. Die christliche Gemeinde zu Philadelphia ist eine von 7 Gemeinden in Kleinasien, die im letzten Buch der Bibel, der Offenbarung, angesprochen werden. Jede Gemeinde erhält entweder eine Warnung, eine Zurechtweisung oder Anerkennung. Was Johannes den Christen in Philadelphia überliefert, sind ermutigende Worte. Ich zitiere aus dem 3. Kapitel die Verse 7 und 10. Das sagt der Heilige, der Wahrhaftige. Weil du mein Wort von der Geduld bewahrt hast, will auch ich dich bewahren vor der Stunde der Versuchung. Der Zusammenhang des Bibelverses macht deutlich, dass Jesus keinen Zweifel daran lässt. Ihm ist die Situation der Christen vor Ort bekannt. Er weiß um die begrenzten Kräfte und die Herausforderungen.

0: Herausforderungen der Gemeinde. Jesus sind die vielen Glaubensprüfungen nicht entgangen, die die Christen in Philadelphia erduldet haben. Da ist aber noch mehr. Jesus erinnert die Gläubigen daran, dass er der Herr über alles ist, also auch über ihre Lebensumstände. Er hält die Schlüssel in der Hand, mit deren Hilfe er Türen öffnet, die niemand mehr verschließen kann. Als Gemeinde in Philadelphia haben sie an den Verheißungen Jesu festgehalten und seinen Namen nicht verleugnet. Weil sie das geduldig getan haben, sagt Jesus ihnen zu, dass er sie nun vor der großen Prüfung bewahren wird. Genauso wie damals, zur Zeit der Christen in Philadelphia, sieht Jesus Christus meine Lebensumstände. Er weiß, was mich auszeichnet, worauf ich nicht stolz bin und auch das, was mir zusetzt. Er kennt meine kleine Kraft und den Wunsch, ihm treu zu bleiben.
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Das Hauptproblem der Menschheit sind nicht in erster Linie ungünstige Umstände. Das Hauptproblem sind gestörte Beziehungen. Gestörte Beziehungen der Menschen untereinander und gestörte Beziehungen der Menschen zu ihrem Schöpfer, zu Gott. Diese Beziehungen können heil werden. Einer kann sie heilen, Jesus Christus. Wie er das tut, erfahren Sie nun von Pfarrer Ulrich Parzani. Seine Ansprache haben wir im Rahmen einer öffentlichen Veranstaltung aufgezeichnet.

Ich bin mir nicht ganz sicher, ob das mit dem Kreuz ist Trumpf schon so gegessen ist. Das heißt, ob das wirklich so geschluckt wird, verstanden wird, angenommen wird. Ich denke an ein Gespräch, wo einer sagte, also mit Gott, da kann ich zustimmen. Aber was ihr Christen ewig mit eurem Jesus habt und dann noch die ganze komplizierte Sache mit dem Kreuz, da fehlt mir die Fähigkeit, das nachzuvollziehen. Wieso das eigentlich? Und offen gesagt, manchmal habe ich den Eindruck, wenn die Christen von dem Kreuz reden, dann breitet sich Verlegenheit und Peinlichkeit aus. Dann reden sie von tiefsinnigen Symbolen, vom Leiden im höheren Sinne und so weiter und so fort. Und zum Schluss hat man den Eindruck, es ist alles zu einer netten Dekoration verkommen. Aber nichts von Trumpf. Wenn es um Trümpfe geht, spielen wir ganz andere Sachen aus in unserem Leben. Da kommt das Kreuz eigentlich nicht vor. Deshalb bin ich Ihnen da noch eine Erklärung schuldig. Und ich habe mir gedacht, wir sollten an der härtesten Stelle einsteigen. Nämlich mit einem Menschen, der sich wahnsinnig schwer getan hat mit diesem Kreuz. Damit der Eindruck wegkommt, es könnten nur die mit dem gekreuzigten Jesus etwas anfangen, die immer schon irgendwie so eine Neigung dazu hatten und so positive Voraussetzungen mitbrachten. Wenn ich in die Bibel schaue, stelle ich fest, dass keiner von denen, die mit dem gekreuzigten Jesus in Berührung kamen, positive Voraussetzungen mitbrachte. Es war immer sehr schwierig. Aber der, den ich Ihnen jetzt vorstellen will, der hatte es wahrscheinlich am schwierigsten. Er gehörte jedenfalls zu denen, die dicksten Probleme damit hatten. Es war freitags morgens, kurz vor 9. Das ist sowieso eine Zeit, wo man über alles Mögliche nachdenkt, aber nicht über das Kreuz. Er kam schon von der Arbeit, das war ein tüchtiger Kerl, der hatte morgens schon vor Tau und Tag was geschaffen, auf dem Feld, wahrscheinlich wollte er so die Hitze des Tages vermeiden. Und dann kommt er so ganz zufällig vor 9 Uhr in die Stadt und sieht, da ist wer weiß was los, die Leute sind auf den Beinen und Gejohle in den Straßen, er sieht Soldaten und ehe er richtig begriffen hat, was da passiert, haben ihn schon zwei harte Soldatenfäuste beim Genick und an den Klamotten und zerren ihn mitten rein in das Geschehen. Er kriegt überhaupt gar keine Übersicht über das, was da passiert. Und dann drücken sie ihm einen schweren Balken auf die Schultern und einer gibt ihm einen Tritt und sagt, los Junge, hau ab, schlepp den vorwärts. Und dann sieht er vor sich eine bleiche Gestalt eines 30-jährigen Wanken. Die Leute spucken nach ihm und treten nach ihm und durch das Gedränge in der Innenstadt Jerusalems bahnt sich diese traurige Truppe einen Weg raus zum Schrottplatz. Golgatha. Markus 15, ich lese. Und sie führten Jesus hinaus, dass sie ihn kreuzigten. Und zwangen einen, der vorüberging, mit Namen Simon von Kyrene, der vom Feld kam, den Vater des Alexander und des Rufus, dass er ihm das Kreuz trage. Und sie brachten ihn zu der Stätte Golgatha, das heißt übersetzt Schädelstätte. Und sie kreuzigten ihn. Das ist das Erste, worauf ich Ihr Augenmerk an diesem Tag lenken möchte. Hier ist einer, der hat ganz, ganz schlechte Voraussetzungen. Stammt aus Nordafrika, Libyen, Tunesien, die Ecke, da lag Kyrene. Wir wissen nicht genau, wohnte der jetzt als, er war Jude, wohnte er in Jerusalem, war er nur vorübergehend als Festgast und Pilger, wie viele Juden aus dem internationalen Judentum nach Jerusalem gekommen? War er spazieren gegangen auf dem Feld? Hatte er Grund und Boden? Hatte er einen Acker? Hat er dort gearbeitet? Alles Fragen, die offen bleiben. Jedenfalls, er war ein Passant, so ganz zufällig kommt er da vorbei und dann seine Erfahrung mit dem Kreuz des Jesus Christus war alles andere als Trumpf. Das war für ihn der Inbegriff von Zwang, von Brutalität. Er wurde nicht gefragt, wie er dazu stand, was er dazu dachte, was das für einen Eindruck auf ihn machte. Er wurde einfach brutal unter dieses Kreuz gezwungen. Es war wie ein Schock. Jesus, das war für ihn der Inbegriff einer schlimmen Begegnung. Interessant ist nur, dass dieser Mann später zur Gemeinschaft der Christen gehört haben muss.
Der Markus berichtet das und augenzwinkernd erinnert er seinen Leser dran, das ist doch der Vater vom Alexander und Rufus. Das heißt, die beiden, die müssen bekannt gewesen sein bei den Adressaten, an die der Markus sein Evangelium schreibt. Da muss was passiert sein im Leben dieses Mannes, dessen Begegnung mit dem gekreuzigten Jesus ein einziger Schock, eine einzige üble Sache war. Jedenfalls eins ist klar, Jesus und sein Kreuz, das waren für Simon von Kyrene nicht die Erfüllung der Wünsche. Er hatte nicht schon lange darauf gewartet, dass dieser Jesus so die Hilfe für seine Not werden würde. Dieser Jesus war für ihn keine Beruhigung. Auf nüchtern Magen fast fängt die Katastrophe an und er sieht so aus, als ob er jetzt auch unter die Räder gerät. Was ist das Typische? Das Typische an der Szene, wo ich finde, dass man sehr sorgfältig darauf achten muss und fürs eigene Leben und für die eigene Problematik mit diesem gekreuzigten Jesus eine Menge lernen kann, ist, das Typische ist, er wird mit der Wirklichkeit des Gekreuzigten konfrontiert, ob's ihm passt oder nicht. Unausrottbar ist die Vorstellung heute in den religiösen Hirnen, die durchs Christentum gefiltert und verseucht sind, als wäre dieser Jesus in die Welt gekommen, um uns Beruhigungspillen zu verabreichen, um für unsere Problemchen die Lösungen anzubieten. Und wie die Kunden, die wir sind in unserer Gesellschaft, gehen wir etwas mit hoher Nase an den Regalen der Religion vorbei und sagen, was bietet uns denn Jesus? Brauchen wir ihn wirklich? Können wir nicht auch so klar? Und dann müsste Jesus ganz schnell flattern und wie ein Marketingchef überlegen, was könnte ich denn anbieten, dass diese ach so modernen Zeitgenossen des ausgehenden 20. Jahrhunderts mich noch attraktiv finden und mich einkaufen. Niemand glaube, dass man so mit Jesus weiterkommt. Es geht oft wie mit Simon. Wir haben ihn nicht gesucht, wir haben ihn nicht erwartet, er hat uns nicht gepasst, er passt nicht in unsere Wünsche, in uns, er passt noch nicht mal in unsere Probleme und er passt schon gar nicht in die Art und Weise hinein, wie wir unsere Probleme lösen möchten. Aber wir stoßen mit ihm zusammen und das ist keine gute Begegnung. Eine Begegnung, die uns innerlich verunsichert, die alles schlechter zu machen scheint, als es vorher noch war. Aber wir begegnen der Wahrheit. Wenn wir sagen, Kreuz ist Trumpf, der Gekreuzigte ist die Schlüsselfigur, dann heißt das, wir bieten hier keine Lückenbüßer Gott an. Wir ertasten hier nicht, was möchten Sie denn nun gerne? Was könnten Sie denn noch für sich vorstellen, was eingebaut wird so in unser Lebensprogramm? Können wir ihn Jesus so passend machen, dass er da auch noch unterzubringen ist? Nein, das ist nicht die Frage. Gott stellt uns vor diesen gekreuzigten Jesus und konfrontiert uns mit der Wahrheit, dass der Schöpfer und Herr des Himmels und der Erden nirgendwo anders zu treffen ist, als allein in diesem gekreuzigten Jesus. Wir haben uns ja angewöhnt, durch eine lange Geschichte, durch eine Kunstgeschichte auch das Kreuz so ästhetisch schön darzustellen, dass man es bewundert. Ich fürchte, wenn wir die Wirklichkeit des Kreuzes damals angesehen hätten, dann hätten wir schwer nur der Übelkeit uns erwehren können. Der schrecklichen Grausamkeit des Vollzugs der Hinrichtung. Und da zwingt uns Gott davor, konfrontiert uns und sagt, wenn ihr mich wollt, wenn ihr wissen wollt, dass ich bin, wenn ihr wissen wollt, wer ich bin, hier ist der Begegnungstreffpunkt. Ihr könnt auch in euren Wünschen spazieren gehen. Ihr könnt euch auch metaphysisch die Hirne verrenken. Ihr könnt auch in den schönen religiösen Parks nach mir suchen. Aber ihr sollt wissen, gekommen bin ich, um mich zu erkennen zu geben in der Tiefe des Sterbens und der Hingabe am Kreuz. Simon von Kyrene erfährt das am Freitagmorgen 8:45. Es ist ganz schrecklich. Er hat es nicht erwartet. Jeder in dieser Halle hat bessere Voraussetzungen Jesus gegenüber als Simon. Sie sind freiwillig gekommen. Jeder von uns hat mehr Informationen über Jesus als dieser Simon. Und das Ganze wird locker und schön aufbereitet, geduldige Gespräche geführt. Da soll keiner überfahren werden.
Es geht alles so ganz anders als damals. Wir haben viel bessere Voraussetzungen. Aber typisch ist doch, dieser gekreuzigte Jesus konfrontiert uns mit der Wahrheit Gottes, ob sie uns passt oder nicht. Und in der Regel passt sie uns nicht. Und sie passt am allerwenigsten den Religiösen. Der zweite Gesichtspunkt, den ich noch sagen will, ist der: Simon erlebt einen rettenden Tausch. Ich weiß nicht, wie viel Fantasie Sie haben. Stellen Sie sich einen Augenblick vor, Sie wären in der Rolle dieses Mannes. Er kannte als Bürger des Römischen Reiches mit, wir würden sagen, internationaler Erfahrung, er stammte aus Nordafrika, er kannte die römische Praxis der Kreuzigung. Diese schreckliche, entehrende Hinrichtungsform, die nur für Leute in Frage kam, die nicht römisches Bürgerrecht hatten. Und das war immer das gleiche Ritual. Nach der endgültigen Verkündigung des Todesurteils, wenn keine Möglichkeit mehr war, Begnadigung zu bekommen, dann musste der Hinzurichtende auf dem Weg zur Hinrichtungsstelle den Querbalken des Kreuzes selber schleppen. Und plötzlich findet sich, das begreift er noch, findet sich dieser Simon unter diesem Querbalken vor und wird von dem Exekutionskommando der Soldaten vorwärts getrieben. Keiner hat ihm das erklärt. Keiner hat ihm gesagt, also nur 20 Meter und so, und dann nehmen wir das ja auch wieder ab. In dem Durcheinander des rohen Umgangs gab es überhaupt gar keine Feinfühligkeit für Simons Nerven. Er findet sich plötzlich unter dem Hinrichtungsbalken vor und wird zur Hinrichtungsstätte getrieben. Das heißt, in diesem Augenblick muss diesen Mann der Albtraum überkommen sein. Jetzt bringen Sie mich um. Jetzt hängen Sie mich auf an dieses Kreuz. Und dann kommen Sie hin an die Hinrichtungsstelle. Und genauso, wie Sie ihn, ohne ihn zu fragen, reingerissen haben in dieses entsetzliche Geschehen, so nehmen Sie ihm nun den Balken von den Schultern und stoßen ihn an die Seite, und plötzlich kommt er überhaupt nicht mehr vor. Wir hören keine Silbe mehr von Simon. Was hat er gemacht? Mich interessiert das sehr. Ist er stehen geblieben? Hat er das weiter mit angesehen? Hat jemand noch mit ihm gesprochen? Keine Silbe. Nur eins ist klar. Im nächsten Satz heißt es, und sie kreuzigten ihn und gemeint ist Jesus. Das wird noch nicht mal gesagt. Da heißt es, sie zwangen den Simon, das Kreuz zu tragen. Sie brachten ihn zur Stätte Golgatha. Da weiß man in der deutschen Sprache schon gar nicht mehr richtig, meinen die jetzt Jesus oder meinen die Simon von Kyrene? Mein Deutschlehrer hätte da sicher einen roten Strich an den Rand gemacht, dass die Beziehungen da nicht so ganz klar sind. Dann heißt es, und sie kreuzigten ihn. Da wird überhaupt gar nicht mehr klar, wer. Es ist klar, aus der ganzen Geschichte ist dann deutlich, Jesus hängt am Kreuz, nicht Simon. Was ist das für ein ungeheurer Vorgang? Er erlebt, wie er selber unter dem Hinrichtungsbalken ist. In der Situation des zum Tode Verurteilten. Und plötzlich wird dieser Balken von seiner Schulter genommen und Jesus wird dran genagelt. Dieser Jesus muss seinen Tod sterben. Die Bibel ist wortkarg und erklärt nicht viel, ob er was begriffen hat und was er begriffen hat. Aber er hat nachher dazugehört zur Gemeinde des Jesus Christus. Er muss es begriffen haben. Was da passiert ist, dass es nicht nur in dieser Kreuzigung darum ging, in der Szene, dass er nun glücklicherweise doch nur einen Albtraum hatte und dass sie im Ernst gar nicht ihn kreuzigen wollten und dass er noch mal davongekommen ist, sondern er muss unter diesem Kreuz begriffen haben, das ist die Wahrheit, das ist die Wahrheit, es ist mein Kreuz. Ich gehöre dahin, unter das Todesurteil Gottes, der Nein sagt in seiner Heiligkeit zu meinem Leben, so wie ich lebe. Und dieses Entsetzliche, dass Gott Nein sagt zu mir, entdeckt er in dem Augenblick, als zugleich das Licht angeht und sagt, aber dieser Jesus, der Gerechte, trägt mein Todesurteil und ich darf laufen. Ich bin frei. Seinetwegen, da ist ein rettender Tausch passiert. Das meint der Paulus, wenn er sagt, das
kommt den Klugen wie Dummheit vor, wenn wir vom gekreuzigten Jesus reden. Und die Religiösen, die immer nach den großen, spektakulären Taten sehen, denen kommt es wie Versagen, wie Schlappheit, wie Schwachheit vor. Wir aber haben erfahren, es ist der Kraftakt, der rettende Kraftakt der Liebe Gottes, mit dem er das Todesurteil von meiner Schulter nimmt und auf die Schultern von Jesus legt. Und er stirbt meinen Tod und ich bin frei. Zwei Dinge gehören dazu, um diese Wirklichkeit zu erfahren. Dass ein Mensch nicht länger verweigert, dieses Todesurteil Gottes über sein Leben anzuerkennen. Jawohl, das ist mein Platz. Ich sage Ihnen, solange Sie reden, wie so viele reden, die sich für christlich halten, Fehler haben wir alle, wir sind eben schwache Menschen, man bemüht sich, das Beste zu tun, Gott wird das schon würdigen, nicht wahr? Keiner kann ja über seinen Schatten springen. Wie all diese selbstrechtfertigenden und entschuldigenden Redeweisen heißen, solange wir noch vom guten Kern im Menschen schwätzen, solange wir nicht begriffen haben, dass im Licht der Heiligkeit Gottes, die am Kreuz angeht, wir verloren sind in Zeit und Ewigkeit, solange werden wir nichts, aber auch nichts begreifen von dem Kraftakt Gottes, der am Kreuz geschehen ist, dass er das Gericht trägt und ich frei sein darf, wegen Jesus, wegen dieses rettenden Tausches. Was ich wirklich brauche in meinem Leben, weiß ich nicht schon von mir selbst aus. Was Simon wirklich brauchte als Rettendes in seinem Leben, ging ihm erst unter diesem Kreuz auf, als es passierte, die Rettungsaktion Gottes für ihn, dieser rettende Tausch. Da erst begreift er, wie gefährlich es um sein Leben stand im Angesicht der Heiligkeit Gottes, wie verkehrt, wie verloren sein Leben war. Da begreife ich mit ihm, was ich brauche. Beides gehört zusammen. Eigentlich geht's auch nur so. Ich würd's gar nicht aushalten zu erkennen, dass ich so hoffnungslos verloren bin, dass ich mir selber nicht mehr helfen kann und dass kein anderer Mensch mir mehr helfen kann. Ich würd's gar nicht annehmen können. Ich würd's gar nicht sehen können, wenn ich in dem Licht, dass Gott schon die kräftige Rettungsaktion getan hat. Aber jetzt kann ich's annehmen. Und die Rettung wird gültig für mich. Sie wirkt sich aus. Sie nimmt einen Mann wie den Simon hinein in die Gemeinschaft mit Gott und zieht Kreise in seiner Familie. Das ist ja das Unerhörteste. Dass es nicht nur unser kleines persönliches Leben berührt, sondern dass der Gekreuzigte so sehr die Mitte wird, so sehr der Sieg unseres Lebens wird, so sehr der Trumpf in unserem Leben ist, dass es anfängt, Kreise zu ziehen. Dass die Dinge und die Menschen, die mit mir leben, davon berührt werden. Heißt nicht, dass sie alle automatisch auch Ja zu Jesus sagen. Aber sie werden dazu eingeladen. Und es ist wie ein Geschenk, das uns die Bibel in der Zeile noch berichtet. Alexander und Rufus, diese beiden jungen Männer in der Familie des Simon, begreifen, wer Jesus ist. Man kennt sie als Mitarbeiter in der Gemeinde des Jesus. Was wäre das für eine Sache? Wenn das, so wie es bei vielen passiert ist, bei noch mehr Menschen passiert, Jungen und Alten, dass das Kreuz dieses Jesus die Mitte wird unseres Lebens. Und sie Schuppen von den Augen fallen und wir erschrocken entdecken, wie verloren bin ich. Und mit strahlender Freude und leeren Händen annehmen, Herr, ich danke dir, dass du meinen Platz einnimmst. Ich danke dir für den rettenden Tausch. Es gibt nur eine große Tragik des Christentums im Abendland in Europa. Das ist die, dass wir das rettende Kreuz des Jesus Christus haben verkommen lassen zum Schmuckstück im Dekolleté von Damen. Zur Dekoration unserer Räume. Wenn es unserer Äußerlichkeiten ziert als das Kennzeichen, als das Erkennungszeichen,
Hier lebt jemand, hier ist jemand. Für den ist dieser Gekreuzigte die Mitte, die rettende Mitte des Lebens geworden. Dann will ich kein Wort sagen gegen die Zeichen des Kreuzes, die wir tragen und die wir machen. Aber wir werden an den Menschen schuldig, wenn wir den Gekreuzigten rausreißen und das Kreuz verkommen lassen zur Dekoration. Machen wir uns nichts vor. Man ist nicht schon deshalb dabei, weil man in einer kirchlichen Veranstaltung, christlichen Veranstaltung auf einer Sitzgelegenheit Platz genommen hat. An diesem Kreuz scheiden sich die Geister. Für die einen ist es Unsinn und Torheit und sie kommen so gut ohne diesen gekreuzigten Jesus aus. Und für die anderen ist es ein Versagen, ein Zeichen von Schwäche. Und für die anderen ist es die rettende Tat, in der Gott ihnen begegnet ist. Jesus aber hängt am Kreuz und will für alle da sein. Er ist der Weg, die Wahrheit und das Leben und hat von sich gesagt, niemand kommt zum Vater außer durch mich. Das Wunder des Heiligen Geistes ist, dass er uns das Licht anmacht und wir den gekreuzigten Jesus sehen, die Schlüsselfigur, durch die Gott die Tür zum Leben für uns öffnet.

0: Christus heilt Beziehungen. Der Evangeliumsrundfunk brachte einen öffentlich gehaltenen Vortrag von Ulrich Parzani. Ich verabschiede mich, Gott befohlen, und auf Wiederhören.
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1: Und ob ich schon wanderte im finsteren Tal, fürchte ich kein Unglück, denn du bist bei mir. Dein Stecken und Stab trösten mich. Gott, der Hirte, wir die Schafe, die durch ihn getröstet, beschützt, bewahrt sind. Philipp Keller, selbst Schafhirte, schreibt dazu in seinem Buch Psalm 23: Schafe haben eine seltsame Veranlagung. Es ist fast unmöglich, sie dazu zu bringen, sich hinzulegen, es sei denn, dass vier Bedingungen erfüllt sind. Erstens, sie müssen, weil sie sehr furchtsam sind, frei sein von jeglicher Angst. Zweitens, aufgrund des Herdentriebes werden sich Schafe nicht eher niederlegen, bis bestehende Spannungen zwischen einzelnen Schafen beseitigt sind. Drittens, solange Schafe von Fliegen zum Beispiel belästigt werden, legen sie sich nicht hin. Erst wenn sie von diesen Quälgeistern befreit sind, können sie entspannen. Und viertens, Schafe können sich nicht hinlegen, solange sie noch Hunger haben und nach Futter suchen müssen. Es ist irgendwie bezeichnend, dass Schafe nur dann zur Ruhe kommen, wenn Ängste, Spannungen, Ärger und Hunger ausgeschaltet sind. Und das Einzigartige an diesem Bild ist, dass nur der Hirte selbst sie von all diesen Beschwernissen zu befreien vermag. Im Laufe der Zeit kam ich dahinter, dass sich meine Schafe nur dann ruhig und sicher fühlten, wenn sie wussten, dass ich bei ihnen auf der Weide war. Etwas Unbekanntes oder gar Unerwartetes löst den größten Schrecken bei ihnen aus. Soweit Philipp Keller. Mal ehrlich, bei uns Menschen ist das doch eigentlich gar nicht viel anders. Unter dem Druck von Angst können wir Menschen mit den Wechselfällen und Enttäuschungen des Lebens oftmals auch nicht besonders gut fertig werden. Angst und Unfrieden, Streit oder Arbeitslosigkeit, Krankheit, Beziehungskonflikte zum Beispiel, lassen unser Leben dann wirklich zu einem dunklen Tal werden, so wie es David im 23. Psalm beschreibt. Oh ja, dunkle Täler gibt es, auch Christen erleben sie. Aber das ist nicht das Ende seines Gebetes, denn mitten hinein in unsere Not kommt plötzlich Jesus Christus, der gute Hirte. Das allein zählt. So wie der Hirte allein seine Schafe beruhigen kann, wie ich es eben erzählt habe, so ist Jesus für unsere Ängste, Sorgen, Nöte, Verzweiflungen, Traurigkeiten zuständig. Im Laufe meines Lebens ist mir das immer wieder begegnet. Das Wissen, Jesus ist bei mir und meine Dunkelheit erscheint mir in einem anderen Licht. In schwierigen Situationen leuchtet Hoffnung auf, weil die Blickrichtung sich geändert hat. Ich bekomme Kraft, durchzuhalten. Und ob ich schon wanderte im dunklen Tal, fürchte ich kein Unglück, denn du bist bei mir. Dein Stecken und Stab trösten mich.

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1: Alles in unserem Leben ist begrenzt, unsere Lebenserwartung, unsere Finanzen, unsere Geduld, unser Wissen. Wir kommen ganz schnell auch mal an unser Ende. Wenn zum Beispiel das Auto zum x-ten Mal seinen Geist aufgibt oder wenn der Gehaltsstreifen zu wünschen übrig lässt, wenn wir auf wichtige Fragen partout keine Antwort wissen. Oder wenn die Kinder um nichts in der Welt einen Ratschlag annehmen, um nur einiges zu nennen. Das liegt mir auf dem Herzen, sagen manche, oder solche Dinge machen mir das Herz schwer. Doch noch schwerwiegendere Dinge, wie eben aufgezählt, können einen Menschen glatt zerbrechen. In einem Vierzeiler kommt das zum Ausdruck. So mancher Mensch weiß ganz genau, was Frost und Kälte heißt. Er weiß nicht mehr, was Liebe meint. Sein Leben ist vereist. Wir stehen da und sehen ein, der hat es wirklich schwer. Das ist ein hoffnungsloser Fall. Da ändert sich nichts mehr. Hoffnungslose Fälle gibt es aber bei Gott nicht. David weiß das. Im Psalm 147, Vers 3 sagt er, Gott, heilt die zerbrochenen Herzen sind und verbindet ihre Wunden. Gott heilt. Er zieht nicht an den wunden Punkten meines und ihres Lebens vorüber. Unsere zerbrochenen Herzen gehen ihn etwas an. Zerbrochene Herzen? Die haben vielleicht Menschen, die zum Beispiel verzweifelt nach Arbeit suchen. Zerbrochene Herzen, die haben Menschen, die vor körperlichen Schmerzen weder ein- noch auswissen oder deren chronischer Schmerz müde und mürbe macht und die letzte Kraft raubt. Die haben Menschen, deren Träume und Wünsche durch bestimmte Ereignisse wie Seifenblasen zerplatzt sind. Zerbrochene Herzen? Die haben Menschen, deren Beziehung zum Beispiel zum Ehepartner kaputt gegangen ist. Die haben Menschen, die sich kaum noch richtig freuen können. Die haben Menschen, die von der Last der Welt buchstäblich erdrückt werden. Ein zerbrochenes Herz haben Sie und ich vielleicht auch irgendwie. Der Tipp von David: Gott heilt, die zerbrochenen Herzen sind und verbindet ihre Wunden. David hat das erlebt. Er schreibt diesen Satz nicht aus dem hohlen Bauch. Wer sich an Gott wendet, erlebt das. Gott bringt traurige, verzweifelte, besorgte, ängstliche, enttäuschte, zerbrochene Menschen wieder in Ordnung.

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soll ich Ihnen einen todsicheren Tipp verraten, wie Sie ganz schnell in Ihrem Leben ganz einsam werden können? Indem Sie sich in Ihre eigenen vier Wände verschanzen und die Wohnungstüren dicht halten, verschlossen. So haben Sie viel Ruhe, was ja auch manchmal schön und wichtig ist, aber auf Dauer geht man allein völlig ein. Eine ganz erschreckende Tatsache zeigt sich heutzutage, nämlich, dass sich eine törichte Einsamkeit breitmacht. Obwohl wir in den Betonblocks dicht an dicht wohnen, findet kaum Begegnung statt. Autonomie und Individualismus sind die heutigen Begriffe. Einsamkeit galt früher als eine beglückende Erfahrung. In unserer Zeit wirkt sie bedrohlich und endet nicht selten im Selbstmord. Inmitten von Luxus verarmt der Mensch in den elementaren Dingen. Aber ohne Du geht das Ich verloren. Soziologen sprechen in diesem Zusammenhang gern von der Massenkultur und Massengesellschaft, die die Vereinzelung des Menschen vorantreibt. Die Gemeinschaftsstrukturen sind zerbröckelt, denn es fehlt unter anderem an Handlungen und Orten, wo sich Menschen wirklich begegnen können. Die Bibel setzt dieser Problematik mit zwei Worten ein super gutes Programm entgegen. Übt Gastfreundschaft, heißt es im 12. Kapitel des Römerbriefes, Vers 13. Kurz und knapp, aber wirkungsvoll, oder? Laden wir doch wieder Leute ein in unsere vier Wände und feiern mit ihnen. Planen wir gemeinsame Abendessen oder Gesprächsabende. Zeigen wir auch der Nachbarin mal unser Nest und laden zu Kaffee und Kuchen ein. Überlassen wir anderen die Wohnung, wenn wir in Urlaub sind. Es gibt so viele Möglichkeiten, Gastfreundschaft zu üben. Und es kann wirklich aus so manchem Gast ein Freund werden. Also nutzen Sie Ihre Wohnung. Hätten Sie da noch Ideen? Wofür?

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1: Kinder, die etwas ausgefressen haben, senken den Kopf und schauen die Eltern nicht an. Ein typisches Zeichen, dass etwas nicht stimmt. Nur bei Kindern? Keineswegs. Auch wir Erwachsene neigen dazu, uns zu verstecken. Wenn wir etwas falsch gemacht haben oder im Unrecht sind, versuchen wir, dem anderen aus dem Weg zu gehen. Adam versteckte sich mit seiner Frau vor dem Angesicht Gottes des Herrn. So heißt es schon auf den ersten Seiten der Bibel beim Bericht über den Sündenfall. Ein typisches urmenschliches Verhalten. Doch genau dieses Verhalten macht alles nur noch schlimmer. Statt auf den anderen zuzugehen, herrscht Funkstille und die wiederum trägt nicht zur Entspannung bei und wird am Ende die Fronten nicht aufweichen, sondern verhärten. Zugegeben, auf den anderen zugehen, wenn ich etwas falsch gemacht habe, das ist das Schwerste. Niemand macht das gern.

ihr positiv bewerten. Und so kriege ich die Kuh vom Eis. Wenn alles gut läuft, schließt sich ein klärendes Gespräch an, vielleicht auch ein Gewitter. Aber die Chance, dass am Schluss manches wieder in Ordnung kommt, ist bei weitem größer, als wenn ich mich wegducke. Gibt es heute etwas, das Sie noch ausräumen müssen? Gibt es etwas, zu dem Sie sich bekennen sollten? Los, zögern Sie nicht. Sprechen Sie den anderen an. Du, ich habe Mist gebaut. Ich bin sicher, dass Sie damit eine gute Erfahrung machen werden.

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1: Was ist bloß los in Ephesus? Diese Frage hat uns vor genau einer Woche beschäftigt. Sie bezog sich auf eine Stadt in Kleinasien, der heutigen Türkei, und betraf eine dort ansässige christliche Gemeinde. Diese Gemeinde steckte in einer schweren Krise und aus der sollte sie ein junger Mann namens Timotheus wieder herausholen. Wie diese Krise im Einzelnen aussah und was uns heute in solchen Krisen bewahren kann, das wollen wir uns in der gegenwärtigen Ausgabe noch etwas genauer anschauen. Dazu begrüßt Sie Stefan Steinseifer. Herzlich willkommen.

0: Auch eine an sich erfolgreiche Kirche oder Gemeinde ist vor Krisen nicht gefeit. Dafür ist die urchristliche Gemeinde in Ephesus ein beredtes Beispiel. Ihre Krise ist der Grund für die beiden Timotheusbriefe, die sich im Neuen Testament finden. Und über Texte aus dem zweiten dieser Briefe hat der Theologe und Referent Kurt Schneck eine Reihe von Vorträgen gehalten, die wir hier in Wortgut wiedergeben. In Vortrag Nummer 2, der vor einer Woche an dieser Stelle zu hören war, hat Kurt Schneck damit begonnen, einige sogenannte Hotspots aufzuzählen, also Brennpunkte der Gemeindekrise in Ephesus. Hier setzt der heutige dritte Vortrag nun wieder ein.
1: Ein zweiter Hotspot in der Geschichte wäre, dass das Evangelium mythologisiert wird. Die Hinwendung zu Fabeln und Mythen. Da findet man schon etwas im 1. Timotheusbrief, Kapitel 1, Vers 6, 1. Timotheus 4, Vers 7, 2. Timotheus dann 4, Vers 4, da steht direkt dieses Wort vom Mythos, Fabeln über Gott oder das, was bleibt, wenn die Wahrheit aufgegeben wird. Und dann gibt es in 2. Timotheus 2, 16 dieses Wort von der Kenophonia, leeres, substanzloses Gerede. Und Bebelos steht hier auch, es ist unheiliges Gerede. Und die Sache, die sie damals hatten, dieses Fabeln, dieses Spintisieren, dieses Herumspekulieren über Geschlechtsregister und solche Sachen, das ist eine Sache, die ist so ein klassisches Nebengeleis, nicht, dass man unbedingt Weltmeister, Spezialist wird in immer feinsinnigeren Dingen, nicht, dass man da von immer weniger, immer mehr versteht und dass letzten Endes man auch die prophetische Bedeutung der Schnürsenkel des Mose ganz klar in 17 Einheiten darlegen kann. Das sind alles solche Spintisierereien. Lenkt ab, führt auf Nebengleise, verliert den Fokus des Evangeliums, worum es eigentlich geht. Klar. Aber dann gibt es etwas anderes, das man auch durchaus mit dazu nehmen muss, nämlich wenn das Evangelium selbst Mythologie wird. Nun, Evangelium als Mythologie, da wird das Evangelium zum Mythos erklärt, zu einer Fabel. Geschichten, ohne dass etwas davon in der Geschichte wirklich tatsächlich geschehen wäre. Das heißt, in der letzten Zeit kann man auch sagen, dass die Offenbarung in der Heiligen Schrift und ihre Aussagen von ihrer Basis in der Geschichte getrennt werden. Evangelium und Geschichte gehört nicht länger zusammen. Das Evangelium wird nicht mehr als das authentische Zeugnis vom Handeln Gottes in der Geschichte der Welt durch seinen Sohn Jesus Christus sein. Es wird dieses Evangelium als Mythologie dargestellt werden. Das sind Erzählungen, ja, heilende Märchen für manche. Evangelium ist dann nicht mehr der historische Bericht, ein Zeugenbericht, für dessen Wahrheit die Zeugen auch bereit waren, Leib und Leben zu lassen. Man macht daraus einen Mythos. Man wird über die Bibel fabulieren, wie die alten Weiber, heißt es einmal im Text auch. Das heißt, die Verkündigung, das wird zum gottlosen Geschwätz von Leuten, die sich für wichtig nehmen und für klug halten, aber keinen Glauben haben. Es geht nicht mehr um den wahren, lebendigen Gott. Gottloses Geschwätz gottloser Leute. Die Bibel wird auf die Ebene der Sagen und Legenden herabgezogen, Urmythen der Menschheit werden uns hier verkündigt und so weiter. Heillose Märchen, nicht mehr heilendes Wort und Jesus wird nur zu einem heilenden Gedanken. 2. Petrus 1, 16 sagt der Petrus sogar selber, wir sind nicht ausgeklügelten Fabeln, steht wieder Mythos, gefolgt, sondern wir haben es selbst gesehen. Ein dritter Hotspot, den ich anzeigen möchte, ist das Evangelium und die Auferstehung. 2. Timotheus 2, 16 bis 18, halt dich fern von ungeistlichem, losen Geschwätz, denn es führt mehr und mehr zu ungöttlichem Wesen. Ihr Wort frisst um sich wie der Krebs. Unter ihnen sind Hymenäus und Philetus, die von der Wahrheit abgeirrt sind und sagen, die Auferstehung sei schon geschehen und bringen einige vom Glauben ab. Die Sache, um die es geht, Auferstehung, sagen manche, Weiterleben in den Kindern, etwas banal. Andere würden sagen, wir sind schon auferstanden, vollendet, denn wir sind erleuchtet, so ein Gedanke aus der Gnosis auch. Oder es gibt nur die geistliche Auferstehung, die mit der Wiedergeburt gegeben ist. Das heißt, keine Auferstehung des Leibes. Etwas, das den Lebenswandel wie ein Krebsgeschwür mehr und mehr zerstören wird, das ist diese Veränderung der biblischen Botschaft von der Auferstehung. Die Bibel lehrt aber die Auferstehung des Leibes. Denn nach der Schrift ist nicht die Materie böse, sondern das Herz des Menschen. Nach der Schrift ist der Leib in das Heil mit einbezogen. Gott selber wurde Fleisch. Seine Herrlichkeit ist in eine irdische Form eingegangen und darum wird auch unser Leib verherrlicht werden. Natürlich wird er verwandelt, aber er wird verherrlicht. Und wir werden auferstehen mit einem Leib, bekommen diesen Auferstehungsleib. Und ich weiß ja nicht, ob man da einen Wunschzettel abgeben darf, wie der dann aussehen sollte. Augustinus hat einmal spekuliert darüber, dass wir alle so irgendwie einen Auferstehungsleib im Alter so von 30 Jahren haben würden. Nicht? Jesus war 30 und jetzt werden wir auch so sein. Wisst ihr was, ich kann auferstehen, so wie ich bin, ich werde wunderschön sein. Jetzt bitte keine Kommentare zu dem Satz. Wir kriegen von der Schrift eine ganz klare Botschaft. Der Leib gehört in das Heil mit hinein. Und wir werden nicht irgendwelche geistigen, gestaltlosen Wesen sein, die dann in irgendeinem geistlichen Nirvana uns da herumschweben. Alles Kokolores. Nein, Gestalt. Der ganze Himmel, Neue Jerusalem, neuer Himmel, neue Erde, es hat alles Gestalt. Gern, wenn man sich im Klaren darüber ist, dass von Plato her, das wäre eine längere Herleitung notwendig, aber von Plato her nur die Idee das Wahre ist. Und alles andere, was nach dieser Idee im Irdischen dann geworden ist, es ist nur ein unvollkommener Schatten, ein untaugliches Abbild, unvollkommen, unvergänglich. Aber die Idee ist das Richtige. Ne? Da merkt man natürlich, wie das in die Abwertung der Dinge geht. Und zur Abwertung der Dinge gehört dann auch die Abwertung des Leibes. Das muss man sich im Klaren sein. Ne? Wobei man also realistisch sein sollte, die wirkliche Sache, um die es geht, die Dinge hier sind real. Aber nicht vollkommen, ist klar, auch vergänglich. Das Ideal ist unerkennbar, letzten Endes ungreifbar. Meine Frau ist hier sehr schlicht gestrickt, die wünscht sich keine idealen Rosen. Sie ist mit den Vergänglichen zufrieden. Nicht, wenn ich meiner Frau sagen würde, ich bring dir jetzt die Idee der Rose. Sagt sie, steckte diese Idee an den Hut, bring mir richtige Rosen. Ja, aber die Welken sagen, das macht nichts. Wenn sie verblühen, auch gut, kommen neue. Ja, wir haben diesen seltsamen Konflikt in unserem Leben drinnen. Und alles bei Gott hat Gestalt. Geistliches drückt sich aus in Gestalt und in der Schrift ist die Gestalt, das Materielle, das Leibliche nicht der Feind des Geistigen. Die Materie ist nicht der Feind des Geistes in der Schrift. Das Fleisch ist der Feind des Geistes. Die zwei streiten miteinander. aber nicht Leib und Geist. So, Klammer zu mal. Und die Sache, die natürlich hier zur Debatte steht, wir kriegen also einen Leib eines Tages. Nach dieser Lehre hier, die Auferstehung ist schon geschehen, ist das vorbei, da kommt nichts mehr. Wir sind geistig auferstanden, der Leib wird eines Tages irgendwo im Grab verrotten und vergehen. Es gibt keine Auferstehung des Leibes. Oder, sagen manche, man kommt auch wieder, Reinkarnation und so weiter. Nein, sagt Paulus, es ist eine entscheidende Sache, dass wir begreifen, wir werden in einem Leib auferstehen. 1. Korinther 15 haben wir es drinnen. Und man kann hier noch ein paar Dinge nennen, das wäre der vierte Hotspot, verdorbene Menschen, die alle Werte preisgeben. 2. Timotheus 3, die ersten 9 Verse, das ist so eine richtige lange Liste auch von Hässlichkeiten, Scheußlichkeiten, wo lauter ungute Charaktereigenschaften aufgezählt werden. Ich greife eins nur kurz an, weil es da in Texten auch heißt, von diesem Jannes und Jambres, die da Widerstand geleistet haben. In 2. Timotheus 3, der Vers 8, Jannes und Jambres haben dem Mose widerstanden, so widerstehen auch diese der Wahrheit. Das sind Menschen mit zerrütteten Sinnen, untüchtig zum Glauben. Und diese beiden Fuzzis hier sind Figuren, die wir kennen aus der jüdischen Überlieferung. Zauberer vom Hofstaat des Pharao. Die haben sich, so sagt die Überlieferung, dem Volk Israel beim Auszug angeschlossen, auf dem Weg aus Ägypten heraus. Aber sie haben sich nur angeschlossen, um das Volk zu verführen und rebellisch zu machen. Jannes heißt, der verführt. Jambres bedeutet, der rebellisch macht. Und es sind hier zwei Leute, wie gesagt, im Blick, kommt aus der jüdischen Überlieferung, die haben sich beim Auszug angeschlossen, um das Volk von innen heraus zu zersetzen. Sie haben das Volk verführt zum goldenen Kalb. Sie haben das Volk immer wieder inspiriert zu murren und meckern. Das Motto von den beiden ist mitmachen, um das Volk von innen her zu zerstören. Und wir kennen das. Viele in der Kirche glauben nicht an das Evangelium, bleiben aber in der Kirche, um die Kirche von innen her zu verändern. Und wir haben ein Bild davon, was Kirche in dieser Welt sein sollte. Kirche wird zur Spielwiese sozial und therapeutisch Engagierter. Menschen, die irgendwer Interesse an Menschen haben und an Gesellschaft, aber nichts mit dem Evangelium zu tun haben wollen. Ich mache eine knappe Anmerkung. Also gottlose Leute, die sich hineinschleichen oder von innen heraus wirken, das sind jetzt nicht die Christenverfolger von außen, sondern das, was von innen da sich auswirkt. Einer der Kernsätze heißt, wer die Bibel wörtlich versteht, versteht sie falsch. Dabei wird immer so mit argumentiert, wir wollen ja an einer erwecklichen Frömmigkeit festhalten. Nur muss man das alles von mythologisch-historischem Ballast befreien. Bei den Bibelarbeiten zur Ur- und Vätergeschichte, da sagt man, das ist Erzählung. Das ist Dichtung. Nichts davon ist geschehen. Vielleicht findet man ein paar vage Spuren eines Abraham oder eines Jakob. Aber es ist nicht Geschichte, was da erzählt wird. Es sind Geschichten. Auch wenn da eine tiefe, mit 17i, Wahrheit drinnen ist, die uns der Verfasser, natürlich nicht Mose, verkündigt. So wird das gehandhabt. Geschichten, nicht Geschichte. Erzählungen, kein Geschehen. Und das kommt, das Cantus Firmus, immer wieder vor. So wie es da steht, war es zunächst einmal nicht. Aber jetzt müssen wir schauen, welche Botschaft diese Dichtung da für uns hat. Und ich würde sagen, das ist ungefähr so verheißungsvoll, wie wenn man sich an Siemens Lufthaken festmachen möchte. Geschichtlichkeit ist alles entscheidend. Gehört zu den Fundamenten biblischer Offenbarung. Die Bibel erzählt keine Geschichten, sondern sie redet vom Handeln Gottes in der Geschichte. Ich würde einen Punkt noch ein bisschen ansprechen. Ich habe gesagt, schwierige Zeiten, Bewahrung auch in schwierigen Zeiten und da alle Bewahrung in Christus allein. Und ich würde mal so sagen, Ephesus, wie gesagt, ist nicht Kirche auf dem Weg zur Institution, sondern diese Bewältigung einer massiven Krise. Und da wird jetzt der ganze Christus gebraucht, nicht Kirchenordnungen oder Kirchenverfassungen. Doch, das Kleingedruckte kann auch zu Wort kommen in den Briefen. Aber es wird uns hier vor Augen gestellt, dass in Christus alles gegeben ist, was wir brauchen zur Bewahrung und für die Bewährung. Es geht aber nicht um Bewahrung vor den Nöten, sondern um Bewährung und Bewahrung in den Nöten. Ich habe es angeschaut, ich habe den Eindruck, gerade bei den beiden Timotheusbriefen, das ist eine unglaublich lange Liste von Aussagen und Darstellungen über Jesus Christus. Also die Christologie, die ist in diesen beiden Briefen ganz breit ausgeführt. Wie gesagt, wir können jetzt da nicht alles machen, ich muss was überspringen, aber ich möchte auf zwei Punkte auf jeden Fall eingehen. Die eine Sache ist vor allem Bewahrung. 2. Timotheus 1, 13 und 14. Halte dich an das Vorbild der heilsamen Worte, die du von mir gehört hast, im Glauben und in der Liebe in Christus Jesus. Nicht das Statement drinnen. Die Liebe, die in Christus Jesus erkennbar wird. Dieses kostbare Gut, das dir anvertraut ist, bewahre durch den Heiligen Geist, der in uns wohnt. Kraft des Geistes, Geist der Kraft, das ist gegeben, damit wir nicht lau werden. Angepasst, den Fokus nicht verlieren, dass wir im Evangelium mehr sehen als ein wenig Lebenshilfe, dass es viel mehr ist als Ethik und Moral. Die einzige Botschaft der Hoffnung in dieser Welt. Und es braucht die ganze Zuwendung Jesus, sein ganzes Herz für uns. Die Liebe, mit der er uns immer wieder erneuert, damit wir im Angesicht der Welt und auch der Zustände oft in der Gemeinde nicht bitter, zynisch oder resigniert werden. Und er arbeitet hart daran, dass wir es aushalten, zu sehen, was ist, berührbar bleiben, dass wir weiter hingehen und uns nicht zurückziehen und die eigene Innerlichkeit pflegen. Das trägt dann unser Herz heran, in seiner Liebe, in seiner Gegenwart. Dafür sind die Kräfte des Heiligen Geistes gegeben, für den Weg in die Welt, durch die Welt und zur Welt. Kraft des Heiligen Geistes ist für lange Wege. Festhalten, was uns anvertraut ist. Das Evangelium. Nicht verlieren und vergessen, wozu wir eigentlich da sind. Nein, die Kräfte des Heiligen Geistes, die katapultieren uns nicht mit einem Salto Mortale in den Himmel. Sie sind auch nicht da für irgendwelche Ekstasen, damit wir abheben. Und wenn heute manchmal ganz gerne immer noch exaltiert über den Heiligen Geist geredet wird, als wäre das so eine Abkürzung zu einem siegreichen Leben ohne Widerstände, Wandeln auf lichten Höhen, von einem tollen Erlebnis zum nächsten, stimmt einfach nicht. Der Heilige Geist ist die Kraft für lange Wege. für geduldiges, liebevolles Dranbleiben an den Menschen. Nein, es ist nicht Strohfeuer, sondern Glut. Und er ist da, um dieses Feuer in uns zu hüten. Und dann sagt Paulus noch dazu, wir werden gehalten und bewahrt. In 2. Timotheus 1,12 ist schon zu lesen gewesen. Ein unglaublicher Trost in Leid, Schwäche und Anfechtung. Er kann mir bewahren, was mir anvertraut ist. Er bewahrt es mir. Er lässt nicht los, er lässt nicht locker. Auf mich ist kein Verlass, ich bin nicht stark, ich bin kein Held. Kann auch nicht für mich garantieren und die Hand für mich ins Feuer legen. Wenn er mich nicht hält, hält mich nichts mehr. Und so steht das Wort auch im Zusammenhang mit Lehre und zugleich Leiden wegen des anvertrauten Amtes. Das Phulasso im Griechischen ist ein schönes Wort, das heißt jemanden verwahren, ein Auge auf ihn haben, damit er nicht abhaut, über ihn wachen, damit ihm nichts geschieht, behüten, beschützen, aufpassen, damit es nicht verloren geht. Das ist so der Dienst Christi, der Dienst des Geistes. Egal, welche Bereiche anzusprechen sind, in der Versuchung zu verleugnen, er kann mich bewahren, dass ich nicht auskneife. In der Lehre, er kann mich bewahren, dass ich nicht einknicke und nachgebe. Ich habe immer bei so kontroverse Themen, wo ich dann schon verschrien bin als Hardliner. Könnt ihr gar nicht vorstellen, dass ein Österreicher ein Hardliner ist, nicht? Ja, ich bin Kummer gewöhnt. Aber es gibt ein paar Dinge, da kann ich von der Schrift her nicht nach links und rechts ausbüchsen. Und ich brauche da wirklich den Geist Christi auch, dass er mir sagt, komm, wir machen da fröhlich weiter. Ich weiß, die Geschichten sind traurig, es ist oft notvoll, leidvoll und ich muss da auch Antworten geben, aber ich darf den Schriftbefund nicht auflösen und ich darf das klare Wort nicht menschlichen Prinzipien opfern. Schrift erklärt Schrift, nicht Prinzipien. Letztes, eine treue Christi, also egal wie es ist, er hält uns oft mehr, als wir uns an ihn halten. Er bewahrt uns. Und der Geist bewahrt auch die guten Wahrheiten, verankert sie, prägt sie ein, dass uns zur zweiten Natur wird und dann können wir bestehen, auch wenn es heftig kommt. Ein letztes, treue Jesu Christi. Spannender Text noch einmal, das ist jetzt gewisslich wahr, 2. Timotheus, im 2. Kapitel, die Verse 11 bis 13. Sterben wir, so werden wir leben. Dulden wir, so werden wir herrschen. Verleugnen wir, so wird er uns auch verleugnen. Sind wir untreu, bleibt er doch treu, denn er kann sich selber nicht verleugnen. Gestorben, um mit ihm zu leben, ist ein Hinweis auf Taufe, wie Paulus das an anderen Orten so nennt. Wobei Taufe für mich ganz entscheidend die geistliche Wirklichkeit ist, bei der das Wasser und der Taufakt selber das Unwichtigste ist. Okay, müssen wir sehr vorsichtig sein. Der Geist klebt ja nicht am Stoff, sondern es geht um die geistliche Wirklichkeit, mit Christus sterben, mit ihm begraben werden, mit ihm auferstehen zu einem neuen Leben. Das ist Taufe. Eine geistliche Wirklichkeit. Das Zeichen verkündigt mir, stellt diese Wirklichkeit dar, bewirkt sie aber nicht. Also wir sind gestorben, um dann mit ihm zu leben. Und dann steht auch da, geduldig standhalten, natürlich, drunter bleiben. Wir dulden mit ihm, werden dann auch mit ihm herrschen. Das hat dann mit dem Reich Gottes auch zu tun. Und dann kommt dieser Satz, der manchen Leuten Schwierigkeiten macht, Amenomai, verleugnen, das heißt unter anderem etwas Angebotenes zurückweisen. Und ich würde es in unserem Zusammenhang aus gutem Grund so deuten, verleugne oder vergiss das Leben aus den Kräften Christi und du lebst auch kraftlos. Also wenn man die Kräfte Christi verleugnet, verleugnet er uns auch. Denn Gott segnet nicht unser Bemühen und unsere Anstrengungen. Gott segnet nur das, was er durch uns wirken kann. Und in 2. Timotheus

zu uns. Nimm die Dinge selber in die Hand und sie werden dir entgleiten. Und wie gesagt, 2. Timotheus 3,5 hat das, dass man etwas Angebotenes nicht akzeptiert oder annimmt. Und ich würde sagen, die entscheidende Sache ist, es geht in diesem Text hier um die Kraft, nicht um das Heil. Es geht um die Frucht, nicht um die Erlösung. Es geht um die Existenz im Segen, nicht um das Ankommen im Himmel. Denn die entscheidende Illustration für mich ist hier immer noch das Volk, das in der Wüste stirbt. Die Sache, die in der Wüste da als Problem gewesen ist, das war, dass man von Gott vorbereitet war, von Gott eine Verheißung hatte, dass die Botschaft auch da war, es ist ein gutes Land, dass Gott gesagt hat, ich gehe vor euch her und ich treibe die Feinde Schritt um Schritt vor euch aus, nicht auf einmal, sondern ihr werdet Schritt um Schritt hineingehen und ich bin mit euch. Also los jetzt. Und dann kommt diese dramatische Geschichte, dass sie sagen, als sie von den Riesen da hören, das können wir nicht. Das können wir nicht. Und da sagt interessanterweise der Kaleb an der Stelle, 4. Mose 14, Vers 9, fallt nicht ab. Das ist das erste Mal, dass das Wort Abfall in der Bibel überhaupt auftaucht. Und abfallen wiederum heißt in dem Zusammenhang die Kräfte Gottes verleugnen, die Verheißungen ignorieren, das, was er vorgelegt hat, nicht annehmen, es nicht aufnehmen, es zurückweisen und sagen, nee, das geht jetzt nicht. Aber der Abfall bringt sie nicht zurück nach Ägypten, sondern sie sterben in der Wüste. Das ist diese unglaubliche Geschichte, wo es dann letzten Endes dieser Kreisgang beginnt, diese 38 Jahre, nicht? So ein Esprit wie ein ausgetrockneter Kaktus, Murren, Mecken, Motschgern, alles mögliche unattraktives Christsein bis zum Abwinken. Nur eines passiert nicht, sie werden nicht zurückgeschickt ins Land des Todes. Nicht zurück in Ägypten, sondern sie sterben in der Wüste und erreichen Kanaan nicht. Denn dass Kanaan nicht der Himmel ist, das hat sich inzwischen rumgesprochen. Wenn Kanaan der Himmel sein sollte, dann wäre die Wüste vielleicht gar nicht so schlecht. In Kanaan geht es ja auch zu, wie bei Hempels unterm Sofa. Nicht, braucht man sich nur das Buch der Richter anschauen. Nein, nein, das ist nicht der Himmel. Und so ist der Abfall dann auch nicht die endgültige Verlorenheit, sondern Abfall ist in der Wüste sterben. Nicht zurück nach Ägypten, aber auch nicht hinein nach Kanaan. Das ist das Problem hier. Verleugnet ihr meine Kräfte, meine Verheißungen, meine Zusagen, was ich vor euch ausgebreitet habe, dann bekenne ich mich auch nicht zu euch. Und ihr sterbt in der Wüste. Denn, und das ist das Interessante, Petrus hat ja auch dreimal verleugnet. Sagt, ich kenne den nicht. Das war ernst gemeint. Nicht nur so eine Floskel, wo sich rausreden wollte. Aus tiefstem Herzen. Ich habe nichts mit dem zu tun. Aber das Ende war es eben bei ihm auch nicht. Dazu gehört, nach 2. Timotheus 1,10, dass Jesus ein Leben und ein unvergängliches Wesen ans Licht gebracht hat. Das Leben, das wir in uns tragen, aufgrund des Glaubens, dass wir wiedergeboren wurden, dieses Leben, das wird nicht mehr in den Tod getan. Das geht nicht mehr verloren. Doch, wir vergessen es zuweilen, verraten es auch immer wieder mal oder verleugnen es sogar. Aber eins steht schon fest, dass Christus nicht bereit ist, die mit seinem Tod errungene Beute.

heute und das mit seinem Leben, erfüllte Leben, sich wieder abnehmen zu lassen. Es hat zu viel gekostet, um uns zu erlösen. Und das Verlorengehen ist eine zu furchtbare Sache, als dass man da einfach so damit spielen und drohen dürfte. Doch, es gibt fruchtloses Leben, bin ich überhaupt nicht dafür zu haben. Es gibt ein ungesegnetes Leben. Es gibt eine Wüstenexistenz, die überhaupt nicht attraktiv ist. Aber das Heil ist eine bei ihm verborgene, sichere Sache. Denn, so schließt dieser Text hier dann natürlich, sind wir untreu. Er bleibt doch treu. Das heißt, wenn ich versage, er versagt nicht. Wenn ich nachlasse, er lässt mich nicht los. Wenn ich am Aufgeben bin, er gibt nicht auf. Meine Untreue erwidert er mit seiner Treue. Und das ist nicht zum Herumspielen gedacht, zum Rechnen, zum Kalkulieren, wie weit kann ich gehen, wie weit ist denn zu weit und so weiter. Nein, es ist ein Wort in Angefochtenheit und Schwäche hinein. Wenn ich versagt habe, feig gewesen bin, wenn es anders gekommen ist, als ich es gewollt habe, ist ein Geheimnis, das zerschlagene Herzen tröstet. Ein Wort in unsere Begrenzung hinein, unsere Vergesslichkeiten und Verbohrtheiten. Er ist immer noch da. Er tritt für uns ein. Er kann sich selber nicht verleugnen. Es ist keine Verdammnis für die, die in Christus Jesus sind, Römer 8, Vers 1. Wenn wir fallen, fallen wir in Christus, aber nicht aus Christus hinaus. Ich bin mit meinem Sohn vor vielen Jahren mal unterwegs gewesen im Flieger nach Südamerika. Ein langer Flug, zunächst auch ganz spannend, es gibt immer wieder mal was zum Essen und dann Filme und so. Ne? Aber irgendwann wird es halt dann doch fad, ne? Bis wir über die Anden da kommen und in den Anden, da zieht dann Sturm auf und es wird so ein bisschen rupfig und holprig und der Flieger geht auf und ab da und das Schild erscheint da oben auch, Fasten your seatbelts. Und ich sage zu Michi auch, schnall dich an. Er sitzt zum Gang dahin. Ich bin inzwischen konzentriert, dass ich die Auf- und Abbewegungen des Fliegers da in Synchronizität halte mit meiner letzten Mahlzeit. Und dann schaue ich so zu meinem Sitz darüber, kein Michi mehr da. Ich beuge mich so mit grünem Gesicht so raus auf den Gang und dann sehe ich ihn da vorne. Das ist Highlife für ihn. Endliche Stimmung in der Bude. Ne? Rauf und runter, rauf und runter. Und irgendwann kommt aber seltsamerweise aus dem Rhythmus da, da ist er plötzlich oben und der Flieger ist unten, da kommt der Flieger hoch und er kommt runter und er schlägt auf und schlägt durch den Boden durch von dem Flieger da und ich kann beim, nur noch sehen, beim Fenster rausschauen, wie der da unten im Titicacasee verschwindet. Blödsinn. Er ist im Flieger gefallen, nicht raus. Er hat nicht das Format, das zu durchschlagen. Ist dann wieder zurückgekommen, hat so einen kleinen Blutfleck da so an der Nase gehabt und so logisch, wie dann Jungs in dem Alter sind, so der deppete Flieger. Er war ungehorsam und es hat nicht gepasst. Hat sich nicht an mein Gebot gehalten und so weiter und so weiter. Aber eine Sache steht fest, ja. Ist im Flugzeug gefallen, nicht aus dem Flugzeug raus. Wir fallen in Christus, aber nicht aus Christus hinaus. Sind wir untreu? Er bleibt doch treu. Aber wie gesagt, Vorsicht. Wenn wir seine Kraft verleugnen, dann beginnt ein Leben der Niederlage, denn er segnet nicht unser Bemühen, sondern nur das, was er durch uns wirken kann.

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1: Wir hören aus dem Neuen Testament, aus dem Johannesevangelium, Kapitel 7, die Verse 1 bis 13.
2: Danach zog Jesus umher in Galiläa, denn er wollte nicht in Judäa umherziehen, weil ihm die Juden nach dem Leben trachteten. Es war aber nahe das Laubhüttenfest der Juden. Da sprachen seine Brüder zu ihm:
3: Mach dich auf von hier und geh nach Judäa, damit auch deine Jünger die Werke sehen, die du tust. Niemand tut etwas im Verborgenen und will doch öffentlich etwas gelten. Willst du das? So offenbare dich vor der Welt.
2: Denn auch seine Brüder glaubten nicht an ihn. Da spricht Jesus zu ihnen:
4: Meine Zeit ist noch nicht da, eure Zeit ist alle Wege. Die Welt kann euch nicht hassen, mich aber hasst sie, denn ich bezeuge von ihr, dass ihre Werke böse sind. Geht ihr hinauf zum Fest, ich will nicht hinaufgehen zu diesem Fest, denn meine Zeit ist noch nicht erfüllt.
2: Das sagte er und blieb in Galiläa. Als aber seine Brüder hinaufgegangen waren zum Fest, da ging auch er hinauf, nicht öffentlich, sondern heimlich. Da suchten ihn die Juden auf dem Fest und fragten:
5: Wo ist er?
2: Und es war ein großes Gemurmel über ihn im Volk. Einige sprachen:
5: Er ist gut.
2: Andere aber sprachen:
5: Nein, sondern er verführt das Volk.
2: Niemand aber redete offen über ihn aus Furcht vor den Juden.
1: Das war der Bibeltext für den heutigen Tag, entnommen aus der großen Hörbibel mit freundlicher Genehmigung der Deutschen Bibelgesellschaft. Hier noch einmal die Bibelstelle. Johannesevangelium Kapitel 7, die Verse 1 bis 13. Gedanken dazu kommen jetzt von Bernd Seidler aus Schmalfeld.
6: Ich weiß nicht, wie es Ihnen mit dieser Geschichte von Jesus geht. Ich jedenfalls war anfänglich etwas verwirrt über das Hin und Her, das geschildert wird. Deshalb habe ich mich auf Spurensuche begeben und lade Sie ein, mir dabei zu folgen. Meine erste Frage lautet: Warum will Jesus nicht nach Jerusalem gehen? Im ersten Bibelvers unseres Bibeltextes heißt es: Jesus wollte nicht nach Jerusalem, weil die Menschen dort ihm nach dem Leben trachteten. Wie? Ist nicht Jesus später ganz bewusst nach Jerusalem gereist, wohl wissend, dass die Menschen ihn dort kreuzigen wollten? Im Johannesevangelium Kapitel 7, Vers 8 sagt Jesus: Meine Zeit ist noch nicht erfüllt. Ich entdecke, Jesus fragt nicht nur nach dem Plan Gottes für sein Leben, er fragt auch nach dem Zeitplan Gottes, dem Timing. Frage 2. Was hat es mit dem Laubhüttenfest auf sich? Das Laubhüttenfest ist ein riesiges Volksfest in Israel. Aus allen Teilen des Landes strömen die Menschen nach Jerusalem, um zu feiern. Dieses Fest findet im Herbst statt und es ist ein fröhliches Fest in Israel. Eine Woche lang erinnert man sich an die Wüstenwanderung des Volkes Gottes und an Gottes Schutz und Versorgung in diesen schweren Zeiten. In dieser Festwoche verlassen die Menschen ihre festen Häuser und leben in Zelten und Hütten wie auf der Wüstenwanderung. Und es ist zeitgleich auch ein Erntefest und die Feier der Weinlese. Dritte Frage. Wer sind hier die Brüder Jesu? Hier melden sich seine leiblichen Brüder zu Wort. Ja, Jesus hat nach Aussage der Bibel 4 Brüder und mindestens 2 Schwestern. Seine Brüder heißen Jakobus, Josef, Simon und Judas. Sie versuchen Jesus zu überzeugen, auch auf das Laubhüttenfest zu gehen. Dieses große Fest in Israel ist doch ein geeigneter Ort, sich zu präsentieren. Jesus, so denken und sagen seine Brüder, da kannst du groß rauskommen, da kannst du dir einen Namen machen, da kannst du noch mehr Anhänger gewinnen. Meine letzte Frage lautet, warum folgt Jesus nicht dem Rat seiner Brüder, nach Jerusalem zu gehen? Weil sich Jesus am Willen Gottes, nicht am Willen von Menschen orientiert. Und hier, so meine ich, sind wir an einem ganz wichtigen Merkmal des Lebens von Jesus angekommen. Nicht, was Menschen von ihm wollen und erwarten, ist sein Leitfaden, sondern was Gott von ihm will. So kommt es immer wieder zu Konflikten mit anderen Menschen, sogar mit seinen engsten Verwandten und seinen besten Freunden. Da ist seine Mutter Maria. Auf einer Hochzeitsfeier fordert sie Jesus auf, für mehr Wein zu sorgen. Jesus entgegnet ihr: Was habe ich mit dir zu schaffen? Meine Stunde ist noch nicht da. Da ist sein Jünger Petrus, der Jesus davon abbringen will, am Kreuz zu sterben. Jesus entgegnet ihm: Petrus, du meinst nicht, was göttlich, sondern was menschlich ist. Jesus hat es nie darauf abgesehen, alle Wünsche und Ideen seiner Mitmenschen zu erfüllen. Sein Lebensziel ist, Gott zu ehren, Gottes Willen zu tun und den Menschen zu dienen. In genau dieser Reihenfolge. Noch im gleichen Kapitel sagt Jesus: Ich suche die Ehre dessen, der mich gesandt hat, Gott selbst. Sich bei den Menschen einen großen Namen zu machen, ist nie sein Ziel. Deshalb der Konflikt mit seinen leiblichen Brüdern, denn die wollen, dass Jesus nach Jerusalem geht, um groß rauszukommen. Jesus Christ Superstar mag ein erfolgreiches Musical sein. Eine zutreffende Beschreibung von Jesus ist es jedenfalls nicht. Ich bin begeistert von der inneren Stärke Jesu. Er lässt sich nicht von anderen vorschreiben, was er zu tun hat. Ich bewundere die klare Ausrichtung Jesu auf Gottes Willen und auf seine Wege. Warum kann er sein Leben so klar auf Gott ausrichten? Was macht Jesus so stark? Der himmlische Vater ist für Jesus die Quelle seines Lebens. Annahme, Wert, Beachtung und Liebe empfängt Jesus in der Beziehung zu seinem himmlischen Vater. Die Zusage Gottes an Jesus: Du bist mein geliebter Sohn, hat Jesus geprägt wie nichts anderes auf der Welt. Deshalb muss er nicht den Ratschlägen anderer folgen. Wer vor Gott kniet, kann vor Menschen aufrecht stehen. Diesen Satz hat der Evangelist und Jugendpfarrer Wilhelm Busch geprägt. Wer vor Gott kniet, kann vor Menschen aufrecht stehen. Das ist ein Wort, das auch das Leben von Jesus kennzeichnet. Und es steht auch über dem Leben von diesem Jesus-Nachfolger. Wilhelm Busch lässt sich nicht von den Nationalsozialisten vorschreiben, was er zu tun, was er zu glauben und was er zu predigen hat. Jesus selbst hat sein Leben vollständig und radikal auf Gott ausgerichtet. Und doch ist er ein wenig später auf dem Laubhüttenfest. Also tut er doch das, was Menschen ihm sagen? Auf den ersten Blick scheint es so, aber bei genauerem Hinsehen ist sein Weg nach Jerusalem ganz anders, als es seine Brüder vorgeschlagen haben. Die Brüder wollen, dass er zum Laubhüttenfest geht, um öffentlich etwas zu gelten. Er geht auf das Laubhüttenfest, um Gott zu ehren. Aber nicht von mir selbst aus bin ich gekommen, sondern von dem, der wahrhaftig ist, der mich gesandt hat, sagt Jesus in Johannes 7. Jesus geht auf das Laubhüttenfest nicht, um als Star in Erscheinung zu treten, sondern er geht dahin, um die Menschen zu sich und zum himmlischen Vater zu rufen. Wir erfahren in diesem Bibeltext Wichtiges über Jesus. Können wir auch für unser Leben aus dieser Geschichte etwas mitnehmen? Ja, für Jesus Nachfolger ist es gut und tut es gut, sich nicht von Menschen abhängig zu machen, sondern aus der Beziehung zu Jesus heraus zu leben. Mit der Zusage Jesu: Du bist meine geliebte Tochter, du bist mein geliebter Sohn, können auch wir mutig und aufrecht unser Leben nach Gottes Plan und Willen gestalten. Wenn ich mir von Gott zusprechen lasse, wer ich bin, woher mein Wert kommt, dass ich geliebt und wertvoll bin, dass ich gesehen werde, dann werde ich in den Begegnungen mit anderen Menschen nicht verzweifelt nach Bestätigung, Wert, Wahrnehmung und Wertschätzung suchen. Jesus ist dieser Gefahr, sich von Menschen und Menschenmeinungen abhängig zu machen, nicht erlegen. Er ruht in der Liebe Gottes und lebt nach Gottes Plan und Timing. Wir dürfen es auch tun.
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1: Du gehst jetzt sofort zu deinem Bruder und entschuldigst dich. So oder ähnlich ist es des Öfteren bei uns zu Hause zu hören. Unser Jüngster probiert gerade aus, wie weit sich die Gutmütigkeit seines großen Bruders ausreizen lässt. Und dabei hat er den Bogen nicht zum ersten Mal überspannt. Wir sind konsequent. Ohne Entschuldigung gibt's keine gnädigen Eltern. Natürlich lieben wir unseren Jüngsten trotzdem. Aber er muss seine Lektion lernen. An diese Begebenheiten in unserer Familie muss ich denken, wenn ich den heutigen Bibeltext lese. Dort heißt es, Christus spricht, wenn ihr den Menschen ihre Verfehlungen vergebt, so wird euch euer himmlischer Vater auch vergeben. Gott ist kein kleinkarierter Buchhalter, der das eine gegen das andere aufrechnet. Dazu gibt es viel zu viele Aussagen in der Bibel, die dem genau widersprechen. Aber Gott ist unser Vater. Und deshalb will er, dass wir etwas wirklich verstehen, nämlich das Wesen der Vergebung. Sie ist bedingungslos und deshalb sollen wir sie auch bedingungslos üben. Nur wenn wir konsequent nach einer Erkenntnis handeln, haben wir sie auch wirklich begriffen. Wenn wir konsequent vergeben, dann kommt auch bei uns die Vergebung zu ihrem Ziel. Deshalb ist Gott konsequent, so wie wir es als Eltern bei unserem Kind sind.

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1: Johannes 11, die Verse 25 und 26. Jesus sagte zu ihr: Ich bin die Auferstehung und das Leben. Wer mich annimmt, wird leben, auch wenn er stirbt. Und wer lebt und sich auf mich verlässt, wird niemals sterben, in Ewigkeit nicht. Glaubst du mir das?
2: Den Tod besiegen. Davon träumen nicht nur Mediziner und Wissenschaftler. Und im heutigen Text macht uns jemand dieses Angebot quasi auf einem Silbertablett. Wir brauchen nur noch zuzugreifen. Jesus weist Martha in dem Gespräch, in dem dieser Satz fällt, einerseits auf die geistlichen Zusammenhänge hin, dass sich nämlich in ihm, als dem Sohn Gottes, die traditionellen jüdischen Hoffnungen auf eine Totenauferweckung am Ende der Zeit bereits erfüllt haben. Wo Jesus ist, ist Leben. Für die, die an ihn glauben, ihm vertrauen. Vor allem aber fragt er Martha nach ihrer Haltung zu seiner Person. Glaubst du mir? Diese Frage stellt sich nicht nur für Martha. Glaube ich ihm? Ich stelle mir vor, wie ich an Marthas Stelle reagiert hätte. Und ich bin nicht sicher, was ich antworten würde. Vielleicht eher so etwas wie: Ja, Jesus, natürlich, ich will das glauben, aber dann würde ich mich vielleicht noch in ein längeres Gespräch mit ihm flüchten. Denn wenn ich das so einfach bejahe, wie Martha es getan hat, dann hätte das Konsequenzen für mein Leben, oder? Mein Gebet heute? Jesus, ich möchte dir glauben. Hilf mir dabei und mach mich bereit für die Konsequenzen.
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1: Manchmal mache ich Dinge, die sind nicht gut. Und manchmal weiß ich schon, während ich sie tue, Ramona, was du hier machst, ist voll daneben. Und trotzdem mache ich weiter. Hin und wieder habe ich mich bei dem Gedanken ertappt, ach, es wird schon nicht so schlimm sein. Wenn Gott wirklich gütig ist, dann lässt er bestimmt mal 5 gerade sein. Diese Gedanken gibt es mittlerweile nicht mehr in meinem Kopf. Ich habe die Erfahrung gemacht, Gott ist tatsächlich gütig. Das heißt aber nicht, dass er gutmütig ist. Oft genug hat mich Gott die Suppe dessen, was ich tue, selbst auslöffeln lassen. Und erst dann, wenn ich eingesehen habe, dass es falsch war und Gott um Vergebung gebeten habe, habe ich erfahren, was Gottes Güte wirklich ist. In seinem Brief an die Christen in Rom schreibt der Apostel Paulus: Weißt du nicht, dass Gottes Güte dich zur Buße leitet? Gottes Güte besteht also nicht darin, dass er mal 5 gerade sein lässt. Sie besteht auch nicht darin, dass er sagt, ist doch nicht so schlimm. Im Gegenteil, Gott ist traurig, wenn ich es nicht schaffe, nach seinen Geboten zu leben. Wie ein Vater seinem Kind sagt er mir, es war falsch, was du getan hast. Er nennt das Problem beim Namen. Nur so habe ich die Chance, zu meinem Fehler zu stehen und neu anzufangen. So fange ich eben öfter wieder neu an. Und anschließend stelle ich fest, ich habe wieder dazugelernt.

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1: Sich selbst mit einer anderen Person zu vergleichen, ist ein sehr beliebtes Spiel. Dieses Spiel hat eigentlich nur ein Ziel. Ich will besser abschneiden als die andere Person. Wenn ich merke, dass die andere Person den Vergleich gewinnt, dann werden verschärfte Spielregeln eingeführt. Zum Beispiel, ich muss ja noch die Situation berücksichtigen. Oder wenn ich bedenke, dass ich noch gar nicht so lange im Rennen bin, dann schneide ich doch noch ganz gut ab. Aber wenn selbst die verschärften Spielregeln nicht das erwünschte Ziel herbeiführen, wird es kritisch. Aber dann gibt es noch eine Sonderregel und die tritt in solchen Fällen meist in Kraft, nämlich die andere Person ist unbedeutend. Was rege ich mich also auf und damit habe ich doch noch gewonnen. Dieses Spiel kann ich auch auf einer höheren Ebene spielen. Dann geht es nicht mehr um mich oder andere Menschen, die ich miteinander vergleiche, sondern um die, die den Himmel und die Erde beherrschen. Menschen haben zu allen Zeiten verglichen, wer der bessere Chef des Himmels ist und damit auch uns Menschen etwas auf der Erde zu sagen hat. Zum Vergleich stehen Gott und ganz unterschiedliche Götter an. Für einen Beter hat Gott diesen Vergleich schon vor mehreren tausend Jahren gewonnen. Gott hört, die Götter sind taub. Gott redet, die Götter schweigen. Gott sieht, die Götter sind blind. Gott greift zu, die Götter packen es nicht. Deshalb lautet sein Fazit: Ihr alle, die ihr ihn verehrt, vertraut auf den Herrn. Er ist eure Hilfe und euer Schutz. Nachlesen kann ich das Ergebnis dieses Vergleichs im Psalm 115. Allerdings muss der Beter keine verschärften Regeln einführen und auch zu keiner Sonderregel greifen, damit Gott diesen Vergleich gewinnen kann. Gott ist den Göttern so haushoch überlegen, dass sie gegen ihn gar keine Chance haben. Deshalb ist für ihn auch klar, wem er vertraut, seinem Gott natürlich. Und das empfiehlt er auch anderen. Viele Menschen trauen diesem Ergebnis des Beters bis heute nicht. Sie vergleichen lieber selbst. Sie vergleichen Gott, den Vater Jesu Christi, mit dem, was heute so Gott genannt werden kann. Ich habe das auch gemacht. Und ich habe gemerkt, dass Gott diesen Vergleich auch heute noch ohne Probleme gewinnt. Auch ohne, dass ich zu Sonderregeln greifen muss, weil er tatsächlich sich immer wieder als der zeigt, der hört, sieht, hilft und redet. Das ist nicht nur ein Vergleich, sondern auch eine Erfahrung wert.

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Euer Herz erschrecke nicht, glaubt an Gott und glaubt an mich. Dieser Satz Jesu hat für mich eine sehr fröhliche Melodie. Obwohl es ein Abschiedswort ist, vermittelt Jesus damit ganz viel Ruhe und Zuversicht. Er selbst stand damals unmittelbar vor dem Ziel seiner Zeit hier auf der Erde. Und für ihn bedeutete das Ziel Ankommen in seinem Vaterhaus. Dorthin hat er uns eingeladen, dort bereitet er für uns eine Wohnung. Ans Ziel kommen, ankommen, zur Ruhe kommen. Diese Erwartung steht hinter den Aussagen der Strophen. Vom Suchen zum Finden, vom Zweifel zum Ja, vom Fragen zur Antwort, vom Trauern zur Freude, vom Dunkel zum Licht und so weiter. Was immer noch alles auf der Wegstrecke auf uns zukommt, wir brauchen nicht zu erschrecken. Wir können uns an Gott festhalten, an Jesus glauben, denn das Ziel steht fest. Werden wir selbst auch ankommen? Auch diese Frage braucht uns nicht mehr zu erschrecken, wenn wir einfach das machen, was Jesus empfiehlt. Glaubt an Gott und glaubt an mich.

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Unmögliches wird sofort erledigt. Wunder dauern etwas länger. Ein Spruch gern an Bürowänden aufgehängt. Wenn hier einer reinkommt und was will, soll dieser freilich inoffizielle Spruch besagen: Man bemühe sich sehr, aber hier arbeiten auch nur Menschen. Ein bisschen Geduld sei denn doch nötig. Das klingt nach Amtsstube und ist ein Auslaufmodell. Auch für Ämter in der Dienstleistungsgesellschaft gilt: Der Kunde ist König. Und darum muss nicht nur Unmögliches sofort erledigt werden, sondern haben auch Wunder zu geschehen. Geht nicht, gibt's nicht. So tönt es an anderer Stelle, da wo Firmen um Kunden werben und ihnen die Konkurrenz im Nacken sitzt. Mit anderen Worten, alles Menschenmögliche wird versprochen. Es gibt nichts, was nicht irgend möglich gemacht wird. Um welchen Preis, das findet sich dann eher im Kleingedruckten. Da ist es denn ausgesprochen ärgerlich, wenn dann doch Grenzen auftauchen und eben nicht alles möglich ist. Sicher, es gibt noch vieles zu erfinden, zu verbessern, einfacher zu machen, schneller zu machen. Aber es gibt eben doch Grenzen. Kein Tag hat mehr als 24 Stunden. Und dann ist da noch der Faktor Mensch zu berücksichtigen. Da gibt es offenbar doch Grenzen, zum Beispiel in seiner Fähigkeit, sich zu verändern. Wie soll aus einem Menschen, der grimmig und brummig ist, einer werden, der liebevoll und aufmerksam auf andere zugeht? Wie soll einer, der nur auf sich selbst, sein Vorankommen, seinen Reichtum bedacht ist, einer werden, der hilfsbereit und großzügig auch andere im Blick hat? Wie soll aus einem nachtragenden Menschen, weil er von anderen verletzt worden ist, einer werden, der verzeihen, der neu anfangen kann? Grenzen über Grenzen, bei einem ehrlichen Blick unter das eigene Hemd. Bei den Menschen ist's unmöglich. Das sagt Jesus Christus in einem Gespräch zum Thema Herzensgrenzen. Er hat es gut beobachtet. Bei den Menschen ist es in der Tat unmöglich, selbst diese Veränderung zu bewirken. Dieses Unmögliche ist, um auf den Bürospruch zurückzukommen, nicht sofort zu erledigen. Da braucht es ein Wunder. Und das ist tatsächlich möglich. Alle Dinge sind möglich bei Gott. Vielleicht dauert es wirklich ein bisschen länger, dieses Wunder der Herzensgrenzüberschreitung. Aber Gott kann es tun. Ich glaube es. Ich weiß es.

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Vor einigen Jahren berichteten Medien zunehmend über das Thema Patientenverfügung. Diese Art letzter Wille, was die medizinische Behandlung betrifft, wenn man nur noch mit lebensverlängernden Maßnahmen am Leben gehalten werden kann. Wie Ärzte und Verwandte damit umgehen. Seitdem belagert mich im Stillen so ein Gedanke. Es wäre doch schön, wenn es ein Lied gäbe, mit dem ich nochmal sagen könnte, was meine Hoffnung ist. Dann, wenn ich nicht mehr dazu in der Lage bin. Das könnte man im Krankenzimmer dann abspielen. Verwandte, Ärzte, Pflegepersonal, alle könnten gern zuhören. Ich finde das spannend, dass Gott diesen Gedanken ernst genommen hat. Es hat sich erfüllt, ist tatsächlich wahr geworden. Das war am Anfang der Aufnahmen für die CD noch gar nicht so klar. Und dass ich dieses Lied so jetzt habe, das berührt mich selbst sehr stark. Ich wünsche mir, dass es in entscheidender Situation, in meinem Umfeld dann irgendwann oder vielleicht jetzt schon bei anderen, in aller Trauer ganz viel Zuversicht verbreitet und den Blick einfach auf das Wesentliche richtet. Noch ein Wunsch.

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1: Ich begrüße Sie zu einer weiteren Ausgabe der Sendereihe Durch die Bibel. Herzlich willkommen. Im ersten Kapitel des Kolosserbriefes erfahren wir, was das Besondere der Person Jesu Christi ist. Paulus zählt hier insgesamt 9 Merkmale auf. 8 davon haben wir uns bereits in der letzten Sendung näher angesehen. Gleich ist also die Nummer 9 an der Reihe. Wir wollen dabei aber nicht einfach nur sozusagen bewundernd vor Jesus stehen bleiben, sondern auch danach fragen, welche Auswirkungen diese Besonderheit des Sohnes Gottes auf diejenigen hat, die an ihn glauben.

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9 Merkmale zählt der Apostel Paulus im Kolosserbrief auf, die die Person Jesu Christi zu etwas Besonderem machen. Ja, diese Merkmale lassen ihn geradezu als andersartig erscheinen. Er ist jeder anderen Person, die jemals gelebt hat, überlegen. Die ersten 8 Merkmale werden im Kolosserbrief Kapitel 1 in den Versen 15 bis 18 aufgezählt. Jetzt erreichen wir Vers 19 und damit das letzte Merkmal. Paulus schreibt: Denn es hat Gott wohlgefallen, dass in ihm, also in Christus, alle Fülle wohnen sollte. Das griechische Wort für Fülle lautet Pleroma. Das ist eines der wichtigsten Wörter in diesem Brief. Anders als im Brief an die Philipper, dort war der wichtigste Begriff die Kenosis. Das heißt, es wurde dort betont, dass Christus sich selbst erniedrigte und ein Diener wurde. Er entledigte sich der Herrlichkeit, die er in Gemeinschaft mit dem Vater gehabt hatte. Aber er legte nichts von seiner Gottheit ab. Er war Gott, als er auf diese Erde kam. Die Pleroma, die volle Fülle Gottes, wohnte in ihm. Als er hier unten auf der Erde gelebt hat, war die Pleroma in Jesus heimisch. Er war zu 100% Gott. Nicht zu 99%, sondern zu 100%. Das kleine Baby, das vor mehr als 2000 Jahren auf dem Schoß der Maria lag, schien so hilflos, aber ein Wort von ihm hätte genügt, um dieses Universum um seine Existenz zu bringen. Er ist wahrhaftig Mensch, zugleich ist er wahrhaftig Gott. Das besagt, wer er ist. Wir können diese Verse auch noch aus einer anderen Perspektive betrachten. Ich möchte dies für Sie einmal tun, um unser Verständnis dieses Teils der Bibel abzurunden. Demnach wären hier 4 Aspekte angesprochen. Erstens, Christi Beziehung zum Vater, Vers 15. Zweitens, Christi Beziehung zur Schöpfung, Verse 16 und 17. Drittens, Christi Beziehung zur Gemeinde oder Kirche, Verse 18 und 19. Und viertens, Christi Beziehung zum Kreuz, Vers 20. Auf den 4. Punkt und damit auf Vers 20 werden wir nun zu sprechen kommen. Es werden uns Dinge anschaulich gemacht, die Christus für uns getan hat. Anders ausgedrückt, es geht um das objektive Werk Christi für uns Sünder. In Vers 20 müssen wir sinngemäß ergänzen aus Vers 19, denn es hat Gott wohlgefallen, dass, und nun die Fortsetzung, dass er durch ihn alles mit sich versöhnte, es sei auf Erden oder im Himmel, indem er Frieden machte durch sein Blut am Kreuz. Indem er Frieden machte durch sein Blut am Kreuz bedeutet, Frieden wurde dadurch zwischen Gott und dem Sünder gemacht, indem er bereit war, die Strafe für ihre und meine Sünde am Kreuz zu bezahlen. Gott nähert sich heute dem Menschen nicht, um ihm zu sagen, »Schau mal, Bursche, ich bin ganz gegen dich, denn du hast gegen mich rebelliert, du bist ein Sünder und ich bin gezwungen, dich dafür zu bestrafen.« Nein, Gott sagt etwas ganz anderes zu einem verlorenen Sünder heute. Er sagt zu ihnen und mir, ich habe schon die Strafe auf mich genommen. Ich habe bereits die Strafe für alle Sünden bezahlt. Ich möchte dich wissen lassen, dass du zu mir kommen kannst. Frieden ist bereits in Christus Jesus gemacht worden. Und wenn du nur willst, kehr um zu mir und komm. Genau das meinte Paulus auch, als er im Römerbrief schrieb, da wir nun gerecht geworden sind durch den Glauben, haben wir Frieden mit Gott durch unseren Herrn Jesus Christus. Es ist Frieden gemacht worden durch sein Blut am Kreuz. Paulus lässt die Vergebung der Sünden geradewegs einhergehen mit dem Blut vom Kreuz Christi. Gott kann vergeben, weil die Strafe bereits bezahlt wurde. Jesus bezahlte diese Strafe durch sein Blut, seinen Tod am Kreuz. Deswegen kann ein gerechter Gott ihnen vergeben. Gott ist nicht wie ein unangenehmer Nachbar, der hinter der Ecke lauert, um sich auf den Sünder zu stürzen und sein Verhalten zu bemängeln. Gott hat seine Arme ausgestreckt und sagt, komm, und ich werde dir Erlösung und Ruhe geben. Und als Resultat stellt Paulus fest, dass Gott durch ihn, durch Jesus Christus, alles mit sich versöhnte.
Versöhnung ist ein auf den Menschen gerichteter Vorgang, während Erlösung das Geschehen Gott gegenüber beschreibt. Gott sagt zu allen Menschen heute: Ich bin versöhnt mit euch. Und jetzt wollt ihr auch mit mir versöhnt werden? Das ist die Entscheidung, die der Mensch treffen muss. Paulus erklärt das sehr deutlich in seinem zweiten Brief an die Korinther. Dort schreibt er: Aber das alles von Gott, der uns mit sich selber versöhnt hat durch Christus und uns das Amt gegeben, das die Versöhnung predigt. Denn Gott war in Christus und versöhnte die Welt mit sich selber und rechnete ihnen ihre Sünden nicht zu und hat unter uns aufgerichtet das Wort von der Versöhnung. So sind wir nun Botschafter an Christi Stadt, denn Gott ermahnt durch uns. So bitten wir nun an Christi Stadt: Lasst euch versöhnen mit Gott. Sehr viele Menschen haben die Vorstellung, dass ein Mensch etwas tun müsse, um Gott auf seine Seite zu bringen. Da kann ich nur sagen: Andersherum wird ein Schuh daraus. Gott versucht, sie zu gewinnen. Gott ist versöhnt. Er bittet die Menschen, sich mit ihm zu versöhnen. Er hat alles mit sich versöhnt, heißt es in Vers 20 unseres Bibeltextes. Einige Leute nehmen diese Aussage und kommen auf den dummen Gedanken, dass einfach jeder gerettet werden wird. Um die Sache richtig zu verstehen, müssen wir ein wenig Aufmerksamkeit in die Grammatik investieren, die hier vorliegt. Was meint dieses alles? Er hat alles mit sich versöhnt. Wir müssen sehen, dass es sich auf alle beschränkt, die in Einklang mit Gott gebracht werden sollen, auf solche, die zur Versöhnung berufen sind. Vielleicht wird es uns helfen, wenn wir im Philipperbrief nachschlagen, in Kapitel 3, Vers 8, wo Paulus sagt: Ja, ich erachte noch alles für Schaden gegenüber der überschwänglichen Erkenntnis Christi Jesu, meines Herrn. Was meint das Wort alles hier? Hat Paulus alles in der ganzen Welt damit eingeschlossen? Nein, er bezieht sich auf alle Dinge, die Paulus als Schaden betrachtete. In den vorherigen Versen hatte Paulus gerade alle religiösen Pluspunkte aufgezählt, die er in seinem Leben für sich verbuchen konnte. Es sind all diese Dinge, die Paulus nun für einen Verlust hält. Paulus konnte nicht etwas verlieren, was er vorher nicht hatte. Und jetzt wieder zurück zum Kolosserbrief, Kapitel 1, Vers 20. Was bedeutet hier die Aussage: Es sei auf Erden oder im Himmel? Sie werden feststellen, dass Paulus den Begriff alles hier im Hinblick auf die Versöhnung begrenzt. Denn er erwähnt nicht die, die unter der Erde sind. Im Epheserbrief heißt es von Jesus Christus: Alles hat Gott unter seine Füße, unter die Füße Christi getan und hat ihn gesetzt, der Gemeinde zum Haupt über alles. Was meint dieses alles, das unter seine Füße getan wird? Nun, im Philipperbrief schreibt Paulus, dass in dem Namen Jesu sich beugen sollen aller derer Knie, die im Himmel und auf Erden und unter der Erde sind. Beachten Sie, dass es hier, wenn von allen die Rede ist, um die Erkenntnis der Herrschaft Jesu Christi geht. Alle im Himmel und auf Erden, aber auch die unter der Erde sollen sie erkennen. Das bedeutet jedoch nicht, dass sie alle mit Gott versöhnt werden. Ob auch die, die unter der Erde sind, mit Gott versöhnt werden, darüber macht Paulus keine Aussage. Ich kann Sie nur bitten, nicht auf den Bluff hereinzufallen, auf den Sirenengesang mancher Prediger, die vorgeben, dass alles gut werden wird. Glauben Sie nicht an einen Gott, auf den Sie sich stützen können, weil er ganz einfach gutmütig und liebenswürdig wäre, wie ein älterer Herr, der Ihnen freundlich zunickt. Unser Bibelvers im Kolosserbrief spricht von Personen oder Dingen im Himmel und auf der Erde, die mit Gott versöhnt sind, aber nicht von dem, was unter der Erde liegt. Die unter der Erde haben sich ihm zu beugen, aber sie sind nicht unbedingt mit ihm versöhnt. Hier und jetzt ist der Ort und hier und jetzt ist das eine Leben, in dem wir es nötig haben, uns mit Gott zu versöhnen. Die Angabe im Himmel weist darauf hin, nicht nur wir müssen für den Himmel bereit sein, sondern der Himmel selbst muss vorbereitet werden, um uns zu empfangen.
Der Herr Jesus Christus hat gesagt, ich gehe hin, euch die Städte zu bereiten. Durch die Menschwerdung kam Gott nach unten zu den Menschen und durch das Blut Jesu wurde der Mensch zu Gott emporgehoben. Dieses Blut reinigt auch im Himmel nach Hebräer 9, Verse 23 und 24, wo es heißt, so also mussten die Abbilder der himmlischen Dinge gereinigt werden. Die himmlischen Dinge selbst aber müssen bessere Opfer haben als jene. Denn Christus ist nicht eingegangen in das Heiligtum, das mit Händen gemacht und nur ein Abbild des wahren Heiligtums ist, sondern in den Himmel selbst, um jetzt für uns vor dem Angesicht Gottes zu erscheinen. Mit anderen Worten, der Himmel muss auch mit Gott in Einklang gebracht werden. Und nun weiter mit dem, was Paulus im ersten Kapitel an die Kolosser schreibt, in Vers 21 und am Anfang von Vers 22. Auch euch, die ihr einst fremd und feindlich gesinnt wart in bösen Werken, hat er nun versöhnt. Anders ausgedrückt, Gott hat nicht darauf gewartet, bis wir ihm versprochen haben, uns unsere Gesichter zu schrubben, Sonntagskleidung anzuziehen und in die Sonntagsschule zu gehen, bevor er bereit war, das Werk der Versöhnung zu tun. Sondern es geschah, während Sie und ich gegen ihn rebellierten, während wir böse Werke taten. Da hat er uns mit sich versöhnt. Kein Mensch kann sagen, ich bin verloren, weil Gott nicht hinreichend Vorsorge für mich getroffen hat. Ein Mensch ist meiner Meinung nach verloren, weil er verloren sein will, weil er in der Rebellion gegen Gott verharrt. Die Aussage, die ihr einst fremd und feindselig gesinnt wart, erinnert uns daran, dass es sowohl eine geistige Entfremdung von Gott gibt, als auch eine moralische Entfremdung. Sehr viele Leute denken, dass Menschen verloren sind, weil sie eine schreckliche Sünde begangen haben. Der Grund, warum Menschen verloren sind, ist jedoch, dass ihr Geist von Gott entfremdet ist. Ich denke, dass das die heftige Feindseligkeit gegenüber Gott auf Seiten der sogenannten Intellektuellen unserer Zeit erklärt. Es gibt so etwas wie offenen Hass und Feindseligkeit gegenüber Gott. Vor einiger Zeit war ich für die Beerdigung einer ziemlich bekannten Persönlichkeit aus dem Filmgeschäft zuständig. Jede Menge Prominenz war zugegen. Und ich muss sagen, dass ich regelrecht bestürzt war, als mir bei einer kurzen Predigt sehr viel Feindseligkeit aus den Gesichtern der Trauergäste entgegenschlug. Ich versuchte nämlich, Jesus Christus vorzustellen und darzulegen, wie wunderbar er ist und wie er die Menschen retten will. Doch davon wollten die meisten Leute nichts hören. Ich merkte, es gibt eine Entfremdung im Geist und im Herzen der Menschen. Paulus fährt in Kolosser 1, Vers 22 so fort. Auch euch hat er nun versöhnt durch den Tod seines sterblichen Leibes, damit er euch heilig und untadelig und makellos vor sein Angesicht stelle. Die Formulierung durch den Tod seines sterblichen Leibes ist an dieser Stelle eine ausdrückliche Bestätigung dafür, dass Christus gelitten hat. Nicht nur dem äußeren Anschein nach, sondern er hat wirklich körperlich gelitten. Damit kontert Paulus direkt eine der Irrlehren der Gnosis zu seiner Zeit. Dann heißt es weiter, damit er euch heilig und untadelig und makellos vor sein Angesicht stelle. Untadelig bedeutet hier ohne Fehl. Das war die Anforderung an ein Opfertier im Alten Testament. Sie und ich, wir können vor Gott nicht Perfektion bieten, denn wir sind nicht ohne Fehl. Und Gott kann nichts akzeptieren, wenn es an Perfektion mangelt. Das ist auch der Grund dafür, warum wir nicht aufgrund unserer Werke oder aufgrund unseres Wesens gerettet werden. Denn wir können einfach nicht die Anforderungen eines gerechten Gottes erfüllen. Aber er ist in der Lage, uns untadelig zu präsentieren. Warum? Weil Jesus unseren Platz einnahm. Denn Gott hat den, der von keiner Sünde wusste, für uns zur Sünde gemacht, damit wir in ihm die Gerechtigkeit würden, die vor Gott gilt, schreibt Paulus im 2. Korintherbrief.
Die Formulierung in unserem Bibeltext, makellos vor sein Angesicht stellen, bedeutet, jeder Anklage enthoben zu sein oder gar nicht mehr belangbar zu sein. Gott ist der eine, der uns rechtfertigt. Und wenn Gott uns für gerecht erklärt, wer kann da noch irgendeine Art von Anklage gegen uns vorbringen? Er ist derjenige, der uns von aller Schuld erlöst hat. Paulus fährt fort in Vers 23: Wenn ihr nur bleibt im Glauben, gegründet und fest und nicht weicht von der Hoffnung des Evangeliums, das ihr gehört habt und das gepredigt ist allen Geschöpfen unter dem Himmel. Sein Diener bin ich, Paulus, geworden. Dies ist nicht etwa ein Bedingungssatz, der auf die Zukunft hindeutet. Dieses »Wenn ihr nur bleibt im Glauben«, das Paulus hier verwendet, ist das »Wenn« der Argumentation. Es bedeutet nicht, dass etwas geschehen wird, wenn etwas Bestimmtes wahr ist, sondern es bedeutet vielmehr, dass etwas gewesen sein muss, wenn etwas anderes wahr sein soll. Wir würden heute sagen, weil ihr im Glauben gegründet und fest bleibt. Der Punkt, den Paulus meint, ist, dass wir versöhnt worden sind, und das ist eine vollendete Tatsache. Also, wenn Sie ein Kind Gottes sind, heute, dann werden Sie im Glauben gegründet und fest weitermachen. Sie werden nicht weggezogen von der Hoffnung des Evangeliums, das Sie gehört haben. Am Schluss von Vers 23 schreibt Paulus, »Sein Diener bin ich, Paulus, geworden.« Paulus liebte es, zurückzublicken und auf seinem ehrenvollen Vorrecht zu beharren, ein Diener Jesu Christi zu sein. Ich denke, das ist die größte Ehre, die irgendeiner Person nur passieren kann. Und deshalb kann auch ich jeden Tag aufs Neue Gott danken für das Privileg, das er mir anvertraut hat, nämlich sein Wort zu verkündigen und es anderen zu erklären. Für mich gibt es nichts Vergleichbares.

Wie ich schon vorhin gesagt habe, der Apostel Paulus liebte es, zurückzublicken und auf seinem ehrenvollen Vorrecht zu beharren, ein Diener Jesu Christi zu sein. Und genau darum geht es in der nächsten Ausgabe der Sendereihe durch die Bibel. Denn als nächstes beschreibt Paulus im Kolosserbrief seinen Dienst als Apostel unter den Heiden. Bis dahin, auf Wiederhören und Gottes Segen mit Ihnen.

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1: Herzlich willkommen bei Fokus Jerusalem. Heute können Sie uns in den Untergrund begleiten. Das ist ganz wörtlich gemeint, denn die israelische Erde birgt viele Gefahren und Geheimnisse. In den nächsten Minuten haben wir folgende Beiträge für Sie. Die verkannte Gefahr, auch in Israel drohen schwere Erdbeben. Antike griechische Stadt, Israelis und Deutsche graben gemeinsam. Und biblischer Impuls von Pfarrer Johannes Luitle, das Schofarhorn. Zunächst schalten wir aber in unser Nachrichtenstudio. Die Meldungen der Woche präsentiert Annie Malays.
2: Shalom und herzlich willkommen zu unseren aktuellen Meldungen. Sowohl die USA als auch der Iran haben ihren gegenseitigen Beschuss vorläufig eingestellt. 13 Tage in Folge hat das US-Militär vor allem militärische Einrichtungen der iranischen Revolutionsgarde an der Straße von Hormuz bombardiert. Teheran hat Raketen auf Jordanien, Kuwait und Bahrain abgefeuert, wo sich amerikanische Militärbasen befinden. US-Präsident Trump drohte den Machthabern in Teheran mit Bildern, die mit Hilfe von künstlicher Intelligenz erstellt und auf seinem sozialen Netzwerk True Social veröffentlicht wurden. Die Bilder zeigen, wie Schiffe und Energieinfrastruktur der Islamischen Republik zerstört und von US-Streitkräften eingenommen werden. Die israelische Armee hat bei umfangreichen Einsätzen im Westjordanland, dem biblischen Judäa und Samaria, nach eigenen Angaben mehr als 70 gesuchte Palästinenser festgenommen. Hunderte weitere Menschen wurden verhört. Ministerpräsident Netanyahu hat ein hartes Vorgehen gegen Terrorgruppen in der Region angekündigt. Die Maßnahmen umfassen verstärkte Truppenpräsenz, neue Kontrollpunkte sowie den Widerruf von Arbeitsgenehmigungen. Vorausgegangen ist ein Vorfall in einem palästinensischen Dorf südwestlich von Nablus. Rund 100 Israelis, darunter zahlreiche Kinder und Jugendliche, waren dort zu Wasserquellen und Aussichtspunkten unterwegs. Augenzeugen berichteten, eine Gruppe Palästinenser habe die Wanderer mit Steinen beworfen. Daraufhin rückten ein Sicherheitsteam und Soldaten an. Bei einem Schusswechsel wurden 2 Israelis und 4 Palästinenser getötet. Mehrere tausend Juden haben am Trauertag Tisha B'Av den Jerusalemer Tempelberg besucht. Einige von ihnen haben offen gebetet, was Juden auf dem von der jordanischen Wachs-Stiftung verwalteten Gelände verboten ist. Schätzungen zufolge sind 1 Dutzend Menschen festgenommen worden, weil sie auf der Westseite des Tempelbergs gebetet hatten. Im Gegensatz zur Ostseite, wo jüdische Gebete mittlerweile de facto von der Polizei geduldet werden. Tisha B'Av ist ein Tag der Trauer und des Fastens, der an die Zerstörung des 1. und 2. Tempels erinnert. Der Tempelberg ist die heiligste Stätte des Judentums, an der einst die beiden biblischen Tempel standen. Die Al-Aqsa-Moschee auf dem Berg ist die drittheiligste Stätte des Islam, wodurch dieser Ort zu einem zentralen Brennpunkt des israelisch-palästinensischen Konflikts wird. Das israelische Militär hat Einzelheiten zu 12 Fußballspielern bekannt gegeben, die während des Krieges mit der Hamas im Gazastreifen getötet worden sind. Die Armee hat die internationale Darstellung, sie seien unschuldige Sportler gewesen, scharf zurückgewiesen. Eine nachrichtendienstliche Untersuchung habe gezeigt, dass sie aktive Mitglieder von Terrorgruppen gewesen seien. Mohammed Barakat, der wegen seiner fußballerischen Fähigkeiten den Spitznamen »Die Legende« von Khan Yunis trug, war laut Militär ein Terrorist des palästinensischen Islamischen Dschihad. Mahmoud al-Rifi sei Kapitän des Fußballvereins Al-Jalah in Gaza und zugleich Kompaniechef in der Luftwaffe der Hamas gewesen. Mohammed Sami Khattab, ein internationaler FIFA-Schiedsrichter, war den Angaben zufolge Mitglied des Islamischen Dschihad im Gazastreifen. Eine neue Ausstellung im Yigal Alon Center Museum im Kibbutz Ginosar bietet einen Einblick in eine der faszinierendsten und spektakulärsten archäologischen Stätten, die in den vergangenen Jahren in Israel entdeckt wurden. Es geht um die Ruinen von Hukok, einst ein blühendes, antikes jüdisches Dorf, das in der römisch-byzantinischen Zeit seinen Höhepunkt erreichte. Der Ort ist vor allem für die beeindruckende antike Synagoge bekannt, die bei den Ausgrabungen freigelegt wurde. Im Mittelpunkt der neuen Ausstellung steht das Original des Samson-Mosaiks. Es zeigt Samson, wie er die Stadttore von Gaza auf seinen Schultern trägt. Das kleine Dorf erzählt eine große Geschichte über das einstige jüdische Leben im Heiligen Land. Wir kommen zum Wetter. Es bleibt hochsommerlich heiß, sonnig und trocken. Folgende Höchsttemperaturen werden erwartet: Jerusalem und Tel Aviv 32 Grad, Tiberias am See Genezareth 38 und Eilat am Roten Meer 39 Grad. Das waren unsere Meldungen der Woche. Wir wünschen Ihnen eine gesegnete Zeit.
1: Die Berichte über Erdbeben in der römischen Provinz Palästina gehen zurück bis vor Christi Geburt. Bis heute zittert die Erde im Heiligen Land immer wieder. Oft bleiben die Erschütterungen so gering, dass sie gar nicht wahrgenommen werden. Aber alle 130 bis 150 Jahre kommt es laut statistischen Daten zu verheerenden Beben mit einstürzenden Häusern und zahlreichen Todesopfern. Wie hoch ist aktuell die Gefahr in Israel? Tut die Regierung genug, um ihre Bürger zu schützen? Wir haben darüber mit Dr. Ariel Heimann gesprochen, einem der führenden israelischen Erdbebenexperten.
3: Die Erdbebenkatastrophe in der Türkei und in Syrien am 6. Februar 2023 hat die Welt schockiert. Nach offiziellen Angaben kamen knapp 60.000 Menschen ums Leben. Mehr als 125.000 wurden verletzt. Tausende Gebäude wurden zerstört. Der Südosten der Türkei ist ein besonders stark erdbebengefährdetes Gebiet. Das gilt auch für Israel. Dr. Ariel Heimann ist einer der renommiertesten Erdbebenexperten des Heiligen Landes. Der frühere Brigadegeneral ist Geologe, lehrt an der Hebräischen Universität und war zuvor als leitender Forscher beim Geologischen Dienst Israel tätig.
4: Ein größeres Erdbeben, ein katastrophales Erdbeben in Israel. Die Frage ist nicht, ob es passiert, es ist nur die Frage, wann es passiert. Es wird in der Zukunft definitiv ein Erdbeben geben. Es gab auch Erdbeben in der Vergangenheit. Wir verstehen die Geologie in unserer Umgebung. Ein großes Erdbeben wird sich mit Sicherheit ereignen. Leider wissen wir nicht, wann das passieren wird. Das kann jetzt passieren, während wir hier sitzen. Es kann morgen soweit sein, in 10 oder in 50 Jahren. Aber es wird passieren, irgendwann zwischen jetzt und den nächsten 100 Jahren.
3: In Israel grenzen zwei tektonische Platten aneinander, die arabische und die afrikanische. Erdbeben passieren, wenn die sich aneinander reiben. Die Grenze zwischen diesen Platten verläuft von der Nordgrenze zum Libanon bis zum See Genezareth, durch das Jordantal, durch das Tote Meer bis hinunter zur Südspitze Israels in Eilat am Roten Meer. Weil sich Erdbeben nicht vorhersagen lassen, führt der israelische Bevölkerungsschutz regelmäßig Katastrophenschutzübungen durch. Der Rettungsdienst Magen David Adom trainiert den Umgang mit einem Massenanfall von Verletzten, sei es durch Raketenangriffe oder durch Erdbeben. Geschminkte Ehrenamtliche und Puppen stellen die Opfer dar. Ein Sportstadion dient als Sammelpunkt für die Erstversorgung. Wie soll man sich bei einem Erdbeben verhalten?
4: Rennen Sie ins Freie, wenn Sie dazu in der Lage sind und sich gerade in einer der unteren Etagen des Gebäudes aufhalten. Falls Sie in einem der oberen Stockwerke sind, gehen Sie in einen der Schutzräume, die wir in unseren Häusern wegen der Raketenangriffe haben. Diese Räume überstehen einen Raketenangriff und auch ein Erdbeben. Wenn Sie keinen Schutzraum in Ihrem Haus haben, dann gehen Sie ins Treppenhaus außerhalb Ihrer Wohnung. Falls Sie das auch nicht tun können, stellen Sie sich möglichst nah an die Wände, sodass möglichst nichts auf Sie fällt. Wir müssen uns klar machen, nicht bei jedem Beben stürzt das ganze Gebäude wie ein Kartenhaus zusammen und niemand überlebt. In manchen Gebäuden gibt es Risse, in manchen fallen die Möbel um. Sie müssen sich vor herabstürzenden Dingen in Ihrer Wohnung schützen, wenn diese nicht eine Art Kartenhaus ist.
3: Diese einfachen Verhaltensregeln können helfen, damit man bei einem mittleren Erdbeben nicht im Rettungswagen und letztlich im Krankenhaus landet. Bei einem schweren Erdbeben mit zerstörten Straßen und vielen eingestürzten Häusern werden sich die Helfer zunächst darauf konzentrieren, Verschüttete zu retten. Ariel Heimann rät deshalb jedem, Wasser und Nahrungsmittel für mindestens 3 Tage sowie Kerzen und ein batteriebetriebenes Radio zu Hause zu haben. Es gibt in Israel ein Frühwarnsystem für Erdbeben. Messstationen im ganzen Land zeichnen jede Erschütterung auf. Das ermöglicht nicht, Beben vorherzusagen. Aber das System warnt sofort, wenn ein Erdbeben beginnt, sodass die Einwohner wertvolle Sekunden gewinnen, um sich in Sicherheit zu bringen. Doch das reicht nach Einschätzung des Fachmanns nicht aus.
5: But we are not prepared enough.
4: Wir sind nicht ausreichend vorbereitet. Wir sollten ältere Gebäude viel intensiver nachrüsten. Und wir müssen die Bevölkerung besser unterrichten über Erdbeben und sie dazu anhalten, Nahrungsmittel und andere Dinge, die man bei einem Erdbeben braucht, zu lagern. Die meisten Familien machen das nicht.
5: Most of the families are not doing that.
3: Bewahren könne man das Land vor Erdbeben nicht. Deshalb müsse man möglichst gut auf den schlimmsten Fall vorbereitet sein. Was zuversichtlich stimmt, ist die Tatsache, dass Israel mit der Bewältigung von katastrophalen Ereignissen Erfahrung hat und der Bevölkerungsschutz weit besser trainiert und ausgestattet ist als in vielen anderen Ländern.
1: Wir bleiben unter der Erde. In kaum einem Land sind so viele archäologische Schätze zu finden wie in Israel. Die Wissenschaftler kommen kaum hinterher. Es gibt Schätzungen, wonach bislang weniger als 2% der möglichen Funde ausgegraben wurden. In der Nähe von Bet She'an haben die Israelis nun Hilfe aus Deutschland erhalten. Gemeinsam sind Archäologen aus Münster und Tel Aviv auf der Suche nach den Überresten einer uralten Stadt, die einst von Griechen gegründet wurde.
6: Die grünen Hügel im Jordantal, nahe der Stadt Bet She'an, sind sanft und unscheinbar. Die liebliche Landschaft täuscht darüber hinweg, dass hier einst Städte erbaut und zerstört wurden, dass hier Reiche aufeinandertrafen und blutige Schlachten tobten. Ein Team von Archäologen und Freiwilligen aus Deutschland und Israel ist gemeinsam an der Arbeit, um uralte Überbleibsel aus der hellenistischen Zeit ans Tageslicht zu bringen. Leiter des deutschen Teams ist Professor Dr. Achim Lichtenberger von der Universität Münster.
7: Wo wir gerade arbeiten, ist ein ganz interessanter Ort. Das ist nämlich Tel Itzdaba. Und Tel Itzdaba ist die Siedlung, eine griechische Siedlung, die im 2. Jahrhundert vor Christus hier gegründet wurde von den Seleukiden, die hier gewissermaßen eine griechische Kolonie hingesetzt haben. Und diese griechische Kolonie hat hier sich entwickelt nach dem griechischen Modell, wie wir es aus dem Mittelmeerraum kennen, mit orthogonalen Straßen, mit paganen Kulten, mit Essen und Trinken aus dem Mittelmeerraum. Also eine richtige griechische Stadt, die hier gegründet wurde. Und was diesen Ort für uns so interessant macht, ist, dass dieser Ort 107 vor Christus von den Hasmonäern angegriffen und zerstört wurde. Und dieser Ort wurde danach nie wieder aufgebaut.
6: Für die Forscher ist das ein Glücksfall. Sie können sehen, wie die Häuser 107 vor Christus ausgesehen haben und finden Hinweise auf das Leben der griechischen Siedler vor über 2000 Jahren. Die pflegten ihre griechische Kultur, die sich erheblich von ihrem jüdischen Umfeld unterschied. Das führte zu Spannungen und letztlich zum Untergang der Stadt. Wie groß sie einst war, ist unklar. Die Archäologen wollen dies klären, indem sie die Stadtmauer weiter ausgraben. Außer den Fachleuten verschiedener Universitäten sind auch 10 Studierende aus Münster an den Ausgrabungen beteiligt. Das internationale Team wird von 20 palästinensischen Arbeitern unterstützt.
7: Die Grabungsareale, die wir im Moment untersuchen, befinden sich vor allem im Bereich der hellenistischen Stadt. Wir haben an einer Stelle vermutlich die Teile der hellenistischen Stadtmauer gefunden. Die Stadtmauer, die eben dann von den Hasmonäern 107 vor Christus überwunden wurde bei der Zerstörung der Stadt. Außerdem untersuchen wir gerade mehrere hellenistische Häuser. Die Studierenden hinter mir sind gerade dabei, die Hausböden, die Böden und die Inventare, die Keramik, die in den Häusern gewesen ist, auszugraben.
6: Die jungen Leute sind begeistert bei der Sache. Sie können Geschichte buchstäblich in Händen halten.
8: Ich wollte 2020 schon nach Israel, aber wegen Corona ging das dann nicht. Und dass ich dann jetzt hier die Möglichkeit habe, das erste Mal in Israel zu sein und auch besonders am Wochenende waren wir in Jerusalem. Das war natürlich besonders schön, da waren wir an der Hakotel. Das war schon was Besonderes, das erste Mal da zu sein und dann tatsächlich auch sich richtig verbunden zu fühlen und ja, auch an der Mauer zu beten. Das war schon was sehr Besonderes, was sehr Emotionales. Ich habe mich sehr gefreut.
9: Ist ja alles mega interessant. Also wir haben ja eine ganze Amphore gefunden. Hier haben wir jetzt so schöne Ornamente gefunden. Und da hinten haben wir auch noch eine Stadtmauer gefunden. Das ist echt sehr aufregend.
6: Israelischer Ausgrabungsleiter ist Professor Dr. Oren Thal, ein Archäologe der Universität Tel Aviv. Er lobt die reibungslose Zusammenarbeit mit Professor Lichtenberger.
10: Ich kenne meinen Partner seit über 20 Jahren. Wir sind inzwischen praktisch gute Brüder. Wir haben keine Schwierigkeiten oder Reibungspunkte. Wir gehen sehr freundschaftlich miteinander um.
6: Von der Zusammenarbeit profitieren letztlich beide Seiten. Professor Thal schätzt die Hilfe der Deutschen sehr.
10: Ich mag deren trockene Sachlichkeit im guten Sinne. Sie sind in vielen Fällen einfach sehr zweckmäßig und praxisorientiert, anders als die Israelis, die aber oft innovativere Ideen haben. So ergänzen wir uns gegenseitig.
6: Die Ausgrabungen ruhen während des heißen Sommers. Sie sollen im Februar kommenden Jahres fortgesetzt werden. Wieder mit deutscher Beteiligung.
1: Bei uns geht es musikalisch weiter. Pfarrer Johannes Luitle stellt uns heute ein Instrument vor, das in der Bibel mehrfach erwähnt wird, das Schofarhorn. Bis heute ist es in den Synagogen in Gebrauch. Der durchdringende Ton zieht alle Aufmerksamkeit auf sich. Dieses Widderhorn hat etwas mit Christen und Gottes endzeitlichem Erscheinen zu tun.
11: Wann waren Sie zum letzten Mal in einem klassischen Konzert? Ein Unterschied zwischen einem klassischen und einem Popkonzert besteht darin, dass die Instrumente im klassischen Konzert in der Regel ohne Strom auskommen und dass sie sich in Form und Aussehen schon viele Jahrhunderte nicht mehr verändert haben. Die Violine zum Beispiel, sie wurde vor circa 500 Jahren erfunden. Und seither hat sie sich nicht mehr verändert. Auch das Klavier hat schon eine 400-jährige Geschichte hinter sich. Aber im Vergleich zu den biblischen Instrumenten sind unsere klassischen noch relativ jung. Denken wir an die biblischen Instrumente, fällt uns sicherlich zuerst die Harfe von David ein, der seine Lieder mit der Harfe begleitet. Aber eines der urigsten und wohl eines der ältesten Instrumente überhaupt ist der Schofar oder das Widderhorn. In manchen Bibelübersetzungen kommt dieses Widderhorn fast gar nicht vor und ist deshalb in der christlichen Tradition ein wenig in Vergessenheit geraten. Der Schofar ist eigentlich ganz einfach hergestellt. Oben ist er aufgebohrt und hier kann man eben hineinblasen, wie man in eine Trompete hineinbläst. Und genau diese Funktion hatte das Blasen des Widderhorns. Aufmerksamkeit erregen. Wenn der Schofar ertönt, dann ist das ein Signal dafür, dass nun etwas ganz Wichtiges kommt. Als das Volk Israel am Berg Sinai angekommen war, hörten sie zum ersten Mal den Schofar. Der Signalton zeigte ihnen an, Gott kommt jetzt zu seinem Volk. Er lässt sie seine Tora, seine Weisung wissen. Immer wieder wird der Schofar geblasen, im Kriegsfall oder auch bei verschiedenen Festen. Das Alte und das Neue Testament haben mit dem Schofarhorn aber noch etwas gemeinsam. Nämlich der Schofar ertönt beim endzeitlichen Erscheinen des Messias. Sobald der göttliche Schofar ertönt, wird Gott eingreifen und die Verlorenen Israels zurückführen zum heiligen Berg nach Jerusalem. So der Prophet Jesaja in seinem 27. Kapitel. Folgerichtig kann der Apostel Paulus sagen, die Auferstehung aus den Toten, das Sammeln der Toten, das geschieht mit dem Blasen des Schofars. Und dieses Blasen kündigt an, dass sie auferstehen werden. In meiner alltäglichen Lebenswelt, und die ist eben nicht hier in Jerusalem, sondern in Süddeutschland, da höre ich keinen Schofarton. Aber was ich vernehme, das sind Kirchenglocken. Und die können mehr sein als nur eine Zeitansage. Sie erinnern mich täglich, wenn ich sie höre, lass dich unterbrechen. Lass dich unterbrechen, denn der Herr kommt. Er kommt jetzt herein in dein Alltagsgeschäft. Immer wieder denke ich an den Pastor zurück, der einmal unsere Sitzung unterbrach, als die Glocken läuteten. Und der uns sagte, jetzt ist Zeit zum Gebet. Jetzt hören wir, was Gott uns sagt. Vielleicht würden manche Sitzungen und Besprechungen anders verlaufen, wenn wir den Mut hätten, uns unterbrechen zu lassen. Ich will es heute tun, wenn ich die Glocken hier in Jerusalem höre oder vielleicht doch einer ins Schofarhorn bläst. Gottes Segen sei mit Ihnen. Shalom.
1: Israel war und ist Gottes auserwähltes Volk. Da ist der biblische Befund sehr klar. Aber was heißt das im Alltag? Warum wird Israel gehasst und kritisiert wie kaum ein anderer Staat dieser Erde? Warum ist Jerusalem die außergewöhnlichste Stadt der Welt? Diesen Fragen gehen wir in dieser Sendung nach. Dabei sind wir auf Ihre Gebete und Spenden angewiesen. Damit verabschieden wir uns für heute. Danke, dass Sie uns auf unserer Reise in den Untergrund begleitet und sich über das Schofarhorn Gedanken gemacht haben. Wir verabschieden uns. Wir melden uns dann nächste Woche zur selben Zeit wieder und freuen uns auf Sie. Shalom.

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1: Wer bin ich, wo komme ich her und wohin gehe ich? Die drei wichtigsten Fragen des Menschen. Jeder stellt sie sich irgendwann. Niemand kommt an ihnen vorbei, selbst dann nicht, wenn man permanent versucht, diese Fragen wegzudrücken. Man kann diese Fragen sehr unterschiedlich beantworten. Welches die richtige Antwort ist, muss jeder selbst rausfinden. Wer bin ich? Die Bibel sagt, ich bin ein Ebenbild Gottes. Und darum habe ich Verantwortung. Für mein Leben genauso wie für meine Mitmenschen. Aber auch für die Erde, Gottes Schöpfung. Ich bin verantwortlich für meinen Lebensraum. Ich soll ihn schützen und pflegen. Ich soll nicht Streit suchen, sondern Frieden. Wo komme ich her? Die Bibel sagt, das Leben kommt von Gott. Mein Leben ist also geschenkt. Ich bin kein Produkt des Zufalls. Und ich bin geliebt und wertvoll. Wann Leben anfängt und aufhört, ist darum auch Gottes Sache und nicht meine. Und wo gehe ich hin? Was ist das Ziel? Die Bibel sagt, Gott ist das Ziel. Am Ziel sein bedeutet bei Gott sein. Dort ankommen, wo ich hergekommen bin. Von einer weiten Reise zurückkommen nach Hause. Gott ist Ursache, Wirkung und Ziel. So schreibt es der Apostel Paulus in seinem Brief an die Römer. Denn von ihm und durch ihn und zu ihm hin sind alle Dinge. Ihm sei Ehre in Ewigkeit. Gott ist Ursache, Wirkung und Ziel. Das hat Konsequenzen. Gäbe es Gott nicht, würde ich nicht leben. Gäbe es Gott nicht, würde ich mich hoffnungslos verrennen. Und schließlich, gäbe es Gott nicht, wäre mein Leben ohne Ziel. Wenn ich weiß, wohin ich will, werde ich einen Weg finden. Wenn ich auf Gott zulaufe, werde ich mich nicht verirren. Auch wenn ich manchmal nicht mehr weiß, ob ich auf dem richtigen Weg bin. Und wenn ich das Ziel, nämlich Gott, erreichen will, dann muss ich dafür nichts leisten. Um anzukommen, muss ich das Ziel nur im Auge behalten. Darum Augen auf.

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1: Weißt du eigentlich, fragte mich eine Besucherin nach einem Konzert, dass du viel von dir preisgibst? Und ich antwortete, das ist der Preis, den ich zahle, um bis zu den Herzen meiner Zuhörer vorzudringen. So ist das wahrscheinlich auch bei diesem folgenden Lied, das ich schrieb, als eine eheliche Schlechtwetterfront tagelange Niederschläge brachte. Auch wir haben in unserer Ehe schon gejauchzt und geschluchzt, gejubelt und gejammert, aufgegeben und wieder angefangen, gekämpft und uns unbeschreiblich erleichtert wieder geliebt. Wir sind, Gott sei Dank, zusammengeblieben. Und manchmal schauen wir zwei Alten uns an, denken an unsere vier erwachsenen Kinder und unsere Enkel, sind froh und stellen dankbar fest, dass wir jetzt die Ernte mancher Kämpfe einfahren.

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Von Bette Midler gibt es ein sehr schönes Lied mit dem Titel From a Distance, aus der Entfernung. In diesem Lied geht es um eine Wahrheit, die jeder Mensch kennt. Bestimmte Dinge sieht man nur klar, wenn man nah dran ist an den Ereignissen. Solange man sie aus der Entfernung wahrnimmt, hat man oft einen falschen Eindruck. Etwa von der Erde, wenn man sie aus dem All betrachtet. Da scheint es manchmal so, als würde das Meer in die Flüsse übergehen. In Wirklichkeit ist es ja genau andersrum. Aus der Entfernung sieht die Erde friedlich und harmonisch aus. Man sieht weder Gewehre noch Bomben, man sieht weder Krankheiten noch Hunger. Und die Menschen sehen aus wie kleine Zinnsoldaten, die herummarschieren und lustige Lieder singen. Bis dahin kann ich diesem Liedtext problemlos folgen. Aber dann kommt eine Liedzeile, die ist sachlich einfach nicht richtig. Nämlich, Gott sieht uns zu aus der Entfernung. Stimmt nicht. Die Wahrheit ist, Gott sieht genau, was auf diesem Planeten passiert und er kümmert sich. Das Problem ist, dass die Menschen von Gott nichts wissen wollen. Gott ist in Wirklichkeit ganz nah rangegangen. Im Neuen Testament lesen wir, Gott kam als kleines Baby auf diese Erde. Sie erinnern sich, Jesus, aus Liebe zu uns Menschen. Deshalb feiern wir Weihnachten. Das war gefährlich für ihn. Maria und Josef mussten mit Jesus kurz nach der Geburt ins Ausland flüchten. Herodes wollte ihn nämlich umbringen. Jesus wächst auf und er geht immer wieder ganz nah an die Menschen ran. An Blinde, an Lahme, an Krüppel, an Hungrige, an Habgierige, an Zweifelnde. Jeder, der Jesus begegnet, begegnet dem Schöpfer. Er speist Hungrige, heilt Kranke, ruft Tote ins Leben zurück. Das können Sterbliche nicht. Das kann nur Gott. Und dann passiert etwas Erschütterndes. Obwohl kein Mensch ihm irgendetwas Böses nachsagen kann, lässt Jesus sich hinrichten wie ein Verbrecher. Er nimmt ein Gericht auf sich, das andere verdient hätten. Die, die wirklich schuldig sind. Mörder, Lügner, Habgierige, Ehebrecher. Menschen, die Gott nicht vertrauen und die ihn nicht ehren. Es gibt keinen, der in dieser Hinsicht nicht schuldig wäre. Der Apostel Paulus beschreibt es in seinem Brief an die Christen in Rom so: Viele Menschen haben überreich Anteil an Gottes Gnade und Gabe, durch die Gnade des einen Menschen, Jesus Christus. Das Wort Gnade bedeutet übrigens Nähe, von wegen, Gott schaut aus der Ferne zu. Und weil Jesus nicht im Grab geblieben ist, sondern 3 Tage später auferstanden ist, ist diese Nähe zu ihm bis heute erfahrbar und möglich. Das feiern Christen übrigens an Ostern. Jesus lebt, also nur Mut, sprechen Sie Jesus doch mal an. Er hört Sie und er sieht Sie auch. Halten Sie nicht Distanz zu ihm, lassen Sie persönliche Nähe zu. Das bedeutet Glauben.

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1: Es sollte einfach einmal gesagt werden, was mir Jesus, der Sohn Gottes, bedeutet. Ich wollte es Jesus sagen und andere sollten sich dabei mit anschließen können. Darum sollte es ein Loblied für ihn werden, ein Dankeschön für seine Liebe, für seine Fürsorge und Bewahrung. Ein Dankeschön dafür, dass ich zu jeder Zeit und solange es mir wichtig ist, zu ihm beten darf. Einfach ein Dankeschön für seine Treue und Freundschaft.

Auf der anderen Seite dachte ich auch an unsere Gottesdienste. Ich dachte an die Zeit, in der ich mit vielen anderen Christen zusammen bin. Gemeinsam feiern wir den Gottesdienst. Wenn wir singen, beten und auf die Predigt hören, erwarten wir seinen Segen. Und so entstand der Text des Liedes: Danke, Jesus, für deine Liebe.

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die Angst hält uns gefangen. Manchmal haben wir alles, Nahrung, Kleidung, Geld und fühlen uns doch bettelarm. Manchmal haben wir den Himmel auf Erden und fragen nicht einmal danach, wer uns das alles zukommen lässt. Manchmal überschüttet uns das Leben mit Kostbarkeiten, doch wir sind fixiert auf das, was wir nicht haben. Ich persönlich möchte gerne sensibler werden, mir selbst und dem Leben gegenüber und vor allem Gott gegenüber. Darum ist der Ratschlag der Bibel so hammermäßig gut und vergiss nicht, was er dir Gutes getan hat. Im Neuen Testament geht der Satz eigentlich noch weiter. Gott hat sich selbst nicht unbezeugt gelassen, hat viel Gutes getan und euch vom Himmel Regen und fruchtbare Zeiten gegeben, hat euch ernährt und eure Herzen mit Freude erfüllt. Ich möchte mehr und mehr einen Blick dafür bekommen, was Gott mir täglich schenkt und mich hindurchglauben, durch meine Ängste, Sorgen und Traurigkeiten unter Freude und Dankbarkeit Platz machen. Das wird mein Leben nachhaltig verändern.

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0: Am Mikrofon begrüßt Sie Kai-Uwe Wojcak. Herzlich willkommen zu einer fünfteiligen Sendereihe über Daniel, die Hauptperson des Daniel-Buches im Alten Testament. Er war ein Traumdeuter, ein Seher und ein Apokalyptiker, also ein Prophet, der von Gott Einblicke bekommen hat in die letzten Geschehnisse der Weltgeschichte. Manche seiner Prophezeiungen werden sich, auch aus heutiger Sicht, erst in der Zukunft erfüllen. Im Buch Daniel wird berichtet, dass er in jugendlichem Alter zusammen mit drei Freunden nach Babylon verschleppt wurde. Damals gehörte er zu einer verhältnismäßig kleinen Gruppe von Juden, die bereits um das Jahr 605 vor Christus aus Juda weggebracht wurde, in das babylonische Exil, in die sogenannte babylonische Gefangenschaft. Erst ein paar Jahre später folgte dann die erste größere Deportationswelle und die Zerstörung Jerusalems durch den babylonischen König Nebukadnezar. Hören Sie nun den zweiten Teil der Vortragsreihe mit dem Titel Daniel, Gottes Macht in schwachen Menschen. Diese Reihe wurde bei den Bibeltagen in Ehringshausen in der Nähe von Wetzlar aufgezeichnet. Referent ist der Theologe Helmut Blatt aus Lohra im Marburger Land. Zunächst ein kurzer Rückblick auf den ersten Teil der Vortragsreihe.
1: Wir sind immer noch im ersten Kapitel. Ich hatte ein bisschen mehr den großen Rahmen erzählt von dem Danielbuch und von Daniel, wie er eben im Jahre 605 vor Christus als 15-Jähriger weggerissen wurde aus seiner Heimatstadt, die er nie mehr gesehen hat, nämlich aus Jerusalem, aus seiner Verwandtschaft, die er nie mehr wahrgenommen hat, ja, und nie mehr sehen konnte. Und dann eben 1000 Kilometer verschleppt irgendwohin, und zwar nicht nur irgendwohin, sondern in die damalige Welthauptstadt, und das war Babylon. Und darüber berichtet jetzt das Buch Daniel, über diesen Mann mit seiner außergewöhnlichen Biografie, mit seinem außergewöhnlichen Leben, dass er wirklich ein Mann war, wie es nur wenige in der Bibel gab und geschildert werden. Und dieser war wirklich ein leuchtendes Vorbild in dieser Finsternis von Babel. Dazu will ich dann einige Gedanken weitergeben, wie seine Bewährungsproben dann kamen und wie er auf den Prüfstand gestellt wurde. Was ist dein Gott eigentlich wert, wenn du geprüft wirst? Was ist dein Gott, wenn vieles Angenehme wegbricht in deinem Leben? Was ist dann noch unser Gott wert? Was ist, wenn mir Unrecht widerfährt, bitteres Unrecht, und ich auf übelste Art und Weise herausgerissen werde aus meinem bisherigen Leben? Daniel hatte zwei Botschaften. Einmal, das waren die Wortbotschaften, Worte, die er weitergegeben hat, besonders ab Kapitel 7 bis Kapitel 12, wo er auch prophetische Aussagen macht über die Zukunft der Weltgeschichte und des Volkes Gottes, und dann eben seine Lebensbotschaft. Daniels Geschichte beginnt so nebenbei in Kapitel 1. Der König befahl dem Ehrobersten in Babylon, er solle einige von den Söhnen Israels bringen, und zwar die von dem königlichen Geschlecht und von den Vornehmen, die weggeführt wurden. Also Daniel kam wahrscheinlich aus einem königlichen Geschlecht. Also er gehörte in Jerusalem wirklich schon zu den Privilegierten und zu den Leuten, an die gewisse Anforderungen gestellt werden konnten.

sondern hier war klar vorgegeben, ja, hier für den König in Babel kommen nur die Allerbesten, die Auslese, ja, das Nonplusultra, das kommt hier zum Einsatz. Und ich hatte das schon gesagt, dass dieser Mann mit 15 Jahren kam und dann ihm, dass er außergewöhnlich begabt war. Wir lesen das später noch in Kapitel 5, dass er mit einem Geist begnadet war, wie es nur ganz, ganz wenige Menschen in der Bibel gab. Ich könnte ihn auf die Stufe von Paulus stellen, den Daniel. Also, es ist auch etwas Gewaltiges, zu solch einer Elite zu gehören. Das war wirklich die Upper Class, die gesellschaftliche Oberschicht, der Daniel angehörte. Und durch seine Abstammung, und da konnte er nichts zu, das hatte er empfangen. Das war ihm mit in die Wiege gelegt, wie manche Dinge uns in die Wiege gelegt sind. Ja, Paulus sagt einmal später in 2. Korinther 4, 7, glaube ich, oder ja, da sagt er, was hast du, dass du nicht empfangen hast? Und wenn du es empfangen hast, was rühmst du dich, als hättest du es nicht empfangen? Ja, manche Leute geben an mit diesem und jenem und sie haben überhaupt keinen Grund dazu. Es ist ihnen in die Wiege gelegt. Selbstverständlich kann man nachher feilen an diesem und jenem, aber wo nichts ist, kann man auch nichts holen, ne? Aber der hatte viel, dem hatte Gott so viel gegeben an Intelligenz, an Schönheit, an, dass er wusste, wie man sich zu benehmen hatte. All das hatte der Daniel, ohne sich darüber anstrengen zu müssen. Wenn so ein Mensch dann anfängt, unter Gott zu leben, mit solch einer Begabung sich Gott unterstellt und sagt, ich will nicht mein eigenes Ding in dieser Welt leben und ich will nicht meine eigene Sache hier durchziehen, sondern ich möchte unter Gott bleiben, gerade als Jude, dann gibt es natürlich mehrere Bewährungsfelder. Wenn man jetzt in einem zutiefst heidnischen Umfeld hineingepflanzt wird, wo der Gott der Juden ja der unterlegene Gott ist, ja, nicht der höchste Gott. Aber an den glaubte ja der Daniel. Ich hatte darauf hingewiesen, dass im Buch Daniel 13 Mal diese Begrifflichkeit der Höchste von Gott verwandt wird. Aber für den Daniel war das völlig klar, nur nicht für seine Umgebung. Und jetzt müssen wir daran denken, ja, jetzt lag vor diesem Daniel als Teenager, hochbegabt und privilegiert, der Weg einer gottlosen Karriere und eines sündigen Lebensstils vor ihm. Daniel, aus dem biederen Provinzstädtchen kam er damals, aus Jerusalem, nun in eine durch und durch dämonisch geprägte Weltstadt wie Babylon. Wer das mal wissen will, ja, was es da an Ausgrabungen für Götter gab und wie viele Götterstatuen, das sind Hunderte gewesen, die man Anfang des 20. Jahrhunderts ausgegraben hat bei Ausgrabungen in Babylon. Daniel und seine Freunde, nun mit ihren starken Begabungen und Vorzügen, nach solchen Leuten, das muss man wissen, nach solchen Leuten sperrt der Teufel das Maul auf. Und da geht der Teufel umher wie ein brüllender Löwe oder wie die Schlange und sucht, wen er verschlingen kann. Und das war die Situation für Daniel. Und der Feind hatte bereits seine Strategie fertig für den Daniel und für seine drei Freunde. Und Daniel wurde nun herausgefordert als junger Mensch, auf welchen Zug springe ich auf? Welchem Gott werde ich dienen? Dem, der mir hier große Möglichkeiten eröffnet, mit Sex, mit Macht, mit Ehre, oder ob ich unter meinem Gott bleibe, da, wo mich keine Mutter bevormunden kann und kann.

0: ein Jude irgendwo in der Nähe ist, der mir ein schlechtes Gewissen machen könnte. Allein schon deswegen sind ja manche Leute christlich, ja, weil sie Angst haben, oh, wenn das jemand rauskriegt, ja, dass ich da irgendwo war. Oho, ja, und deswegen machen sie manches nicht. Aber hier bei Daniel gab es eigentlich keine Schranken mehr von Leuten, die in seiner Umgebung waren, Autoritäten, die ihn zurückgepfiffen hätten. Er hatte jetzt Möglichkeiten offen, um hier in Babel eine gewaltige Persönlichkeit zu werden, ohne Gott. Den Plan hatte der Feind für ihn. Also Einbildung, Arroganz, Selbstruhm, Überheblichkeit und Selbstgerechtigkeit, das sind oft Begleiterscheinungen von begabten Menschen, die einen außergewöhnlichen Geist haben. Und er wusste, der Daniel, schon sehr früh, das wartet hier auf mich. Diese Fallen, in die kann ich treten, in die sind viele getreten, auch in Jerusalem. Und deswegen waren sie ja hier in Babel. Wurden sie ja weggeführt, ja, wegen ihrer furchtbaren Selbstgerechtigkeit, wegen ihrer Verachtung gegenüber den Menschen, dass sie das Gesetz Gottes übertreten hatten, ja. Deswegen wurden sie ja weggeführt, weil Gott seine Hand zurückzog, seine schützende Hand, und sie hatten ihm in Juda, dem Teufel, alle Türen geöffnet, so dass fremde Völker Macht über sie bekommen konnten. Wir sollen nie aufhören, Leute, auf der Hut zu sein. Seid wachsam. Seid wachsam. Es ist wirklich kein Tag unwichtig in meinem Leben. An jedem Tag muss ich wissen, es stehen Entscheidungen an und ich muss mich entscheiden, vertiefe ich meine Beziehung zu Gott, meine Verankerung in Gott, oder lasse ich die Zügel schleifen? Das kann mir jeden Tag passieren. Und wenn ich sie heute schleifen lasse, wache ich morgen früh mit einem anderen Stand auf, als den ich heute Morgen hatte. Da hat der Feind dann ein Stückchen Land erobert. Und so versucht er immer wieder, über gewisse Tage hinweg, uns einzuschläfern, dass wir sagen, ah, alles nicht so entscheidend, na ja, daran wird sie auch nicht denken, wir wollen ja nicht kleinlich sein. Aber wir säen heute für morgen. Und wir entscheiden, welchen Glaubensstand wir morgen haben. Das entscheiden wir heute. Und so kam Daniel in manche Entscheidungen hinein. Ich hatte erzählt von dem Nebukadnezar, der ihm einfach einen anderen Namen gegeben hat. Und Daniel konnte nichts daran ändern, auch seine drei Freunde nicht. Und sie wussten, wir müssen aufpassen, dass wir uns jetzt nicht an der falschen Stelle verkämpfen. Dann werden wir nicht mehr gehört. Ja, dann ist unsere Kraft verpufft, wenn wir sie an der falschen Stelle lassen, in falschen Kämpfen, die nichts taugen. Aber dann gab es jetzt eine Prüfung. Da mussten sie Flagge zeigen. Und was war das? Das Essen als Juden. Für Juden eine ganz wichtige Sache. Wenn jetzt gegessen wird, ja, was esse ich? Was nehme ich? Was geht über meine Lippen darunter? Und wir lesen davon hier in Kapitel 1. Aber Daniel, Vers 8, nahm sich in seinem Herzen vor, sich nicht mit der Tafelkost des Königs und mit dem Wein, den er trank, unrein zu machen. Denn das wurde jetzt dieser auserlesenen Elite von jungen Männern präsentiert, damit sie gut aussehen und ihr Aussehen dann nicht schrumpelig wird, sondern wirklich eine feste Haut und dass ihre Schönheit bewahrt bleibt, jedenfalls für die nächsten Jahre. Irgendwann fällt sie ja, der Hammer, ja, dann können wir uns nicht entziehen. Aber jetzt heißt es, und er erbat sich vom Obersten der Hofbeamten, dass er sich nicht unrein machen müsse. Das war jetzt ein Punkt, da konnte Daniel nicht mehr mit. Denn diese ganzen Speisen, die, das wusste er, die waren Göttern geopfert. Die Problematik gibt es ja auch nachher noch im 1. Korintherbrief, Kapitel 8 bis 10. Aber hier der Daniel wusste Bescheid, wem diese Speisen geopfert waren. Und sie waren Göttern geopfert. Und sie wusste, wenn ich das weiß, dann kann ich nicht so tun, als ob ich es nicht wüsste. Und deswegen sagt ja Paulus später, forscht nicht nach. Ja, was ihr da esst, was euch vorgesetzt wird, das esst und forscht nicht viel, damit ihr euer Gewissen nicht belastet. Aber hier war die Sache, sie wussten es. Und wisst ihr, da, das ist eine ganz knifflige Angelegenheit. Wenn man Dinge weiß und anfängt, Zäune zu übersteigen. Habt ihr auch schon mal als Kinder einen Zaun überstiegen zum Nachbarn? Wisst ihr, es ist so, wenn man das erste Mal den Zaun übersteigt, dann pumpert das Herz, dann schlägt einem das Herz. Beim zweiten Mal vielleicht auch noch und beim dritten Mal nicht mehr so stark. Beim zehnten Mal denkt man nicht mehr dran. Dann ist das Gewissen an einer bestimmten Stelle abgestumpft und wir machen uns nicht mehr viel Gedanken darüber. Nun, der Daniel, der hatte niemand, den er jetzt hätte fragen können. Er konnte nicht zum Vorstand in der Gemeinschaft gehen oder zu irgendeinem gläubigen Lehrer, den er in der Schule hatte, sondern er war ganz allein auf sich gestellt mit 17, 18 Jahren. Das ist schon eine Geschichte. Und es ist wichtig für ihn gewesen, ja, ich will heute mein Leben nicht verderben, damit mich Gott morgen noch gebrauchen kann. Verdirb heute dein Leben nicht, damit ich Gott morgen und übermorgen gebrauchen kann. Deine außergewöhnlichen Vorzüge und Begabungen, die Gott dir geschenkt hat, opfere nicht auf dem Altar einmal des Karrieredenkens. Ja, oder lebe es nicht in hemmungsloser Lust aus, was Gott dir geschenkt hat. Geh dem Teufel nicht auf den Leim. Denn er will dich unbedingt aus einer Sache herauseisen. Und das ist die Berufung Gottes. Alles, was der Feind im Leben Jesu tat, war darauf ausgerichtet, dass er ihn aus seiner göttlichen Berufung drängen wollte. Und das ist auch in unserem Leben so, Leute. Was der Feind gegen mich inszeniert, oder manche Leute, da müssen wir aufpassen, dient es dazu, dass ich in meiner Berufung stark werde, oder werde ich hinausgekippt? Drängt mich da jemand weg? Sind da Bedränger auf dem Weg? Und das ist etwas, was ich hundertfach in der Nachfolge Jesu in meinem Dienst erlebt habe, dass ich immer wieder gespürt habe, dass der Feind zieht und schubst und drängt, damit ich nicht das tue, was Gott für mich vorgesehen hatte. Und als Daniel mit seinen drei Freunden hier mit der Speise des Königs konfrontiert wurde, dann wusste er, das ist ein absolutes Tabu, hier müssen wir jetzt Flagge zeigen. Aber die Frage ist jetzt, Leute, das ist manchmal klar für uns, hier kann ich nicht mitgehen, da kann ich nicht mitziehen. Und da ist jeder auch in seinem Gewissen gebunden. Aber die Frage ist jetzt, wie leisten wir Widerstand? Daniel hätte ja sagen können, hör zu, mein Lieber, du bist ein Heide und ich bin ein Gottesdiener und du hast mir hier nichts vorzuschreiben. Hätte er sagen können. Aber was jetzt? Jetzt wird eine Duftmarke von dem Daniel gesetzt. Von der können wir viel lernen. Von dem, was hier geschrieben steht, da denkt man, woher hat der junge Mann diese Weisheit? Denn es ist ja eine Sache zu wissen, was richtig und falsch ist. Aber es ist noch eine ganz andere Sache, wie wir das der Umwelt vermitteln. Wie vermitteln wir unserer Umwelt den Glauben, den wir haben? Wir sagen, du kannst mal mitgehen da auf der Kirmes, ist super, toll, spitze, ja, trinken wir mal ein Bier. Wir laden sie oft zu uns ein. Wenn die uns einladen, gehen wir auch mal mit ihnen? Auch mal eine zweite Meile gehen? Nicht um mich zu vergnügen auf einer Kirmes. Also, ihr Lieben, können wir noch eine zweite Meile mitgehen mit dem anderen? Mit Christus musst du ins Freudenhaus gehen können. Wisst ihr, was ein Freudenhaus ist? Nicht um mich da zu vergnügen, Leute. Hat gesagt, Christus ist so stark, dass ich an die finstersten Orte gehen kann. Und hier wurde Daniel an den finstersten Ort geführt, an den verführerischsten, wurde mitten hineingeworfen. Und dann sieht Gott, ja, der Daniel, der kann sich letztlich nicht bewahren dort. Aber ich schaue auf sein Herz. Wie geht er mit dem erworbenen Wissen um, das er hat? Mit dem Bibelwissen. Wie geht er damit um? Leichtfertig? Oder hat er sein Wort in sein Herz geschlossen? Das Wort Gottes hineingenommen ins Herz? Und dass er wusste, ganz genau wusste, was der Wille Gottes ist, das wissen wir oft. Ja, was macht der liebe Daniel jetzt hier? Da heißt es, wunderbar, Vers 9. Und Gott gab Daniel Gnade und Erbarmen vor dem Obersten der Hofbeamten. Das konnte Daniel nicht machen. Aber wenn Gott bei uns sieht, wir wandeln aufrichtig, dann stellt er Gleise in unserer Umgebung. So, dass wir gut aus einer gefährlichen Situation herauskommen, die uns irgendwo viel hätte kosten können für die Zukunft. Und der Oberste der Hofbeamten sagte zu Daniel, ich fürchte meinen Herrn, den König, der eure Speise und euer Getränk bestimmt hat, denn warum sollte er sehen, dass eure Gesichter später schlechter aussehen als die der jungen Männer eures Alters, sodass ihr meinen Kopf beim König verwirkt? Also der Mann, der hatte irgendwie ein Herz für Daniel. Und das hat Gott gewirkt. Gott wirkt manchmal ein Vitamin B, das wir uns selber nicht schaffen können. Dass er uns Beziehung schenkt zu Menschen, die einflussreich sind, die über uns bestimmen in dieser Welt. Und auf einmal sehen diese Leute uns in einem anderen Licht. Und sind uns barmherzig und gnädig gestimmt. Und Daniel hatte diesem Mann bis jetzt keine Ursache gegeben, dass er ihn ducken musste. Und sagen, das ist ein Rebell, der Daniel. Nein, der war kein Rebell in Babylon. Wo er hier nur Heiden um sich herum hatte, Götzendiener um sich herum hatte. Und denen diente er. Wer ist dazu fähig? Ja, und dann kommt dieses gewaltige Wort im Vers 12. Wenn man das liest, da denkt man, ja, ist denn das die Möglichkeit? Wie kann dieser Mann in diesem jungen Alter mit 15, 16, 17 Jahren, wie kann er solch eine Weisheit besitzen? Woher kommt das? Wisst ihr, Weisheit wächst in einem Herzen, das Gott sucht. Da wächst Weisheit. Wenn ich Gott suche mit meinem Leben und Gott ehren will mit meinem Leben, dann wächst etwas in mir. Wenn die Motive stimmen, meine Beweggründe, meine Hintergedanken, wenn ich keiner bin, der andere manipuliert, eine Seuche auch im Reiche Gottes, im Reich Gottes werden, da werden Leute manipuliert. Ich bin zu dumm dazu, andere zu manipulieren, wahrscheinlich. Ich habe die Gabe nicht. Aber ich weiß von manchen, die mich manipuliert haben, über Jahre. Und ich habe es nicht gecheckt. Warum? Habe ich es nicht gecheckt? Ja, ich habe denen Vertrauen geschenkt. Und sie haben mich manipuliert. Auf die übelste Art und Weise manipuliert. Und nach 12 Jahren hatte ich es durchschaut. Dauert manchmal lang. Aber wenn ich dann etwas durchschaue, dann damals, das ist schon 30 Jahre her, dann stehe ich in der Gefahr, nicht so zu reagieren, wie der Daniel reagiert hat. Wie gesagt, dem Daniel hätte in Babylon keiner Vorwürfe gemacht, wenn er jetzt eingestiegen wäre in das Programm des Königs. Alle hätten das verstanden. Aber er wusste, mein Gott nicht. Mein Gott versteht das nicht. Wenn ich ihm jetzt weglaufe und untreu bin, vielleicht, weil mich es dann viel kosten würde. Gott versteht das nicht, wenn wir untreu werden. Weil Gott es so wichtig ist, dass wir treu sind. Was steht geschrieben, 2. Korinther 4, 1 und 2? Gott sucht nicht mehr an den Haushaltern, als dass einer treu erfunden wird. Treu. Treu zu Gott, treu zu seinem Wort. Und dann sagt er das, dieses gewaltige Wort, das mich, als ich das erste Mal las, hatte ich es gar nicht so richtig gecheckt. Als ich mich dann aber für Bibeltage vorbereitete und arbeitete darüber und ging hinein in diese Verse, auf einmal leuchtete mir das auf. Was der Daniel hier gesagt hat, das war gewaltig. Wisst ihr, ich bin von meinem Wesen her, von meiner Erziehung her, kein weiser Mensch. Ich bin ein entschiedener Mensch, aber nicht unbedingt weise. Das habe ich bei meinem Vater nie gesehen, dass er weise war. Aber er war entschieden. Er war ein Machtmensch. Wenn der auf den Tisch geklopft hat, da wusste jeder im Haus, jetzt wissen wir, was die Uhr geschlagen hat. Und wir haben viel Gewalt erlebt als Kinder. Weisheit war nicht gefragt. Und wisst ihr, worüber ich mich wundere? Dass Gott unseren Kindern Weisheit geschenkt hat. Die sind alle 4 weiser als ich. Darüber freue ich mich, ihr Lieben. Ich bin Gott so dankbar, dass er unsere Kinder so gesegnet hat. Und nicht nur mein Einfluss, sondern auch den meiner ehemaligen Verlobten gebraucht. Rosi ist mehr ein bedächtiger Mensch. Bedächtigkeit ist nicht meine Stärke. Und deswegen fiel mir das Wort so auf, was der Daniel jetzt zu diesem vor dem Mann sagt, der Macht über sein Leben hat. Er sagte es, versuch es doch. Schon mal gelesen? Vers 12. Versuch es doch mal. Wie weise, Leute. Was sagt die Bibel, wenn uns Weisheit mangelt? Der bitte Gott, der allen willig gibt und sie wird ihm gegeben werden. Haben wir es gehört? Wer Weisheit mangelt, wem Weisheit mangelt und dich, dafür muss ich oft beten. Und das hat mir Gott dann auch in diesen und jenen Momenten geschenkt, dass er mir wirklich Weisheit gegeben hat. Wem Weisheit mangelt, der bitte Gott, Jakobus 1, Vers 5. Der bitte Gott, und jetzt kommt's, der allen willig gibt. Also ich muss Gott nicht überreden, nur gib mir doch Weisheit, du siehst doch, wie es ist und so weiter. Der Gott gibt willig Weisheit. Und dann steht noch, der allen willig gibt und keine Vorwürfe macht. Denn Gott könnte mir viele Vorwürfe machen, wo ich in Unweisheit geredet habe, gepredigt habe, in Unweisheit gepredigt habe. Wenn ich da manchmal dran denke, an früher, es beschämt mich heute noch. Und dieser Daniel, er hatte das. Er hatte Weisheit und Gott hat sie ihm geschenkt. Und er muss wirklich eine außergewöhnliche Persönlichkeit gewesen sein. Wir können uns ja unsere Versuchungen nicht aussuchen. Der Daniel hatte die. Heute gibt es andere Versuchungen. Aber so dieser Grundgedanke Sex, Macht und Geld, ja, das sind drei Versuchungsfelder, ja, Karrieredenken und so weiter, das ist etwas, das ist durch die Menschheit hindurch bis heute das Gleiche geblieben. Nur die Felder wechseln. Und wir können uns nicht aussuchen, wo unsere Versuchung stattfindet und in welcher Intensität. Aber Gott sucht meine Felder aus. Und er begleitet mich auf jedes Feld der Versuchung und ist an meiner Seite. Und wir wissen, manche Versuchungen, die sind hausgemacht. Und manche, in die führt mich der Heilige Geist, wie es in Matthäus 4, Vers 1 und Lukas 4, 1 steht. Ja, da wurde Jesus vom Heiligen Geist in die Wüste geführt, um vom Teufel versucht zu werden. Und Gott hat den Daniel und seine drei Freunde nach Babylon geführt, um vom Teufel versucht zu werden. Ja, weshalb macht das Gott? Gott macht das, um seine Ehre groß zu machen. Um seine Ehre groß zu machen. Denn wie ehrt es Gott, wenn ich in der Versuchung standhalte, Leute? Was ist das für eine Verherrlichung Gottes? Und nicht nachgebe, sondern ich die Dinge durchschaue und checke. Ein Name von Jesus heißt Jesaja 9,5 und sein Name heißt Wunderbar Rat. Haben wir schon gelesen, ne? Der Messias-Name, noch andere, Gottheld, Friedefürst und so weiter. Ein wunderbarer Berater ist ein Name von Jesus. Und Jesus verheißt mir, ich berate dich, Helmut. Ich berate dich, wo du keine Antwort weißt, wo du total überfordert bist von deinen natürlichen Anlagen her. Ich berate dich. Bitte um Weisheit. Und Gott wird sie dir geben. Gott lässt uns nicht im Regen stehen. Das ist so wichtig. Wenn bestimmte Entscheidungen zu treffen sind, ja, dann überlegt man, soll ich so oder so oder so. Mach das, was momentan in deinem Kopf ist. Und frage Gott oder sage Gott, wenn es nicht von dir ist, dann nimm es mir. Und gib mir andere Gedanken anstattdessen. Und dann gehe ich gewisse Schritte und Gott wird mich führen, wenn ich gehe, nicht wenn ich stehe. Es kann manchmal lange dauern, bis Gottes Antwort bei uns eintrifft. Bei Daniel dauerte es nicht lange, weil er schon Weisheit hatte und in dieser Weisheit agieren konnte. Aber es ist nicht immer so. Die Situation und die Menschen sind unterschiedlich. Aber eins darf ich wissen, Gott führt mich. Gott führt mich, wenn ich es will. Will ich Führung Gottes, dann wird mich Gott hundertprozentig führen. Es gibt gar nichts anderes. Dafür hat sich Gott verbürgt in seiner Treue. Ich werde dich mit meinen Augen leiten. Das heißt also, ich werde keinen großen Aufstand machen da, sondern das ist das stille Leiden des Heiligen Geistes, dass er mich führt. Und Daniel konnte geführt werden, weil er seine Vergangenheit losließ. Das ist ein wichtiger Punkt. Manchmal kann uns Gott nicht führen, weil wir an der Vergangenheit festhängen. Und hier, er führte ihn, er hatte Jerusalem losgelassen. Und so konnte er sich ganz auf seine neue Stelle konzentrieren. Ja, es kann nie eine gute Ehe sein, wenn ein Mann vorher schon 2, 3 Frauen hatte und dann eine davon heiratet, aber die anderen immer noch im Herzen hat und noch an sie denkt, wenn Schwierigkeiten kommen. Ja, das kann nur schief gehen. Entweder gehe ich in Gedanken fremd oder in der Tat. Ich muss die Dinge aus meinem Kopf hinaus tun, wo Gott sagt, das ist abgeschlossen, das Kapitel. Das ist vorbei. Und jetzt bist du an einem neuen Platz mit einer neuen Herausforderung und ich lasse dich nicht im Regen stehen. Ich führe dich, auch wenn du es nicht spürst, ich bin da. Und das ist was Wichtiges. Und manchmal muss man auch Geliebtes loslassen. Nicht nur schlimme Erfahrungen aus der Vergangenheit. Er musste sein geliebtes Jerusalem loslassen. Nicht einfach. Aber Gott hat es ihm geschenkt. Keine Gottesdienste mehr im Tempel. Nichts mehr mit dem gewaltigen Chor, mit dem Bläserchor. Ja, der David hatte da was installiert im Tempel. Das war gewaltig. Da hatte er alleine 4000 Sänger im Chor. Das war schon was. Alles loslassen. Die geliebten, schönen Gottesdienste, die es mal gab, loslassen. Für Daniel damals. Seine Eltern loslassen. Seine Verwandten, seine Freunde, die er zurücklassen musste, loslassen. Ja, wir dürfen wissen, in keiner Versuchung bin ich alleine. In keiner einzigen. Wir lesen das immer wieder, dass der Herr gerade in solchen schwierigen Situationen, wo Weichen für die Zukunft gestellt werden, dass er da ist. Und dass Gott wirklich mit uns ist und nicht mehr gegen uns. Er, wie viel mehr wissen wir das heute? Römer 8, 32, ja. Eben wurde Römer 5 gelesen, das war eine große Versuchung für mich, jetzt auf den Text einzuspringen hier. Den hätte ich am liebsten ausgelegt. Römer 5, 1 bis 10, gewaltige Sachen, ja. Römer 8, 32, der seinen einzigen Sohn nicht verschont hat. Er hat ihn für uns alle dahingegeben. Und jetzt kommt's. Wie sollte er uns mit ihm nicht alles schenken? Gott schenkt dir alles, was du brauchen wirst. dass du keinen Mangel haben musst an irgendeinem Gut. Denn er wurde arm, damit wir reich würden. Deshalb ist Jesus gekommen. Gott sieht auch manchmal das Elend, wie damals bei seinem Volk in Ägypten. Gesehen habe ich das Elend meines Volkes. Und sein Geschrei habe ich gehört. Ich kenne seine Schmerzen. Das ist wichtig auch für uns, Leute. Wir haben auch manchmal Schmerzen. Ne? Läuft nicht alles so, wie wir es gerne hätten. Schmerzen in der Seele, Schmerzen am Körper. Ja. Und Gott sagt, ich kenne deine Schmerzen. Ist das nicht herrlich? Gott kennt es. Er kennt unseren Abschiedsschmerz, wenn ein lieber Mensch uns verlässt oder was auch immer es sein mag. In der Versuchung brauchen wir immer zwei Dinge. Das erste ist Entschiedenheit und das zweite ist Weisheit. Ja, nicht nur in einer groben Weise uns äußern und poldern, rumpoldern mit Worten, nein, mit Weisheit. Versuche es doch mal. Und wenn es nicht wird, dann ist okay. Ja. Dann verfahre mit deinen Knechten, je nachdem, was du sehen wirst. Und der Mann hörte auf sie, weshalb hörte er auf diese Teenager? Weil Gottes Gnade da wirksam war. An diesem Mann. Gott kann das Herz von einflussreichen Menschen lenken. Sagt die Bibel, er lenkt das Herz von Königen, Sprüche 21, wie Wasserbäche. Er lenkt das einfach. Was du nicht kannst, tut Gott. Aber was Gott dir gesagt hat, das musst du tun. Das tut Gott nicht für dich. Es geht oft darum, dass unsere Entschiedenheit auch die Ohren unserer Mitmenschen findet. Und das habe ich manchmal vergessen. Als junger Mann. Ich war sowas von entschieden, das könnt ihr gar nicht glauben. Ich platzte vor Entschiedenheit. Ich hatte mal aus jedem Knopfloch geguckt, meine Entschiedenheit. Aus jedem Wort strömte das hinaus, meine Entschiedenheit. Aber es geht darum, das Ohr meines Mitmenschen zu finden, meines Mitchristen zu finden, meiner Geschwister, das Ohr meiner Geschwister zu finden. Darum geht es. Harte Knochen, habe ich mir mal aufgeschrieben hier, weil ich an mich dachte, harte Knochen verwalten manchmal tiefe göttliche Wahrheiten. Nur falsch. Was sie sagen, ist an sich richtig. Aber sie finden nicht mehr das Ohr des anderen. Das ist so wichtig. Manchmal ist man auch noch stolz darauf. Und dann redet man, ja, ich muss so einen einsamen Weg gehen. Keiner hört auf mich. Alle sind gegen mich. Nein. Entschiedenheit und Weisheit gehört immer zusammen. Ein Geschwisterpaar. Unzertrennlich, das sind Zwillinge im Reiche Gottes. Ja, das wünsche ich mir, dass meine Entschiedenheit auch weise ist und dass meine Weisheit auch entschieden ist. Daniel und seine drei Freunde hatten von Gott her den Auftrag, Gutes vom Bösen zu unterscheiden, Licht von Finsternis. Erlaubtes von Unerlaubtem. Und wie kriegt man das? Hebräer 5, Vers 14. Ihr wisst, was da steht. Die feste Speise aber, also die wirklich kernige Wahrheiten Gottes. Die feste Speise aber ist für Erwachsene. Also nicht Erwachsene jetzt vom physischen Alter her, sondern geistliche Erwachsene. Es gibt ja Kinder, es gibt junge Männer, es gibt Erwachsene, es gibt Väter und Mütter in Christus. 1. Johannes 2, 12 bis 14. Die feste Speise ist für die Gereiften, könnte man auch sagen, die infolge, jetzt kommt, der Gewöhnung geübte Sinne haben. Infolge der Gewöhnung geübte Sinne. Zur Unterscheidung des Guten wie auch des Bösen. Und diese Unterscheidung mussten sie damals treffen. Müssen wir hier kämpfen? Oder können wir wie bei dem Namen weitergehen? Wird über uns entschieden. Nein, hier mussten sie entscheiden. Das hatte Gott in ihre Hand gelegt. Manchmal gibt uns Gott eine spontane Eingebung und wir wissen, was zu tun und zu lassen ist. Oft aber wächst die Fähigkeit zu unterscheiden prozessartig über Jahrzehnte. Wir wissen nicht alles am Anfang. Wir sind Wachsende, wir sind alle im Wachsen begriffen. Und deswegen gehen wir auch barmherzig miteinander um, ne? Weil ich weiß, ich bin darauf angewiesen, dass er mit mir barmherzig umgeht. Und er ist mit mir barmherzig umgegangen. Mit wem ist er barmherzig umgegangen? Was haben wir eben gehört? Römer 5, Vers 8 und Vers 10. Mit Feinden und mit Sündern geht Gott barmherzig um. Und da steht in Lukas 6, 35, eines der Worte, die werde ich vielleicht in die Welt nicht unbedingt in dieser Welt verstehen, dass Gott gütig ist gegenüber den Undankbaren und Bösen. Buh. Wir kennen oft nur das Wort, ne, dass er seine Sonne scheinen lässt, ne, über Guten und Bösen. Er ist gütig gegenüber Undankbaren und Bösen. Davon lebe ich, Leute. Davon lebe ich als Christ. Davon lebe ich als Prediger. Davon lebe ich vom ersten bis zum letzten Atemzug. Dass Gott mir gut ist und dass er das in Jesus gezeigt hat und dass er mir jetzt alles schenken will, was ich brauche. Gott segne euch.
1: Daniel, Gottes Macht in schwachen Menschen. So lautet der Titel einer fünfteiligen Vortragsreihe über die Hauptperson des alttestamentlichen Daniel-Buches. Das eben war der zweite Teil. 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Sein Vortrag wurde bei den Bibeltagen in Eringshausen bei Wetzlar aufgezeichnet. Der dritte Teil folgt auf ERF heute in genau einer Woche. Dann geht es um die Tatsache, dass Gott die Weltgeschichte lenkt und manchmal auch Christen in seine Pläne einweiht und Sie zur Mitarbeit auffordert. Herzliche Einladung an Sie, auch beim dritten Teil dabei zu sein. Gottes Segen mit Ihnen.
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1: Es ist wirklich höchste Zeit, dass wir uns wieder zu Gott wenden, wenn wir uns von ihm abgewendet haben. C.S. Lewis hat mal gesagt, dass derjenige der fortschrittlichste Mensch ist, der merkt an irgendeiner Stelle, ich bin auf dem falschen Weg, aber jetzt nicht fortschreitet in die alte Richtung, sondern sich umdreht, zurückgeht und dann in die richtige Richtung geht. Und das meinte ich mit meinem Lied, in dem der Höchste uns noch Zeit schenkt, um zu ihm umzudrehen und dann mit ihm zurück nach vorn zu gehen.

Und wenn wir meinen, dass er es nicht schafft, auch anderen Vater zu sein. Und wenn wir denken, wir hätten

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1: Ich begrüße Sie zu einer weiteren Ausgabe der Sendereihe Durch die Bibel. Herzlich willkommen. Im ersten Kapitel des Kolosserbriefes erfahren wir, was das Besondere der Person Jesu Christi ist. Paulus zählt hier insgesamt 9 Merkmale auf. 8 davon haben wir uns bereits in der letzten Sendung näher angesehen. Gleich ist also die Nummer 9 an der Reihe. Wir wollen dabei aber nicht einfach nur sozusagen bewundernd vor Jesus stehen bleiben, sondern auch danach fragen, welche Auswirkungen diese Besonderheit des Sohnes Gottes auf diejenigen hat, die an ihn glauben.

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das ist Gott in dieser Welt. 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Und er steht auf.

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9 Merkmale zählt der Apostel Paulus im Kolosserbrief auf, die die Person Jesu Christi zu etwas Besonderem machen. Ja, diese Merkmale lassen ihn geradezu als andersartig erscheinen. Er ist jeder anderen Person, die jemals gelebt hat, überlegen. Die ersten 8 Merkmale werden im Kolosserbrief Kapitel 1 in den Versen 15 bis 18 aufgezählt. Jetzt erreichen wir Vers 19 und damit das letzte Merkmal. Paulus schreibt: Denn es hat Gott wohlgefallen, dass in ihm, also in Christus, alle Fülle wohnen sollte. Das griechische Wort für Fülle lautet Pleroma. Das ist eines der wichtigsten Wörter in diesem Brief. Anders als im Brief an die Philipper, dort war der wichtigste Begriff die Kenosis. Das heißt, es wurde dort betont, dass Christus sich selbst erniedrigte und ein Diener wurde. Er entledigte sich der Herrlichkeit, die er in Gemeinschaft mit dem Vater gehabt hatte. Aber er legte nichts von seiner Gottheit ab. Er war Gott, als er auf diese Erde kam. Die Pleroma, die volle Fülle Gottes, wohnte in ihm. Als er hier unten auf der Erde gelebt hat, war die Pleroma in Jesus heimisch. Er war zu 100% Gott. Nicht zu 99%, sondern zu 100%. Das kleine Baby, das vor mehr als 2000 Jahren auf dem Schoß der Maria lag, schien so hilflos, aber ein Wort von ihm hätte genügt, um dieses Universum um seine Existenz zu bringen. Er ist wahrhaftig Mensch, zugleich ist er wahrhaftig Gott. Das besagt, wer er ist. Wir können diese Verse auch noch aus einer anderen Perspektive betrachten. Ich möchte dies für Sie einmal tun, um unser Verständnis dieses Teils der Bibel abzurunden. Demnach wären hier 4 Aspekte angesprochen. Erstens, Christi Beziehung zum Vater, Vers 15. Zweitens, Christi Beziehung zur Schöpfung, Verse 16 und 17. Drittens, Christi Beziehung zur Gemeinde oder Kirche, Verse 18 und 19. Und viertens, Christi Beziehung zum Kreuz, Vers 20. Auf den 4. Punkt und damit auf Vers 20 werden wir nun zu sprechen kommen. Es werden uns Dinge anschaulich gemacht, die Christus für uns getan hat. Anders ausgedrückt, es geht um das objektive Werk Christi für uns Sünder. In Vers 20 müssen wir sinngemäß ergänzen aus Vers 19, denn es hat Gott wohlgefallen, dass, und nun die Fortsetzung, dass er durch ihn alles mit sich versöhnte, es sei auf Erden oder im Himmel, indem er Frieden machte durch sein Blut am Kreuz. Indem er Frieden machte durch sein Blut am Kreuz bedeutet, Frieden wurde dadurch zwischen Gott und dem Sünder gemacht, indem er bereit war, die Strafe für ihre und meine Sünde am Kreuz zu bezahlen. Gott nähert sich heute dem Menschen nicht, um ihm zu sagen, »Schau mal, Bursche, ich bin ganz gegen dich, denn du hast gegen mich rebelliert, du bist ein Sünder und ich bin gezwungen, dich dafür zu bestrafen.« Nein, Gott sagt etwas ganz anderes zu einem verlorenen Sünder heute. Er sagt zu ihnen und mir, ich habe schon die Strafe auf mich genommen. Ich habe bereits die Strafe für alle Sünden bezahlt. Ich möchte dich wissen lassen, dass du zu mir kommen kannst. Frieden ist bereits in Christus Jesus gemacht worden. Und wenn du nur willst, kehr um zu mir und komm. Genau das meinte Paulus auch, als er im Römerbrief schrieb, da wir nun gerecht geworden sind durch den Glauben, haben wir Frieden mit Gott durch unseren Herrn Jesus Christus. Es ist Frieden gemacht worden durch sein Blut am Kreuz. Paulus lässt die Vergebung der Sünden geradewegs einhergehen mit dem Blut vom Kreuz Christi. Gott kann vergeben, weil die Strafe bereits bezahlt wurde. Jesus bezahlte diese Strafe durch sein Blut, seinen Tod am Kreuz. Deswegen kann ein gerechter Gott ihnen vergeben. Gott ist nicht wie ein unangenehmer Nachbar, der hinter der Ecke lauert, um sich auf den Sünder zu stürzen und sein Verhalten zu bemängeln. Gott hat seine Arme ausgestreckt und sagt, komm, und ich werde dir Erlösung und Ruhe geben. Und als Resultat stellt Paulus fest, dass Gott durch ihn, durch Jesus Christus, alles mit sich versöhnte.
Versöhnung ist ein auf den Menschen gerichteter Vorgang, während Erlösung das Geschehen Gott gegenüber beschreibt. Gott sagt zu allen Menschen heute: Ich bin versöhnt mit euch. Und jetzt wollt ihr auch mit mir versöhnt werden? Das ist die Entscheidung, die der Mensch treffen muss. Paulus erklärt das sehr deutlich in seinem zweiten Brief an die Korinther. Dort schreibt er: Aber das alles von Gott, der uns mit sich selber versöhnt hat durch Christus und uns das Amt gegeben, das die Versöhnung predigt. Denn Gott war in Christus und versöhnte die Welt mit sich selber und rechnete ihnen ihre Sünden nicht zu und hat unter uns aufgerichtet das Wort von der Versöhnung. So sind wir nun Botschafter an Christi Statt, denn Gott ermahnt durch uns. So bitten wir nun an Christi Statt: Lasst euch versöhnen mit Gott. Sehr viele Menschen haben die Vorstellung, dass ein Mensch etwas tun müsse, um Gott auf seine Seite zu bringen. Da kann ich nur sagen: Andersherum wird ein Schuh daraus. Gott versucht, sie zu gewinnen. Gott ist versöhnt. Er bittet die Menschen, sich mit ihm zu versöhnen. Er hat alles mit sich versöhnt, heißt es in Vers 20 unseres Bibeltextes. Einige Leute nehmen diese Aussage und kommen auf den dummen Gedanken, dass einfach jeder gerettet werden wird. Um die Sache richtig zu verstehen, müssen wir ein wenig Aufmerksamkeit in die Grammatik investieren, die hier vorliegt. Was meint dieses alles? Er hat alles mit sich versöhnt. Wir müssen sehen, dass es sich auf alle beschränkt, die in Einklang mit Gott gebracht werden sollen. Auf solche, die zur Versöhnung berufen sind. Vielleicht wird es uns helfen, wenn wir im Philipperbrief nachschlagen, in Kapitel 3, Vers 8, wo Paulus sagt: Ja, ich erachte noch alles für Schaden gegenüber der überschwänglichen Erkenntnis Christi Jesu, meines Herrn. Was meint das Wort alles hier? Hat Paulus alles in der ganzen Welt damit eingeschlossen? Nein, er bezieht sich auf alle Dinge, die Paulus als Schaden betrachtete. In den vorherigen Versen hatte Paulus gerade alle religiösen Pluspunkte aufgezählt, die er in seinem Leben für sich verbuchen konnte. Es sind all diese Dinge, die Paulus nun für einen Verlust hält. Paulus konnte nicht etwas verlieren, was er vorher nicht hatte. Und jetzt wieder zurück zum Kolosserbrief, Kapitel 1, Vers 20. Was bedeutet hier die Aussage: Es sei auf Erden oder im Himmel? Sie werden feststellen, dass Paulus den Begriff alles hier im Hinblick auf die Versöhnung begrenzt. Denn er erwähnt nicht die, die unter der Erde sind. Im Epheserbrief heißt es von Jesus Christus: Alles hat Gott unter seine Füße, unter die Füße Christi getan und hat ihn gesetzt, der Gemeinde zum Haupt über alles. Was meint dieses alles, das unter seine Füße getan wird? Nun, im Philipperbrief schreibt Paulus, dass in dem Namen Jesu sich beugen sollen aller derer Knie, die im Himmel und auf Erden und unter der Erde sind. Beachten Sie, dass es hier, wenn von allen die Rede ist, um die Erkenntnis der Herrschaft Jesu Christi geht. Alle im Himmel und auf Erden, aber auch die unter der Erde sollen sie erkennen. Das bedeutet jedoch nicht, dass sie alle mit Gott versöhnt werden. Ob auch die, die unter der Erde sind, mit Gott versöhnt werden, darüber macht Paulus keine Aussage. Ich kann Sie nur bitten, nicht auf den Bluff hereinzufallen, auf den Sirenengesang mancher Prediger, die vorgeben, dass alles gut werden wird. Glauben Sie nicht an einen Gott, auf den Sie sich stützen können, weil er ganz einfach gutmütig und liebenswürdig wäre, wie ein älterer Herr, der Ihnen freundlich zunickt. Unser Bibelvers im Kolosserbrief spricht von Personen oder Dingen im Himmel und auf der Erde, die mit Gott versöhnt sind, aber nicht von dem, was unter der Erde liegt. Die unter der Erde haben sich ihm zu beugen, aber sie sind nicht unbedingt mit ihm versöhnt. Hier und jetzt ist der Ort und hier und jetzt ist das eine Leben, in dem wir es nötig haben, uns mit Gott zu versöhnen. Die Angabe im Himmel weist darauf hin, nicht nur wir müssen für den Himmel bereit sein, sondern der Himmel selbst muss vorbereitet werden, um uns zu empfangen.
Der Herr Jesus Christus hat gesagt, ich gehe hin, euch die Stätte zu bereiten. Durch die Menschwerdung kam Gott nach unten zu den Menschen und durch das Blut Jesu wurde der Mensch zu Gott emporgehoben. Dieses Blut reinigt auch im Himmel nach Hebräer 9, Verse 23 und 24, wo es heißt, so also mussten die Abbilder der himmlischen Dinge gereinigt werden. Die himmlischen Dinge selbst aber müssen bessere Opfer haben als jene. Denn Christus ist nicht eingegangen in das Heiligtum, das mit Händen gemacht und nur ein Abbild des wahren Heiligtums ist, sondern in den Himmel selbst, um jetzt für uns vor dem Angesicht Gottes zu erscheinen. Mit anderen Worten, der Himmel muss auch mit Gott in Einklang gebracht werden. Und nun weiter mit dem, was Paulus im ersten Kapitel an die Kolosser schreibt, in Vers 21 und am Anfang von Vers 22. Auch euch, die ihr einst fremd und feindlich gesinnt wart in bösen Werken, hat er nun versöhnt. Anders ausgedrückt, Gott hat nicht darauf gewartet, bis wir ihm versprochen haben, uns unsere Gesichter zu schrubben, Sonntagskleidung anzuziehen und in die Sonntagsschule zu gehen, bevor er bereit war, das Werk der Versöhnung zu tun. Sondern es geschah, während Sie und ich gegen ihn rebellierten, während wir böse Werke taten. Da hat er uns mit sich versöhnt. Kein Mensch kann sagen, ich bin verloren, weil Gott nicht hinreichend Vorsorge für mich getroffen hat. Ein Mensch ist meiner Meinung nach verloren, weil er verloren sein will, weil er in der Rebellion gegen Gott verharrt. Die Aussage, die ihr einst fremd und feindselig gesinnt wart, erinnert uns daran, dass es sowohl eine geistige Entfremdung von Gott gibt, als auch eine moralische Entfremdung. Sehr viele Leute denken, dass Menschen verloren sind, weil sie eine schreckliche Sünde begangen haben. Der Grund, warum Menschen verloren sind, ist jedoch, dass ihr Geist von Gott entfremdet ist. Ich denke, dass das die heftige Feindseligkeit gegenüber Gott auf Seiten der sogenannten Intellektuellen unserer Zeit erklärt. Es gibt so etwas wie offenen Hass und Feindseligkeit gegenüber Gott. Vor einiger Zeit war ich für die Beerdigung einer ziemlich bekannten Persönlichkeit aus dem Filmgeschäft zuständig. Jede Menge Prominenz war zugegen. Und ich muss sagen, dass ich regelrecht bestürzt war, als mir bei einer kurzen Predigt sehr viel Feindseligkeit aus den Gesichtern der Trauergäste entgegenschlug. Ich versuchte nämlich, Jesus Christus vorzustellen und darzulegen, wie wunderbar er ist und wie er die Menschen retten will. Doch davon wollten die meisten Leute nichts hören. Ich merkte, es gibt eine Entfremdung im Geist und im Herzen der Menschen. Paulus fährt in Kolosser 1, Vers 22 so fort. Auch euch hat er nun versöhnt durch den Tod seines sterblichen Leibes, damit er euch heilig und untadelig und makellos vor sein Angesicht stelle. Die Formulierung durch den Tod seines sterblichen Leibes ist an dieser Stelle eine ausdrückliche Bestätigung dafür, dass Christus gelitten hat. Nicht nur dem äußeren Anschein nach, sondern er hat wirklich körperlich gelitten. Damit kontert Paulus direkt eine der Irrlehren der Gnosis zu seiner Zeit. Dann heißt es weiter, damit er euch heilig und untadelig und makellos vor sein Angesicht stelle. Untadelig bedeutet hier ohne Fehl. Das war die Anforderung an ein Opfertier im Alten Testament. Sie und ich, wir können vor Gott nicht Perfektion bieten, denn wir sind nicht ohne Fehl. Und Gott kann nichts akzeptieren, wenn es an Perfektion mangelt. Das ist auch der Grund dafür, warum wir nicht aufgrund unserer Werke oder aufgrund unseres Wesens gerettet werden. Denn wir können einfach nicht die Anforderungen eines gerechten Gottes erfüllen. Aber er ist in der Lage, uns untadelig zu präsentieren. Warum? Weil Jesus unseren Platz einnahm. Denn Gott hat den, der von keiner Sünde wusste, für uns zur Sünde gemacht, damit wir in ihm die Gerechtigkeit würden, die vor Gott gilt, schreibt Paulus im 2. Korintherbrief. Die Formulierung in unserem Bibeltext,
makellos vor sein Angesicht stellen, bedeutet, jeder Anklage enthoben zu sein oder gar nicht mehr belangbar zu sein. Gott ist der eine, der uns rechtfertigt. Und wenn Gott uns für gerecht erklärt, wer kann da noch irgendeine Art von Anklage gegen uns vorbringen? Er ist derjenige, der uns von aller Schuld erlöst hat. Paulus fährt fort in Vers 23: Wenn ihr nur bleibt im Glauben, gegründet und fest und nicht weicht von der Hoffnung des Evangeliums, das ihr gehört habt und das gepredigt ist allen Geschöpfen unter dem Himmel. Sein Diener bin ich, Paulus, geworden. Dies ist nicht etwa ein Bedingungssatz, der auf die Zukunft hindeutet. Dieses »Wenn ihr nur bleibt im Glauben«, das Paulus hier verwendet, ist das »Wenn« der Argumentation. Es bedeutet nicht, dass etwas geschehen wird, wenn etwas Bestimmtes wahr ist, sondern es bedeutet vielmehr, dass etwas gewesen sein muss, wenn etwas anderes wahr sein soll. Wir würden heute sagen, weil ihr im Glauben gegründet und fest bleibt. Der Punkt, den Paulus meint, ist, dass wir versöhnt worden sind, und das ist eine vollendete Tatsache. Also, wenn Sie ein Kind Gottes sind, heute, dann werden Sie im Glauben gegründet und fest weitermachen. Sie werden nicht weggezogen von der Hoffnung des Evangeliums, das Sie gehört haben. Am Schluss von Vers 23 schreibt Paulus, »Sein Diener bin ich, Paulus, geworden.« Paulus liebte es, zurückzublicken und auf seinem ehrenvollen Vorrecht zu beharren, ein Diener Jesu Christi zu sein. Ich denke, das ist die größte Ehre, die irgendeiner Person nur passieren kann. Und deshalb kann auch ich jeden Tag aufs Neue Gott danken für das Privileg, das er mir anvertraut hat, nämlich sein Wort zu verkündigen und es anderen zu erklären. Für mich gibt es nichts Vergleichbares.

Wie ich schon vorhin gesagt habe, der Apostel Paulus liebte es, zurückzublicken und auf seinem ehrenvollen Vorrecht zu beharren, ein Diener Jesu Christi zu sein. Und genau darum geht es in der nächsten Ausgabe der Sendereihe durch die Bibel. Denn als nächstes beschreibt Paulus im Kolosserbrief seinen Dienst als Apostel unter den Heiden. Bis dahin, auf Wiederhören und Gottes Segen mit Ihnen.

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1: Seine Erzählungen sind Geschichten mit Herz, mit Witz und mit Verstand. Wer würde sich nicht an seine eigene Kindheit erinnern, als er diese Erzählungen verschlungen hat? Emil und die Detektive, das doppelte Lottchen, das fliegende Klassenzimmer. Die Rede ist von Erich Kästner, der beides war, ein Kinderbuchautor und ein Verfasser von Erzählungen für Erwachsene. Nur wer erwachsen wird und ein Kind bleibt, ist ein Mensch, hat er einmal gesagt. Wie ernst er diesen Ausspruch selbst genommen hat, kann man in seinen Büchern nachlesen. Nur wer erwachsen wird und ein Kind bleibt, ist ein Mensch. Ich halte das für eine ganz wesentliche Lebensweisheit. Bei meinen eigenen Kindern kann ich das beobachten, wie unbefangen, wie unbeschwert sie doch leben. Sicher, Kinder wissen nichts oder wenig vom viel zitierten Ernst des Lebens, wissen nichts von den vielen Stolpersteinen, die der Alltag in sich birgt. Aber trotzdem denke ich, dass uns Erwachsenen so ein bisschen dieser kindlichen Unbekümmertheit auch ganz gut zu Gesicht stünde. Vielleicht würde sich ja manches Problem dann auch von ganz alleine lösen. Vielleicht würden wir dann wirklich noch viel mehr lernen, was es heißt, Mensch zu sein. Und das ist übrigens nicht nur eine Erkenntnis, die Erich Kästner gehabt hat. Nur wer erwachsen wird und ein Kind bleibt, ist ein Mensch. Diese Aussage ist im Grunde viel älter. Im Neuen Testament wird uns ein Ausspruch Jesu überliefert, der in dieselbe Richtung geht. Wenn ihr nicht werdet wie die Kinder, dann könnt ihr nicht zu Gott finden. Und weil Gott will, dass Menschen wirklich zu Menschen werden und wie Menschen miteinander umgehen, darum hat Erich Kästner hundertprozentig recht. Nur wer erwachsen wird und ein Kind bleibt, ist ein Mensch.

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Ruhe bei dir. Wir werden still. Dieser Satz ist manchmal in Gottesdiensten oder bei Andachten zu hören. Wir werden still. Wir beenden unser Reden. Wir beenden unser Singen. Wir müssen nichts mehr tun, nichts mehr leisten, nichts mehr einbringen. Wir werden still und hören auf Gott. Ganz schön schwierig in unserer hektischen, lauten, schnellen Zeit. Das habe ich selbst stark empfunden in meiner Zeit als Journalist in der aktuellen Berichterstattung. Tempo, Tempo, Tempo war da gefragt. Und wenn ich dann mal still werden wollte, zum Beispiel in einer Alltagspause oder am Sonntag im Gottesdienst, dann fiel mir das ausgesprochen schwer. Heute arbeite ich zwar in einer sehr viel ruhigeren Umgebung im Kloster Triefenstein bei Würzburg, doch auch hier ist es keineswegs selbstverständlich für mich, wirklich still werden zu können. Und darum bete ich singend: Ich suche Ruhe bei dir, Herr. Der Gitarrist Peter Schneider hat für dieses Lied eine wunderbar passende Melodie komponiert und ich hoffe, Sie können beim Hören nachvollziehen, warum mir Text und Melodie des Liedes persönlich sehr wichtig geworden sind.

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steht er etwas vornüber gebeugt, so als hätte ihm das Pflaster grad wieder neue Spuren gezeigt.

Und ich durfte leben. Leben. Eine Selbstverständlichkeit? Keineswegs. Nicht für Inge Singenstreu. Sie durfte leben. Und was dann alles ihr Leben erfüllt hat, das ist jetzt das Thema in Für Sie. Ute Zintara begrüßt Sie herzlich dazu.

0: darfst leben, denn Gott segne dich. Gott selbst sagt das so, hat das auch Inge Singenstreu aus Sulzdorf wissen lassen. Du darfst leben, ich will, dass du lebst. Selbstverständlich war das nämlich überhaupt nicht.
1: Das ist eine meiner besten Erfahrungen gewesen, dass es so einen Gott gibt, der sich um Menschenkinder kümmert, die nicht gewollt sind. Und das ist eine ganz tolle Sache, die ich da erlebt habe. Ja, also es war zunächst mal so, dass meine Mutter in anderen Umständen war und sich gefreut hat auf ihr erstes Kind. Und dieses erste Kind ist geboren, 6 Pfund schwer, und die Freude war groß. Was aber nicht bekannt war, ist das, da es noch keinen Ultraschall gegeben hat, dass da noch ein Kind da war. Und das war ich. Ja. Und keiner wollte mich. Keiner gab mir eine Chance. Ich war eben eine Zumutung. Man hat nicht mit mir gerechnet. Und als ich dann kam, 2,5 Pfund schwer, und meine Mutter sehr erschrocken ist, dass dann noch ein Kind war, da sagte der Arzt, um die müssen Sie sich nicht kümmern, die stirbt ja doch. Ja, keine Chance von Menschen her gesehen, aber es gab da einen Gott, der gesagt hat, das Kleine habe ich erwählt. Und das war wirklich so, das Kleine hat Gott erwählt. Und ich durfte leben und ich wollte leben. Und meine Schwester, die starb 2 Monate später und ich durfte leben. Und das war das Werk Gottes. Gott hat mir diese Chance gegeben zu leben.
0: 1939 wurde Inge Singenstreu geboren. Dass 7 Monatskinder problemlos hochgepäppelt und fürs Leben fit gemacht werden, dafür waren damals die medizinischen Voraussetzungen noch nicht so gegeben. Eigentlich hätte sie keine wirkliche Chance zum Leben gehabt. Und eigentlich war sie ja sowieso nicht gewollt. Eine schwere Hypothek für ihr Leben. Immer wieder kam es ihr als Last zum Bewusstsein.
1: Was mich also einfach bewegt hat, es gab ja da diese Kriegsgeschichte noch. Und das war also 1944, Heiligabend, wo ein Totalangriff auf Ulm war und wo wir wirklich nichts mehr hatten, wo das Haus kaputt war, wo wir dann unter Trümmern und über Trümmern, über tote Menschen gestiegen sind an die Donau, kamen dann noch die Tiefflieger und haben reingeschossen. Also, und dann starb auch mein Vater noch beim letzten Angriff in Ulm. Und den ich wirklich lieb hatte und ich nicht verstehen konnte, dass er mich verlassen hat und dann natürlich zu Verwandten gegangen sind ins Fränkische und keiner wollte uns. Überall war man übrig, überall war man nicht gewollt. Also es war so ein Grundzug eigentlich meines Lebens, nicht gewollt zu sein. Und dann habe ich meinen Bruder noch verloren, den ich auch lieb hatte in Gunzenhausen bei dem letzten Angriff. Und ich weiß noch bei der Beerdigung, und das war auch so der Grundtenor, kam ein Flugzeug über die Kirche, wo gerade die Beerdigungsansprache war. Und ich konnte mich nicht beherrschen. Ich habe nur geschrien, Mutterla, ich will nicht sterben. Also das war noch Schwäbisch. Und auch da fühlte ich mich einfach von Gott erhört und angenommen, aber aus dem Ganzen heraus, und das hat mich sehr bewegt, wo gibt es etwas, was mir bleibt, was ich nicht verliere? Und da ging ich einfach auf die Suche.
0: Der Vater tot, der Bruder tot, nur noch die Mutter war Inge Singenstreu geblieben.
1: Ja, das war das Einzige, was übrig blieb und keine Spießer, was für ein Kind, aber wichtig, nichts Eigenes mehr. Es war nichts mehr da, nichts mehr. Und das hat mich eigentlich auf die Suche geführt, jetzt, ich will etwas, was bleibt. Und da war das ja eines Tages so, dass ich an einem Haus vorbeigegangen

0: Diese erste Begegnung, wo ich was von Jesus hörte. Und es war wirklich eine Diakonisse, die wir da hatten, die hat wirklich ein Charisma für Kinder gehabt. Und es kam dann irgendwann so weit, dass ich wusste, also jetzt müsste ich oder wollte ich eigentlich Jesus mein Herz geben, wie man das halt den Kindern so vermittelt. Und ich habe schon ein bisschen Schiss gehabt, weil ich mal gedacht habe, naja, wer weiß, auf was lasse ich mich ein. Aber ich habe es getan und ich war dann also einfach so unwahrscheinlich froh, als diese Schwester dann so ein Büchlein geholt hat mit goldenen Rand. Und dann hat sie gesagt, Inge, ich schreibe jetzt deinen Namen in dieses goldumrandete Büchlein. Und in derselben Zeit passiert es, dass da oben im Himmel dein Name im Buch des Lebens eingetragen wird. Und ich muss sagen, das war für mich etwas Unwahrscheinliches. Keiner wollte mich. Und jetzt soll plötzlich mein Name im Buch des Lebens stehen. Und das hat mich überglücklich gemacht. Jetzt, es will mich jemand. Es befasst sich jemand mit mir. Ich darf sein, ich bin geliebt.
1: Mit ihrer Mutter allerdings konnte Inge diese große Freude nicht teilen. Leider.
0: Meine Mutter war so verbittert, dass das die Schwierigkeit war, dass sie mir dann das Leben wirklich sehr schwer gemacht hat, mich wieder abgelehnt hat, mich eingesperrt hat, um mich nicht dahin zu lassen. Aber ich muss sagen, bei all dem hat sie eigentlich das erreicht, was sie vermeiden wollte. Es hat mich immer mehr zu Jesus getrieben. Und ich war einfach so glücklich mit Jesus. Und dann kam natürlich auch als Kind, dass ich gewusst habe, also ich habe etliche der Sünden, die sind mir bewusst geworden, die ich in Ordnung bringen musste. Und auch das hat mich glücklich gemacht, diese Schuld loszuwerden. Und es darf mir keiner sagen, dass dieses Schuldbewusstsein bei Kindern nicht da ist. Und ja, das war für mich wunderbar. Nur bei all dem großen Glück und der großen Freude mit Jesus konnte ich eine Sache nicht loswerden. Und das war einfach das, dass ich so fürchterlich Angst hatte vor engen Räumen, wenn viele Menschen zusammen sind und am meisten vor Tunnels. Und eine Freundin, die hinter den Tunnels wohnte, das war für mich also wirklich, das war für mich eine Existenzfrage, durchs Tunnel zu müssen und auch wenn ein Zug drüber gefahren ist. Und ich habe die 5 Tunnels ausprobiert, aber die waren natürlich alle gleich lang. Und da habe ich also einfach gemerkt, ich habe gebetet und gerungen, aber das ist nicht weggegangen.
1: Erst sehr viel später hat Inge singenstreu erleben dürfen, wie ein Gebet sie von diesen starken Ängsten befreit hat. Diese Last ist sie doch noch losgeworden.

0: Mit 12 Jahren hat Inge Singenstor ihre Bekehrung erlebt. Da standen ihr die stürmischen Jahre der Pubertät ja noch bevor, die den Glauben an Gott noch durchaus durchschütteln können. Aber, so empfindet sie im Rückblick, dafür war irgendwie vorgesorgt.
1: Was also für mich sehr gut war, ich war eingebunden in damals Kinderstunde und dann ging es halt weiter bis zum Jugendbund und ich hatte immer Gemeinschaft gehabt. Und es war wirklich, wie soll ich sagen, auch junge Menschen, die das wirklich ganz ernst meinten mit Jesus. Und für mich war das so wichtig, eingebunden zu sein, auch eine Kursrichtung zu kriegen. Es war zwar manchmal ein bisschen streng, aber ich muss sagen, ich hatte geistlich gesehen eine ganz gute Kinderstunde. Wo man einfach auch Grenzen braucht. Und das war für mich sehr gut und die Grundlage. Und ich muss sagen, also ich habe eigentlich nichts vermisst. Je weniger ich von zu Hause empfangen konnte, umso mehr habe ich da gekriegt. Und es war für mich einfach so ein Stückle Paradies, also für meine Situation gesehen.
0: Als Inge Singenstreu älter wurde, erwachsener, machte sie bei sich die Erfahrung, so eine Entwicklung gibt's auch im Leben mit Gott. Was sie früher erlebt, erlitten hat, was ihr Leben belastet hat, das erwies sich nun in gewissem Sinne als ihr Kapital.
1: Ich habe dann auch gemerkt, nach den Hintergründen, die ich also von den Erfahrungen, von den negativen Erfahrungen her

0: Karte, habe ich einfach auch eine gewisse Sensibilität für Menschen gehabt. Und es fing also sehr bald an, dass sich junge Menschen mir anvertraut haben und ihr Herz ausgeschüttet haben und einfach bei mir dann sich auch ein Stück ja, Seelsorgefähigkeit, also die mir Gott geschenkt hat, entwickelt hat. Aber ich glaube, dass das mit diesen Hintergründen zu tun hatte, die sensibel machen für andere, die auch in Not sind oder die Probleme haben. Und ich sehe dahin schon da also ein Wachstum, geistliches Wachstum. Und ich muss also vor allen Dingen dazu sagen, ich habe wirklich auch Begleiter gehabt in den Diakonissen und Predigern und so weiter, wo wir auch die richtige Nahrung zum Wachsen bekommen haben. Also das war sehr maßgebend und da bin ich also sehr, sehr dankbar dafür. Und ich habe also selber immer, war ich in der Seelsorge. Und je weniger ich daheim das bekommen habe, umso mehr bin ich gelaufen. Und ich hatte eine Diakonisse, also ich konnte immer kommen, die war immer da. Also heute begreife ich ja, dass die auch mal was anderes zu tun hatte. Aber sie war da und das war für mich also einfach so Heilung, auch Heilung diesbezüglich.
1: Es gab dann eine Veränderung in der Familie. Inges Mutter heiratete wieder.
0: Die hatten dann ein Geschäft aufgemacht und wussten natürlich nicht von Buchführung und so weiter. Und ich wusste, ich habe jetzt das Opfer zu bringen, zu kündigen, und weil ich woanders hin sollte, weil automatisiert wurde. Und dann wusste ich, ich habe eine Zeit zu Hause, jetzt das zu leben und ihnen zu zeigen, dass ich also auch so da bin. Und da war ich etliche Jahre, bin aber heim und habe also zwei Bedingungen gestellt, dass ich 50 Mark kriege. Naja, um so für die Sache Gottes auch was zu haben. Und zweitens, wenn meine Schwester nachkommt, die dann also auch noch geboren wurde, dass ich dann gehe. Ich wusste, ich hatte eine Berufung, Gott will mich. Und das war dann also durch die Verkündigung, erzählte jemand von den Christusträgern, die ich nicht kannte, und ich wusste genau, da musst hin. Und da bin ich dann auch hingegangen und meinte, also man muss sich ja dann durchringen fürs Zölibat und so weiter, das ist mein Platz. Und da habe ich auch kapiert, Gott ist darauf nicht angewiesen. Und da fragte mein Mann an, ja, ob ich seine Frau werden will.
1: Ihr späterer Mann, der Pfarrer Dieter Singenstreu. Ganz schön mutig, eine kommunitäre Schwester auf Heirat hin anzusprechen, aber seine Lage war auch schwierig. Denn seine erste Frau war bei der Geburt des vierten Kindes gestorben. Nun brauchte er dringend eine Mutter für die Kinder und eine Frau für sich selbst.
0: Und da hatte ich als Pietistin in dieser Zeit, wo es wirklich darum ging, mich zu entscheiden, hatte ich meine erste Vision. Und da sah ich also ein Kreuz, dass Jesus geschleift hat, und ich stand so und habe also die Hände da in den Hüften und ich bin über mich erschrocken, wie kann man sich hinstellen und das anschauen. Und dann habe ich nochmal hingeschaut und dann bestand das Kreuz aus den vier Kindern und meinem Mann, und dann wusste ich, da gehöre ich hin. Und so sind wir eigentlich zusammengekommen, und das war mir immer wieder ein Zeichen, diese Vision, auch wenn es dann Zeiten gibt, wo man manchmal ein bisschen ins Wackeln kommt, das ist mein Platz. Und ein Geschenk hat mir Gott gemacht, dass ich gesagt habe, das wünsche ich mir von dir, dass ich wirklich die Kinder wie eigene Kinder leben kann. Und das hat er mir gegeben bis heute. Und das war also einfach ein Weg. Und dann habe ich eben gedacht, also wie kann das jetzt Gott ändern? Und heute, und ich wusste dann, das war für mich die Schule, um jetzt auch in der Gemeinde das einbringen zu können, ein offenes Haus zu haben für Menschen, die Nöte haben. Und bei uns ging es immer zu wie im Taubenschlag, ob es nachts war oder tagsüber oder ob es die Jugend war. Also es war ein Haus der offenen Tür, und das ist aus meinen Erfahrungen einfach gewachsen, für Menschen da zu sein, sie anzunehmen, weil ich mal nicht angenommen war. Also das ist die Frucht dieser Erfahrungen geworden. Und dann natürlich, also war immer wieder einfach, dass Menschen zur Seelsorge gekommen sind. Und das, was ich erfahren habe von dieser Diakonisse, konnte ich eigentlich weitergeben, dass manche gesagt haben, wie kann man 9 Kinder haben und sie sind so ruhig. Aber das ist ein Geschenk und ich würde so sogar sagen, ein Vermächtnis.
1: 9 Kinder, denn zu den 4 Kindern aus der ersten Ehe ihres Mannes kamen nur noch weitere 4 Kinder und dann noch ein Pflegesohn. Was das für ein Haushalt gewesen ist, man kann sich vorstellen, dass es da rund ging, und zwar von frühmorgens an.
0: Das war nicht einfach. Also erstens mal das Brot schmieren, das Frühstück richten. Aber ich muss immer wieder sagen, es war einfach die Kraft da und ich bin eine Temperamentvolle. Und je mehr es war, umso schöner war es für mich, also in dieser Zeit. Heute wäre es nicht mehr möglich, aber es hat mir Freude gemacht. Und na ja, und dann wachsen wieder ein paar Kleine rum und so weiter und so fort. Also mir hat es Freude gemacht und mir war es wichtig, wirklich Mutter dieser Kinder zu sein. Und ja, und es war also ja Kindergarten oder Schulkinder. Wir sind immer aufgefallen, wenn wir mit dem Bus gefahren sind. Und da haben die Kinder schon gesagt, Mutti, jetzt zählen es fei wieder. Also wir sind schon aufgefallen, aber mir war es eine Freude. Und ich hätte eigentlich noch viel mehr Kinder haben wollen, aber dadurch, dass ich dann einfach eine Krebs-OP hatte, dann hörte sie auf, Kinder zu gebären. Und dann im Nachhinein weiß ich also, es bis jedes Kind seinen Platz gefunden hat. Das ist also mit sehr viel, ja, wie soll ich sagen, Not und Herausforderung gepaart, bis jeder seinen Platz hat. Aber es ist einfach schön mit Kindern und mir war es immer eine Freude. Und ich meine, wir haben sie auch eingespannt. Und zum Beispiel Samstag, da gab es ja keinen Schulunterricht mehr, da musste jeder etwas machen. Und die Kinder haben gesagt, das war eigentlich der schönste Tag. Also so lang bis zu einem gewissen Alter.

0: Gott will, dass ich lebe. Er hat mich angenommen und liebt mich. Eine Urerfahrung von Inge Singenstreu. Hat sie die in irgendeiner Weise an ihre Kinder so weitergeben können?
1: Also für mich war es bedeutsam und wichtig, dass ich das versucht habe, den Kindern weiterzugeben, was ich selber nicht erfahren habe. Das war das Grundelement. Und auch die Kinder, die eigentlich ich nicht selber geboren habe. Und ich habe Gott gedankt, dass ich gleich auf einmal 4 Kinder gekriegt habe, weil ich Kinder gern gehabt habe. Also es war schon immer der Fall. Und das war das, dass mir das, also ich habe zum Beispiel auch nie ein Frühstück gekriegt. Und das sind so Dinge, also wo es zu einem Bedürfnis wird, das den Kindern zu geben, was man selber nicht empfangen hat. Also das war das Grundelement, das daraus erwachsen ist. Und einfach da zu sein. Und selbst wenn Leute ins Pfarrhaus kamen, ich war da. Und das war also für mich ganz wichtig, dass die Kinder wussten, es ist jemand zu Hause.
0: Und der Glaube, die vertrauensvolle Beziehung zu Gott, wie hat sie es damit gehalten bei den Kindern?
1: Also sie haben zum Beispiel gemerkt, dass wir beide, mein Mann und ich, das war also bei uns, das gehörte ganz konkret dazu, dass wir jeden Tag Bibel gelesen haben. Und wenn jemand kam, ich denke nur an unseren Ältesten, da kam die Oma und gesagt, du kannst die Eltern nicht stören, die lesen jetzt gerade Bibel. Und es war dann auch die Zeit, wo sie selber wollten. Und ich sehe noch das Bild, wie sie da ihre Bibeln unterm Arm haben und wo wir miteinander Bibel gelesen haben. Also das war ein Bedürfnis von den Kindern her, es uns nachzumachen. Und ich denke einfach, das ist eine Zeit, wo wir auch sehr dankbar waren, dass sie das gemacht haben und dass das in ihnen war, auch wie die Zeit des Umbruchs war, wo sie einfach Abstand genommen haben, auch mussten, um ihren eigenen Weg zu finden.
0: Inge Singenstreu, Jahrgang 1939. Wenn man 65 Jahre alt ist, muss man sich schon mal die Frage nach einer Art Lebensbilanz gefallen lassen. Zum Beispiel nach dem allerschönsten Moment bisher im Leben.
1: Der Moment, der allerschönste war. Also ich denke, es gibt eigentlich viele Momente, wo ich einfach so diese Gegenwart Gottes erlebe. Und die mich unwahrscheinlich glücklich macht. Immer von dem Hintergrund, dass ich geliebt bin, dass ich angenommen bin. Und es fasziniert mich manchmal so, mein Mann erschrickt manchmal, weil ich das dann, weil es mich so packt, dass ich einfach ein Juchzen juchzen muss vor lauter Freude, dass er mich angenommen hat und dass er so gegenwärtig ist und dass er so fühlbar ist und so nahe ist und dass er mich ernst nimmt. Also die kleinsten Dinge. Und ich sage, was soll ich heute kochen? Also bis da hinein geht es. Und es ist so faszinierend. Oder wenn ich miterleben darf, dass er mich armen Kerl da braucht, dass Menschen einfach etwas, ja, dass die etwas von Gott erfahren durch mich durch und dass sie Hilfe erfahren. Das sind für mich die glücklichsten Momente, dass ich sage, Mensch Gott, du bist groß.
0: Aber dann, die Kehrseite, ist auch nach einem ganz schwierigen Moment im Leben bisher zu fragen.
1: Ja, ein sehr schwieriger Moment war, als wir ein Jahr verheiratet waren, starb Dieters Mutter. Wir haben den Haushalt aufgelöst, er hatte Grippe gekriegt, wollte nicht nochmal freinehmen. Und von einem Jahr nach unserer Heirat fing bei ihm ein schlimmes Asthma an. Und das war für mich also manchmal fast auch die Bangigkeit, ihn zu verlieren. Und es war also eine ganz harte Zeit und es hielt 36 Jahre an. Und 96 war es plötzlich weg. Also auch die Handauflegungen, die Gebete, die werden erhört. Wir wollen es immer früher. Aber das war für mich schon, weil immer diese Ängste da waren, darf ich ihn noch behalten? Und es zog sich einfach krankheitsmäßig immer wieder durch. Aber dann zu erleben, dass auch da Gott da ist. Und dass er durchbringt und dass er wieder eingreift. Und dass ich ihn heute noch haben darf, das ist also einfach auch die Güte und Barmherzigkeit Gottes. Ja, aber das war nicht immer leicht. Und dann die Kinder und also es war schon manchmal hart.
0: Und auch das gehört dazu, wenn Bilanz ansteht, nach Sterben und Tod zu fragen. Keiner weiß, wann sein Leben hier auf der Erde zu Ende ist. Inge Singenstreu hat natürlich immer wieder darüber nachgedacht, was ihr in dem Zusammenhang wichtig und was ihr Gebet ist.
1: In diesem Sinne, dass ich also einfach auch gebetet habe, weil wir immer im Einsatz waren, weil wir wenig Zeit füreinander hatten, weil wir wirklich alles eingebracht haben, dass ich immer wieder gesagt habe, Herr, schenk uns noch eine gemeinsame Zeit, dass wir dann auch einander loslassen können, abgeben können. Aber bitte schenk uns diese Zeit. Und ich denke, die hat jetzt angefangen, dass wir wirklich jetzt einfach auch unsere Beziehung als Paar leben dürfen, noch leben dürfen. Und das tut uns sehr gut. Aber wenn wir jetzt schwächer sind und einer den anderen mehr braucht, aber das bindet auch noch viel mehr aneinander. Also in dem Sinne leben wir schon auf das Ende zu. Wir wissen, das steht uns bevor. Aber wir wollen jeden Tag wirklich genießen in dieser Zweisamkeit bis hin zum Frühstück. Also das genießen wir einfach in aller Ruhe, unser Bibellesen. Also das sind diese Dinge, die wir jetzt zu zweit so erleben. Und da freuen wir uns drüber. Und ich denke, wenn das jetzt auch noch gefüllt ist, kann man sich auch einander losgeben.

Inge Singenstreu aus Sulzdorf an der Lederhecke. Das Gespräch mit ihr fand während einer Tagung zum Thema innere Heilung in der Begegnungsstätte Schloss Kraheim statt. Als sie vom Loslassen sprach, konnte sie natürlich noch nicht ahnen, dass das einander losgeben schon so bald Wirklichkeit sein würde. Inge Singenstreu starb ganz plötzlich an einer Gehirnblutung. An diesem Tag hatte sich ein Kreis von Leuten in ihrem Haus versammelt und Dieter Singenstreu hat das Abendmahl gehalten. Zum Ende dieses Hausgottesdienstes bekam sie starke Kopfschmerzen. Bald darauf fiel sie ins Koma, noch am gleichen Abend starb sie dann im Krankenhaus. Das letzte Gemeinsame zwischen Inge Singenstreu und ihrem Mann war also das Abendmahl. Ein unerwarteter, gewiss zu schneller, aber irgendwie doch tiefsinnig schöner Abschied, würde sie sicher dazu sagen. Und ich durfte leben. So fing das Leben von Inge Singenstreu an. Ihr Lebensbericht ist somit auch eine Art Vermächtnis, wie Gott ein Leben füllen und vollenden kann. Das wurde nicht zuletzt auch bei der Trauerfeier deutlich.

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Das Herz schlägt links, sagt der rote Oskar. Das Herz schlägt links, natürlich auch bei Christen, dabei gelten die doch im Allgemeinen als konservativ. Und das ist kein übles Vorurteil, sondern geradezu biblisch. Zwar gehen in der Christenheit die politischen Einstellungen ähnlich weit auseinander wie auch sonst in der Gesellschaft. Aber unabhängig davon haben alle Christen ein konservatives Mandat, im buchstäblichen Sinn. Sie hüten und bewahren einen Schatz. Bewahre, was dir anvertraut ist, hat der Apostel Paulus seinem Schüler und mehrjährigen Assistenten Timotheus geschrieben. Womit nur noch zu fragen wäre, was ist das denn für ein Schatz? Was ist den Christen anvertraut? Antwort: Es ist das Evangelium, die Botschaft von Jesus, dem Sohn Gottes, dem Erlöser und Retter der Menschheit. Es ist die persönliche Erfahrung, dass Gott gütig und barmherzig ist. Das sollen Christen bewahren. Das sollen sie nie vergessen, nie verlieren. Das ist der konservative Zug an ihnen. Es geht um einen Schatz, nicht um überkommene Regeln, nicht um verstaubte, sinnentleerte Rituale. Andere Schätze konserviert man am besten, indem man sie wegsperrt. Staubdicht, lichtdicht, wasserdicht. Bei diesem Schatz ist es anders. Dem tut es im Gegenteil gut, wenn er öffentlich gemacht wird, geteilt, verbreitet. Bewahrt durch großzügiges Austeilen. Das Herz schlägt links, und das war auch bei Timotheus und seinem Lehrer und Vorbild Paulus nicht anders. Konservativ war an den beiden, dass sie wussten, wo sie herkamen. Sie haben beide aus ihren Erfahrungen mit Gott herausgelebt. Erst das hat sie fähig gemacht, mutig nach vorne zu schauen und zu gehen. Bewahre, was dir anvertraut ist. Ein konservativer Ansatz als Grundlage für fortschrittliches Denken und Wirken.

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1: Was ist bloß los in Ephesus? Diese Frage hat uns vor genau einer Woche beschäftigt. Sie bezog sich auf eine Stadt in Kleinasien, der heutigen Türkei, und betraf eine dort ansässige christliche Gemeinde. Diese Gemeinde steckte in einer schweren Krise und aus der sollte sie ein junger Mann namens Timotheus wieder herausholen. Wie diese Krise im Einzelnen aussah und was uns heute in solchen Krisen bewahren kann, das wollen wir uns in der gegenwärtigen Ausgabe noch etwas genauer anschauen. Dazu begrüßt Sie Stefan Steinseifer. Herzlich willkommen.

0: Auch eine an sich erfolgreiche Kirche oder Gemeinde ist vor Krisen nicht gefeit. Dafür ist die urchristliche Gemeinde in Ephesus ein beredtes Beispiel. Ihre Krise ist der Grund für die beiden Timotheusbriefe, die sich im Neuen Testament finden. Und über Texte aus dem zweiten dieser Briefe hat der Theologe und Referent Kurt Schneck eine Reihe von Vorträgen gehalten, die wir hier in Wortgut wiedergeben. In Vortrag Nummer 2, der vor einer Woche an dieser Stelle zu hören war, hat Kurt Schneck damit begonnen, einige sogenannte Hotspots aufzuzählen, also Brennpunkte der Gemeindekrise in Ephesus. Hier setzt der heutige dritte Vortrag nun wieder ein.
1: Ein zweiter Hotspot in der Geschichte wäre, dass das Evangelium mythologisiert wird. Die Hinwendung zu Fabeln und Mythen. Da findet man schon etwas im 1. Timotheusbrief, Kapitel 1, Vers 6, 1. Timotheus 4, Vers 7, 2. Timotheus dann 4, Vers 4, da steht direkt dieses Wort vom Mythos, Fabeln über Gott oder das, was bleibt, wenn die Wahrheit aufgegeben wird. Und dann gibt es in 2. Timotheus 2, 16 dieses Wort von der Kenophonia, leeres, substanzloses Gerede. Und Bebelos steht hier auch, es ist unheiliges Gerede. Und die Sache, die sie damals hatten, dieses Fabeln, dieses Spintisieren, dieses Herumspekulieren über Geschlechtsregister und solche Sachen, das ist eine Sache, die ist so ein klassisches Nebengeleis, nicht, dass man unbedingt Weltmeister, Spezialist wird in immer feinsinnigeren Dingen, nicht, dass man da von immer weniger, immer mehr versteht und dass letzten Endes man auch die prophetische Bedeutung der Schnürsenkel des Mose ganz klar in 17 Einheiten darlegen kann. Das sind alles solche Spintisierereien. Lenkt ab, führt auf Nebengleise, verliert den Fokus des Evangeliums, worum es eigentlich geht. Klar. Aber dann gibt es etwas anderes, das man auch durchaus mit dazu nehmen muss, nämlich wenn das Evangelium selbst Mythologie wird. Nun, Evangelium als Mythologie, da wird das Evangelium zum Mythos erklärt, zu einer Fabel. Geschichten, ohne dass etwas davon in der Geschichte wirklich tatsächlich geschehen wäre. Das heißt, in der letzten Zeit kann man auch sagen, dass die Offenbarung in der Heiligen Schrift und ihre Aussagen von ihrer Basis in der Geschichte getrennt werden. Evangelium und Geschichte gehört nicht länger zusammen. Das Evangelium wird nicht mehr als das authentisches Zeugnis vom Handeln Gottes in der Geschichte der Welt durch seinen Sohn Jesus Christus sein. Es wird dieses Evangelium als Mythologie dargestellt werden. Das sind Erzählungen, ja, heilende Märchen für manche. Evangelium ist dann nicht mehr der historische Bericht, ein Zeugenbericht, für dessen Wahrheit die Zeugen auch bereit waren, Leib und Leben zu lassen. Man macht daraus einen Mythos. Man wird über die Bibel fabulieren, wie die alten Weiber, heißt es einmal im Text auch. Das heißt, die Verkündigung, das wird zum gottlosen Geschwätz von Leuten, die sich für wichtig nehmen und für klug halten, aber keinen Glauben haben. Es geht nicht mehr um den wahren, lebendigen Gott. Gottloses Geschwätz gottloser Leute. Die Bibel wird auf die Ebene der Sagen und Legenden herabgezogen, Urmythen der Menschheit werden uns hier verkündigt und so weiter. Heillose Märchen, nicht mehr heilendes Wort und Jesus wird nur zu einem heilenden Gedanken. 2. Petrus 1, 16 sagt der Petrus sogar selber, wir sind nicht ausgeklügelten Fabeln, steht wieder Mythos, gefolgt, sondern wir haben selbst gesehen. Ein dritter Hotspot, den ich anzeigen möchte, ist das Evangelium und die Auferstehung. 2. Timotheus 2, 16 bis 18, halt dich fern von ungeistlichem, losen Geschwätz, denn es führt mehr und mehr zu ungöttlichem Wesen. Ihr Wort frisst um sich wie der Krebs. Unter ihnen sind Hymenäus und Philetus, die von der Wahrheit abgeirrt sind und sagen, die Auferstehung sei schon geschehen und bringen einige vom Glauben ab. Die Sache, um die es geht, Auferstehung, sagen manche, Weiterleben in den Kindern, etwas banal. Andere würden sagen, wir sind schon auferstanden, vollendet, denn wir sind erleuchtet, so ein Gedanke aus der Gnosis auch. Oder es gibt nur die geistliche Auferstehung, die mit der Wiedergeburt gegeben ist. Das heißt, keine Auferstehung des Leibes. Etwas, das den Lebenswandel wie ein Krebsgeschwür mehr und mehr zerstören wird, das ist diese Veränderung der biblischen Botschaft von der Auferstehung. Die Bibel lehrt aber die Auferstehung des Leibes. Denn nach der Schrift ist nicht die Materie böse, sondern das Herz des Menschen. Nach der Schrift ist der Leib in das Heil mit einbezogen. Gott selber wurde Fleisch. Seine Herrlichkeit ist in eine irdische Form eingegangen und darum wird auch unser Leib verherrlicht werden. Natürlich wird er verwandelt, aber er wird verherrlicht. Und wir werden auferstehen mit einem Leib, bekommen diesen Auferstehungsleib. Und ich weiß ja nicht, ob man da einen Wunschzettel abgeben darf, wie der dann aussehen sollte. Augustinus hat einmal spekuliert darüber, dass wir alle so irgendwie ein Auferstehungsleib im Alter so von 30 Jahren haben würden. Nicht? Jesus war 30 und jetzt werden wir auch so sein. Wisst ihr was, ich kann auferstehen, so wie ich bin, ich werde wunderschön sein. Jetzt bitte keine Kommentare zu dem Satz. Wir kriegen von der Schrift eine ganz klare Botschaft. Der Leib gehört in das Heil mit hinein. Und wir werden nicht irgendwelche geistigen, gestaltlosen Wesen sein, die dann in irgendeinem geistlichen Nirvana uns da herumschweben. Alles Kokolores. Nein, Gestalt. Der ganze Himmel, neue Jerusalem, neuer Himmel, neue Erde, es hat alles Gestalt. Gern, wenn man sich im Klaren darüber ist, dass von Plato her, das wäre eine längere Herleitung notwendig, aber von Plato her nur die Idee das Wahre ist. Und alles andere, was nach dieser Idee im Irdischen dann geworden ist, es ist nur ein unvollkommener Schatten, ein untaugliches Abbild, unvollkommen, unvergänglich, aber die Idee ist das Richtige. Ne? Da merkt man natürlich, wie das in die Abwertung der Dinge geht. Und zur Abwertung der Dinge gehört dann auch die Abwertung des Leibes. Das muss man sich im Klaren sein. Ne? Wobei man also realistisch sein sollte, die wirkliche Sache, um die es geht, die Dinge hier sind real. Aber nicht vollkommen, ist klar, auch vergänglich. Das Ideal ist unerkennbar, letzten Endes ungreifbar. Meine Frau ist hier sehr schlicht gestrickt, die wünscht sich keine idealen Rosen. Sie ist mit den Vergänglichen zufrieden. Nicht, wenn ich meiner Frau sagen würde, ich bringe dir jetzt die Idee der Rose. Sagt sie, steck dir diese Idee an den Hut, bring mir richtige Rosen. Ja, aber die Welken sagen, das macht nichts. Wenn sie verblühen, auch gut, kommen neue. Ja, wir haben diesen seltsamen Konflikt in unserem Leben drinnen. Und alles bei Gott hat Gestalt. Geistliches drückt sich aus in Gestalt und in der Schrift ist die Gestalt, das Materielle, das Leibliche nicht der Feind des Geistigen. Die Materie ist nicht der Feind des Geistes in der Schrift. Das Fleisch ist der Feind des Geistes. Die zwei streiten miteinander. aber nicht Leib und Geist. So, Klammer zu mal. Und die Sache, die natürlich hier zur Debatte steht, wir kriegen also einen Leib eines Tages. Nach dieser Lehre hier, die Auferstehung ist schon geschehen, ist das vorbei, da kommt nichts mehr. Wir sind geistig auferstanden, der Leib wird eines Tages irgendwo im Grab verrotten und vergehen. Es gibt keine Auferstehung des Leibes. Oder, sagen manche, man kommt auch wieder, Reinkarnation und so weiter. Nein, sagt Paulus, es ist eine entscheidende Sache, dass wir begreifen, wir werden in einem Leib auferstehen. 1. Korinther 15 haben wir es drinnen. Und man kann hier noch ein paar Dinge nennen, das wäre der vierte Hotspot, verdorbene Menschen, die alle Werte preisgeben. 2. Timotheus 3, die ersten 9 Verse, das ist so eine richtige lange Liste auch von Hässlichkeiten, Scheußlichkeiten, wo lauter ungute Charaktereigenschaften aufgezählt werden. Ich greife eins nur kurz an, weil es da in Texten auch heißt, von diesem Jannes und Jambres, die da Widerstand geleistet haben. In 2. Timotheus 3, der Vers 8, Jannes und Jambres haben dem Mose widerstanden, so widerstehen auch diese der Wahrheit. Das sind Menschen mit zerrütteten Sinnen, untüchtig zum Glauben. Und diese beiden Fuzzis hier sind Figuren, die wir kennen aus der jüdischen Überlieferung. Zauberer vom Hofstaat des Pharao. Die haben sich, so sagt die Überlieferung, dem Volk Israel beim Auszug angeschlossen, auf dem Weg aus Ägypten heraus. Aber sie haben sich nur angeschlossen, um das Volk zu verführen und rebellisch zu machen. Jannes heißt, der verführt. Jambres bedeutet, der rebellisch macht. Und es sind hier zwei Leute, wie gesagt, im Blick, kommt aus der jüdischen Überlieferung, die haben sich beim Auszug angeschlossen, um das Volk von innen heraus zu zersetzen. Sie haben das Volk verführt zum goldenen Kalb. Sie haben das Volk immer wieder inspiriert zu murren und meckern. Das Motto von den beiden ist mitmachen, um das Volk von innen her zu zerstören. Und wir kennen das. Viele in der Kirche glauben nicht an das Evangelium, bleiben aber in der Kirche, um die Kirche von innen her zu verändern. Und wir haben ein Bild davon, was Kirche in dieser Welt sein sollte. Kirche wird zur Spielwiese sozial und therapeutisch engagierter. Menschen, die irgendwer Interesse an Menschen haben und an Gesellschaft, aber nichts mit dem Evangelium zu tun haben wollen. Ich mache eine knappe Anmerkung. Also gottlose Leute, die sich hineinschleichen oder von innen heraus wirken, das sind jetzt nicht die Christenverfolger von außen, sondern das, was von innen da sich auswirkt. Einer der Kernsätze heißt, wer die Bibel wörtlich versteht, versteht sie falsch. Dabei wird immer so mit argumentiert, wir wollen ja an einer erwecklichen Frömmigkeit festhalten. Nur muss man das alles von mythologisch-historischem Ballast befreien. Bei den Bibelarbeiten zur Ur- und Vätergeschichte, da sagt man, das ist Erzählung. Das ist Dichtung. Nichts davon ist geschehen. Vielleicht findet man ein paar vage Spuren eines Abraham oder eines Jakob. Aber es ist nicht Geschichte, was da erzählt wird. Es sind Geschichten. Auch wenn da eine tiefe, mit 17i, Wahrheit drinnen ist, die uns der Verfasser, natürlich nicht Mose, verkündigt. So wird das gehandhabt. Geschichten, nicht Geschichte. Erzählungen, kein Geschehen. Und das kommt, das Cantus Firmus, immer wieder vor. So wie es da steht, war es zunächst einmal nicht. Aber jetzt müssen wir schauen, welche Botschaft diese Dichtung da für uns hat. Und ich würde sagen, das ist ungefähr so verheißungsvoll, wie wenn man sich an Siemens Lufthaken festmachen möchte. Geschichtlichkeit ist alles entscheidend. Gehört zu den Fundamenten biblischer Offenbarung. Die Bibel erzählt keine Geschichten, sondern sie redet vom Handeln Gottes in der Geschichte. Ich würde einen Punkt noch ein bisschen ansprechen. Ich habe gesagt, schwierige Zeiten, Bewahrung auch in schwierigen Zeiten und da alle Bewahrung in Christus allein. Und ich würde mal so sagen, Ephesus, wie gesagt, ist nicht Kirche auf dem Weg zur Institution, sondern diese Bewältigung einer massiven Krise. Und da wird jetzt der ganze Christus gebraucht, nicht Kirchenordnungen oder Kirchenverfassungen. Doch, das Kleingedruckte kann auch zu Wort kommen in den Briefen. Aber es wird uns hier vor Augen gestellt, dass in Christus alles gegeben ist, was wir brauchen zur Bewahrung und für die Bewährung. Es geht aber nicht um Bewahrung vor den Nöten, sondern um Bewährung und Bewahrung in den Nöten. Ich habe es angeschaut, ich habe den Eindruck, gerade bei den beiden Timotheusbriefen, das ist eine unglaublich lange Liste von Aussagen und Darstellungen über Jesus Christus. Also die Christologie, die ist in diesen beiden Briefen ganz breit ausgeführt. Wie gesagt, wir können jetzt da nicht alles machen, ich muss was überspringen, aber ich möchte auf zwei Punkte auf jeden Fall eingehen. Die eine Sache ist vor allem Bewahrung. 2. Timotheus 1, 13 und 14. Halte dich an das Vorbild der heilsamen Worte, die du von mir gehört hast, im Glauben und in der Liebe in Christus Jesus. Nicht das Statement drinnen. Die Liebe, die in Christus Jesus erkennbar wird. Dieses kostbare Gut, das dir anvertraut ist, bewahre durch den Heiligen Geist, der in uns wohnt. Kraft des Geistes, Geist der Kraft, das ist gegeben, damit wir nicht lau werden. Angepasst, den Fokus nicht verlieren, dass wir im Evangelium mehr sehen als ein wenig Lebenshilfe, dass es viel mehr ist als Ethik und Moral. Die einzige Botschaft der Hoffnung in dieser Welt. Und es braucht die ganze Zuwendung Jesus, sein ganzes Herz für uns. Die Liebe, mit der er uns immer wieder erneuert, damit wir im Angesicht der Welt und auch der Zustände oft in der Gemeinde nicht bitter, zynisch oder resigniert werden. Und er arbeitet hart daran, dass wir es aushalten zu sehen, was ist, berührbar bleiben, dass wir weiter hingehen und uns nicht zurückziehen und die eigene Innerlichkeit pflegen. Das trägt dann unser Herz heran, in seiner Liebe, in seiner Gegenwart. Dafür sind die Kräfte des Heiligen Geistes gegeben, für den Weg in die Welt, durch die Welt und zur Welt. Kraft des Heiligen Geistes ist für lange Wege. Festhalten, was uns anvertraut ist. Das Evangelium. Nicht verlieren und vergessen, wozu wir eigentlich da sind. Nein, die Kräfte des Heiligen Geistes, die katapultieren uns nicht mit einem Salto Mortale in den Himmel. Sie sind auch nicht da für irgendwelche Ekstasen, damit wir abheben. Und wenn heute manchmal ganz gerne immer noch exaltiert über den Heiligen Geist geredet wird, als wäre das so eine Abkürzung zu einem siegreichen Leben ohne Widerstände, Wandeln auf lichten Höhen, von einem tollen Erlebnis zum nächsten, stimmt einfach nicht. Der Heilige Geist ist die Kraft für lange Wege. für geduldiges, liebevolles Dranbleiben an den Menschen. Nein, es ist nicht Strohfeuer, sondern Glut. Und er ist da, um dieses Feuer in uns zu hüten. Und dann sagt Paulus noch dazu, wir werden gehalten und bewahrt. In 2. Timotheus 1,12 ist schon zu lesen gewesen. Ein unglaublicher Trost in Leid, Schwäche und Anfechtung. Er kann mir bewahren, was mir anvertraut ist. Er bewahrt es mir. Er lässt nicht los, er lässt nicht locker. Auf mich ist kein Verlass, ich bin nicht stark, ich bin kein Held. Kann auch nicht für mich garantieren und die Hand für mich ins Feuer legen. Wenn er mich nicht hält, hält mich nichts mehr. Und so steht das Wort auch im Zusammenhang mit Lehre und zugleich Leiden wegen des anvertrauten Amtes. Das Phulasso im Griechischen ist ein schönes Wort, das heißt jemanden verwahren, ein Auge auf ihn haben, damit er nicht abhaut. Über ihn wachen, damit ihm nichts geschieht, behüten, beschützen, aufpassen, damit es nicht verloren geht. Das ist so der Dienst Christi, der Dienst des Geistes. Egal, welche Bereiche anzusprechen sind, in der Versuchung zu verleugnen, er kann mich bewahren, dass ich nicht auskneife. In der Lehre, er kann mich bewahren, dass ich nicht einknicke und nachgebe. Ich habe immer bei so kontroverse Themen, wo ich dann schon verschrien bin als Hardliner. Könnt ihr gar nicht vorstellen, dass ein Österreicher ein Hardliner ist, nicht? Ja, ich bin Kummer gewöhnt. Aber es gibt ein paar Dinge, da kann ich von der Schrift her nicht nach links und rechts ausbüchsen. Und ich brauche da wirklich den Geist Christi auch, dass er mir sagt, komm, wir machen da fröhlich weiter. Ich weiß, die Geschichten sind traurig, es ist oft notvoll, leidvoll und ich muss da auch Antworten geben, aber ich darf den Schriftbefund nicht auflösen und ich darf das klare Wort nicht menschlichen Prinzipien opfern. Schrift erklärt Schrift, nicht Prinzipien. Letztes, eine treue Christi, also egal wie es ist, er hält uns oft mehr, als wir uns an ihn halten. Er bewahrt uns. Und der Geist bewahrt auch die guten Wahrheiten, verankert sie, prägt sie ein, dass uns zur zweiten Natur wird. Und dann können wir bestehen, auch wenn es heftig kommt. Ein letztes, Treue Jesu Christi. Spannender Text noch einmal. Das ist jetzt gewisslich wahr, 2. Timotheus, im 2. Kapitel, die Verse 11 bis 13. Sterben wir, so werden wir leben. Dulden wir, so werden wir herrschen. Verleugnen wir, so wird er uns auch verleugnen. Sind wir untreu, bleibt er doch treu, denn er kann sich selber nicht verleugnen. Gestorben, um mit ihm zu leben, ist ein Hinweis auf Taufe, wie Paulus das an anderen Orten so nennt. Wobei Taufe für mich ganz entscheidend die geistliche Wirklichkeit ist, bei der das Wasser und der Taufakt selber das Unwichtigste ist. Okay, müssen wir sehr vorsichtig sein. Der Geist klebt ja nicht am Stoff, sondern es geht um die geistliche Wirklichkeit, mit Christus sterben, mit ihm begraben werden, mit ihm auferstehen zu einem neuen Leben. Das ist Taufe. Eine geistliche Wirklichkeit. Das Zeichen verkündigt mir, stellt diese Wirklichkeit dar, bewirkt sie aber nicht. Also wir sind gestorben, um dann mit ihm zu leben. Und dann steht auch da, geduldig standhalten, natürlich, drunter bleiben. Wir dulden mit ihm, werden dann auch mit ihm herrschen. Das hat dann mit dem Reich Gottes auch zu tun. Und dann kommt dieser Satz, der manchen Leuten Schwierigkeiten macht, Amenomai, verleugnen, das heißt unter anderem etwas Angebotenes zurückweisen. Und ich würde es in unserem Zusammenhang aus gutem Grund so deuten, verleugne oder vergiss das Leben aus den Kräften Christi und du lebst auch kraftlos. Also wenn man die Kräfte Christi verleugnet, verleugnet er uns auch. Denn Gott segnet nicht unser Bemühen und unsere Anstrengungen. Gott segnet nur das, was er durch uns wirken kann. Und in 2. Timotheus 3, Vers 5, da lesen wir das. Sie haben den Schein der Frömmigkeit, aber deren Kraft verleugnen sie. Also Leute, die durchaus fromm wirken, aber keinen Schimmer oder keine Ahnung haben von der Kraft Gottes. Und man kann tatsächlich so leben, dass man ihn und seine Kraft verleugnet. Und wenn wir diese Kraft verleugnen, bekennt er sich auch nicht zu uns. Nimm die Dinge selber in die Hand und sie werden dir entgleiten. Und wie gesagt, 2. Timotheus 3,5 hat das. Dass man etwas Angebotenes nicht akzeptiert oder annimmt. Und ich würde sagen, die entscheidende Sache ist, es geht in diesem Text hier um die Kraft, nicht um das Heil. Es geht um die Frucht, nicht um die Erlösung. Es geht um die Existenz im Segen, nicht um das Ankommen im Himmel. Denn die entscheidende Illustration für mich ist hier immer noch das Volk, das in der Wüste stirbt. Die Sache, die in der Wüste da als Problem gewesen ist, das war, dass man von Gott vorbereitet war, von Gott eine Verheißung hatte, dass die Botschaft auch da war, es ist ein gutes Land, dass Gott gesagt hat, ich gehe vor euch her und ich treibe die Feinde Schritt um Schritt vor euch aus, nicht auf einmal, sondern ihr werdet Schritt um Schritt hineingehen und ich bin mit euch. Also los jetzt. Und dann kommt diese dramatische Geschichte, dass sie sagen, als sie von den Riesen da hören, das können wir nicht. Das können wir nicht. Und da sagt interessanterweise der Kaleb an der Stelle, 4. Mose 14, Vers 9, fallt nicht ab. Das ist das erste Mal, dass das Wort Abfall in der Bibel überhaupt auftaucht. Und abfallen wiederum heißt in dem Zusammenhang die Kräfte Gottes verleugnen, die Verheißungen ignorieren, das, was er vorgelegt hat, nicht annehmen, es nicht aufnehmen, es zurückweisen und sagen, nee, das geht jetzt nicht. Aber der Abfall bringt sie nicht zurück nach Ägypten, sondern sie sterben in der Wüste. Das ist diese unglaubliche Geschichte, wo es dann letzten Endes dieser Kreisgang beginnt, diese 38 Jahre, nicht? So ein Esprit wie ein ausgetrockneter Kaktus, Murren, Mecken, Motschgern, alles mögliche unattraktives Christsein bis zum Abwinken. Nur eines passiert nicht, sie werden nicht zurückgeschickt ins Land des Todes. Nicht zurück in Ägypten, sondern sie sterben in der Wüste und erreichen Kanaan nicht. Denn dass Kanaan nicht der Himmel ist, das hat sich inzwischen rumgesprochen. Wenn Kanaan der Himmel sein sollte, dann wäre die Wüste vielleicht gar nicht so schlecht. In Kanaan geht es ja auch zu, wie bei Hempels unterm Sofa. Nicht, braucht man sich nur das Buch der Richter anschauen. Nein, nein, das ist nicht der Himmel. Und so ist der Abfall dann auch nicht die endgültige Verlorenheit, sondern Abfall ist in der Wüste sterben. Nicht zurück nach Ägypten, aber auch nicht hinein nach Kanaan. Das ist das Problem hier. Verleugnet ihr meine Kräfte, meine Verheißungen, meine Zusagen, was ich vor euch ausgebreitet habe, dann bekenne ich mich auch nicht zu euch. Und ihr sterbt in der Wüste, denn, und das ist das Interessante, Petrus hat ja auch dreimal verleugnet. Sagt, ich kenne den nicht. Das war ernst gemeint. Nicht nur so eine Floskel, wo sich rausreden wollen. Aus tiefstem Herzen, ich habe nichts mit dem zu tun. Aber das Ende war es eben bei ihm auch nicht. Dazu gehört, nach 2. Timotheus 1,10, dass Jesus ein Leben und ein unvergängliches Wesen ans Licht gebracht hat. Das Leben, das wir in uns tragen, aufgrund des Glaubens, dass wir wiedergeboren wurden, dieses Leben, das wird nicht mehr in den Tod getan. Das geht nicht mehr verloren. Doch, wir vergessen es zuweilen, verraten es auch immer wieder mal oder verleugnen es sogar. Aber eins steht schon fest, dass Christus nicht bereit ist, die mit seinem Tod errungene Beute und das mit seinem Leben erfüllte Leben sich wieder abnehmen zu lassen. Es hat zu viel gekostet, um uns zu erlösen. Und das Verlorengehen ist eine zu furchtbare Sache, als dass man da einfach so damit spielen und drohen dürfte. Doch, es gibt fruchtloses Leben. Bin ich überhaupt nicht dafür zu haben. Es gibt ein ungesegnetes Leben. Es gibt eine Wüstenexistenz, die überhaupt nicht attraktiv ist. Aber das Heil ist eine bei ihm verborgene, sichere Sache. Denn, so schließt dieser Text hier dann natürlich, sind wir untreu. Er bleibt doch treu. Das heißt, wenn ich versage, er versagt nicht. Wenn ich nachlasse, er lässt mich nicht los. Wenn ich am Aufgeben bin, er gibt nicht auf. Meine Untreue erwidert er mit seiner Treue. Und das ist nicht zum Herumspielen gedacht, zum Rechnen, zum Kalkulieren, wie weit kann ich gehen, wie weit ist denn zu weit und so weiter. Nein, es ist ein Wort in Angefochtenheit und Schwäche hinein. Wenn ich versagt habe, feig gewesen bin, wenn es anders gekommen ist, als ich es gewollt habe, ist ein Geheimnis, das zerschlagene Herzen tröstet. Ein Wort in unsere Begrenzung hinein, unsere Vergesslichkeiten und Verbohrtheiten. Er ist immer noch da. Er tritt für uns ein. Er kann sich selber nicht verleugnen. Es ist keine Verdammnis für die, die in Christus Jesus sind, Römer 8, Vers 1. Wenn wir fallen, fallen wir in Christus, aber nicht aus Christus hinaus. Ich bin mit meinem Sohn vor vielen Jahren mal unterwegs gewesen im Flieger nach Südamerika. Ein langer Flug, zunächst auch ganz spannend, es gibt immer wieder mal was zum Essen und dann Filme und so. Ne? Aber irgendwann wird es halt dann doch fad, ne? Bis wir über die Anden da kommen. Und in den Anden, da zieht dann Sturm auf und es wird so ein bisschen rupfig und holprig und der Flieger geht auf und ab da und das Schild erscheint da oben auch, Fasten your seatbelts. Und ich sage zu Michi auch, schnall dich an. Er sitzt zum Gang dahin. Ich bin inzwischen konzentriert, dass ich die Auf- und Abbewegungen des Fliegers da in Synchronizität halte mit meiner letzten Mahlzeit. Und dann schaue ich so zu meinem Sitz darüber. Kein Michi mehr da. Ich beuge mich so mit grünem Gesicht so raus auf den Gang und dann sehe ich ihn da vorne. Das ist Highlife für ihn. Endliche Stimmung in der

das zu durchschlagen. Ist dann wieder zurückgekommen, hat so einen kleinen Blutfleck da so an der Nase gehabt und so logisch, wie dann Jungs in dem Alter sind, so der deppete Flieger. Er war ungehorsam und es hat nicht gepasst. Hat sich nicht an mein Gebot gehalten und so weiter und so weiter. Aber eine Sache steht fest, er ist im Flugzeug gefallen. Nicht aus dem Flugzeug raus. Wir fallen in Christus, aber nicht aus Christus hinaus. Sind wir untreu? Er bleibt doch treu. Aber wie gesagt, Vorsicht. Wenn wir seine Kraft verleugnen, dann beginnt ein Leben der Niederlage. Denn er segnet nicht unser Bemühen, sondern nur das, was er durch uns wirken kann.

0: 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Auf dem Programm stand der dritte von insgesamt 6 Teilen einer Vortragsreihe von Kurt Schneck über den 2. Timotheusbrief, aufgezeichnet im Bibelkonferenzzentrum Langensteinbacher Höhe. Fortsetzung folgt in einer Woche. Dann spricht Kurt Schneck über das Vermächtnis des Apostels. Eine bis dahin bewahrte und gesegnete Zeit wünscht Ihnen Stefan Steinseifer.
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1: Wir hören aus dem Neuen Testament, aus dem Johannesevangelium Kapitel 7, die Verse 14 bis 24.
2: Aber mitten im Fest ging Jesus hinauf in den Tempel und lehrte. Und die Juden verwunderten sich und sprachen:
3: Wie kann dieser die Schrift verstehen, wenn er es doch nicht gelernt hat?
2: Jesus antwortete ihnen und sprach:
4: Meine Lehre ist nicht von mir, sondern von dem, der mich gesandt hat. Wenn jemand dessen Willen tun will, wird er inne werden, ob diese Lehre von Gott ist oder ob ich von mir selbst ausrede. Wer von sich selbst ausredet, der sucht seine eigene Ehre. Wer aber die Ehre dessen sucht, der ihn gesandt hat, der ist wahrhaftig, und keine Ungerechtigkeit ist in ihm. Hat euch nicht Mose das Gesetz gegeben? Und niemand unter euch tut das Gesetz. Warum sucht ihr mich zu töten?
2: Das Volk antwortete:
3: Du bist besessen. Wer sucht dich zu töten?
2: Jesus antwortete und sprach zu ihnen:
4: Ein einziges Werk habe ich getan, und es wundert euch alle. Mose hat euch doch die Beschneidung gegeben, nicht, dass sie von Mose kommt, sondern von den Vätern. Und ihr beschneidet den Menschen auch am Sabbat. Wenn nun ein Mensch am Sabbat die Beschneidung empfängt, damit nicht das Gesetz des Mose gebrochen werde, was zürnt ihr dann mir, weil ich am Sabbat den ganzen Menschen gesund gemacht habe? Richtet nicht nach dem, was vor Augen ist, sondern richtet gerecht.
1: Das war der Bibeltext für den heutigen Tag, entnommen aus der großen Hörbibel mit freundlicher Genehmigung der Deutschen Bibelgesellschaft. Hier noch einmal die Bibelstelle. Johannesevangelium Kapitel 7, die Verse 14 bis 24. Gedanken dazu kommen jetzt von Tanja Baum aus Linsengericht.
5: Es gibt einen Begriff aus der aktuellen Jugendsprache, der mir richtig gut gefällt. Ehrensache. Mit diesem Begriff bewerten junge Leute das Verhalten anderer. Wenn jemand etwas Gutes tut oder sich korrekt verhält, dann ist das Ehrensache. Wenn jemand besonders loyal oder hilfsbereit ist, dann ist er ein Ehrenmann. Und wenn jemand sich richtig daneben benimmt, dann ist sein Verhalten ehrenlos. Ich finde das großartig. Offenbar ist in jungen Leuten die Frage nach Ehre und richtigem Verhalten wichtiger, als ich oft denke. Vielleicht sind sie damit sogar auf etwas gestoßen, das unserer Gesellschaft ein Stück weit verloren gegangen ist. Eigentlich ist die Frage nach Ehre ja gar nicht so modern, wie mancher vielleicht denkt. Schon Jesus spricht darüber. Der Bibeltext berichtet, dass Jesus während eines Festes im Tempel lehrt. Die Menschen wundern sich darüber, wie gut er die Heiligen Schriften kennt, obwohl er keine klassische religiöse Ausbildung hatte. Deshalb fragen sie ihn, woher er das alles weiß. Und Jesus antwortet erstaunlich deutlich: Das, was ich lehre, stammt gar nicht von mir selbst. Es kommt von Gott. Jesus weist also von sich weg hin zu Gott. Und dann sagt er etwas sehr Interessantes. Wer wirklich Gottes Willen tun will, der wird erkennen, dass diese Lehre von Gott kommt. Darin steckt bereits eine deutliche Kritik an seinen Zuhörern, denn